0: bei Verspätungen ab 4 Stunden anstatt wie bisher bei 3 einen Anspruch haben. Beides wurde aber gekippt. Hubig lobte außerdem die geplanten Änderungen beim Handgepäck. So sollen die Airlines die Preise dafür in Zukunft transparenter machen müssen. Beide Seiten hatten monatelang verhandelt. Die endgültige Entscheidung fällt Anfang der Woche.
1: Die Europäische Union treibt die Aufnahme der Ukraine und Moldaus voran. Die Botschafter der 27 Mitgliedstaaten einigten sich in Brüssel darauf, die nächste Phase der Beitrittsgespräche mit beiden Ländern einzuleiten. Die erste Verhandlungsrunde soll am Montag beginnen. Die Regierung Kubas hat angekündigt, ihre Wirtschaft weiter zu liberalisieren. Angesichts des Drucks durch die USA sollen unter anderem weitere Sektoren für die Privatwirtschaft geöffnet werden. Laut Präsident Díaz-Canel könnten entsprechende Reformen zügig verabschiedet werden. Die Regierung hofft damit auf mehr Investitionen aus dem Ausland. Kuba könne, so wörtlich, einfach nicht mehr auf seinem derzeitigen Kurs weitermachen, so Díaz-Canel. Die USA hatten zum Jahresbeginn ihre Ölblockade gegen das kommunistische Land weiter verschärft. WM-Co-Gastgeber Kanada ist mit einem Unentschieden in das Turnier gestartet. Die Mannschaft spielte am Abend gegen Bosnien-Herzegowina 1:1. Zuvor war die WM auch in Kanada mit einer großen Feier eröffnet worden. Aus dem ARD-WM-Team Jakob Brüger.
2: Rockstar Alanis Morissette sang die kanadische Nationalhymne. Und auch der 5-fache Grammy-Sieger Michael Bublé sorgte für Begeisterung. Viele tausend Plätze im Stadion blieben jedoch zur Eröffnungsshow leer. Zahlreiche Fans waren erst kurz vor dem Anpfiff im Stadion. Die deutschen Fußballfans mussten unterdessen zuletzt teilweise lange auf ihre bestellten Trikots warten. Ursache sei ein vorübergehender Engpass bei Buchstaben und Nummern für die Personalisierung gewesen, so der DFB. Die Nachfrage war vor der WM deutlich höher als erwartet.
1: Das waren die Nachrichten. Das Wetter in Deutschland. Gebietsweise Regen, vereinzelt Gewitter im Norden und im Südwesten, teils länger trocken und aufgelockert. Tiefstwerte 16 bis 10 Grad. Tagsüber Schauer, vereinzelt Gewitter. An der See einzelne Sturmböen. Im Südwesten zeitweise sonnig. Höchstwerte 16 Grad in Nordfriesland bis 28 Grad am Kaiserstuhl. Am Sonntag im Südwesten meist heiter, im Nordosten vereinzelt Gewitter 15 bis 27 Grad. Es ist 2:03 Uhr.
3: Hallo auf die Straßen. Die A3 Nürnberg-Passau ist zwischen dem Kreuz Deggendorf und Hengersberg wegen Bauarbeiten bis Montag 2 Uhr in beiden Richtungen gesperrt. Die A4 Kirchheimer Dreieck Richtung Erfurt ist zwischen Friedewald und Wildeck-Höhnebach bis auf Weiteres nach einem Unfall gesperrt. Die A7 Kassel Richtung Hannover ist zwischen dem Kreuz Kassel-Mitte und Kassel-Ost nach einem Unfall in einer Baustelle gesperrt. Dann die A7 Flensburg-Hannover ist gesperrt zwischen Hamburg-Stellingen und Hamburg-Heimfeld bis Montag 5 Uhr in beiden Richtungen. Und das gilt auch für die A8 Karlsruhe Richtung Stuttgart zwischen Pforzheim-West und Nord. A9 Nürnberg Richtung Halle-Leipzig zwischen Dittersdorf und Triptis. Hier behindert eine Unfallstelle den Verkehr. Die A43 Recklinghausen-Wuppertal ist zwischen Bochum-Riemke und dem Kreuz Bochum in beiden Richtungen bis Montag früh gesperrt. Und das gilt auch für die 44 Essen Richtung Düsseldorf zwischen dem Kreuz Düsseldorf-Nord und Flughafen. Die A61 Ludwigshafen Richtung Hockenheim ist zwischen dem Kreuz Speyer und dem Dreieck Hockenheim wegen Bauarbeiten noch bis Sonntagmorgen gesperrt. Die A81 Stuttgart-Singen ist zwischen Sindel, Fingen-Ost und Böblingen-Hulb wegen einer Baustelle bis Montag 5 Uhr in beiden Richtungen gesperrt. Und das gilt auch für die 94 München-Passau zwischen Feldkirchen West und Ost und auch für die A480 Reiskirchen-Gießen zwischen dem Reiskirchener Dreieck und Wettenberg und auch für die A553 Bliesheim-Brühl zwischen Brühl-Ost und Nord. Und noch eine Bundesstraße, die B36 Karlsruhe Richtung Mannheim ist zwischen Karlsruhe, Neuroth, Südklärberg und Leopoldshafen wegen Bergungsarbeiten gesperrt. Jetzt haben wir's. Gute Fahrt.
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3: Von MDR Thüringen, ich bin Klaus Schrader-Grau, gleich Michael Patrick Kelly, Roundabouts und zuvor Alison Moyet für Sie, For You Only.

0: Michael Patrick Kelly in der ARD Hitnacht. Und jetzt habe ich gleich Cher für Sie mit ihrem Hit Save Up All Your Tears. Vor wenigen Wochen ist sie 80 Jahre alt geworden, am 20. Mai. Und sie hat sich ja auf mehreren künstlerischen Feldern betätigt. In den 80er Jahren fing sie mit der Schauspielerei an. Aber diese Tätigkeit wurde von manchem auch belächelt.
1: Als beim Vorspann von Silkwood ihr Name auftaucht, lacht das ganze Kino. Das traut ihr niemand zu. Meine Klamotten gehen niemandem was an. Und mein Leben lasse ich auch nicht kritisieren. Nur meine Arbeit. Die Kritik wird mit jedem Film leiser. Die Maske, die Hexen von Eastwick, Suspekt unter Verdacht. Und dann gibt es für den Film Mondsüchtig den Oscar. Ich weiß nicht, ob ich jetzt jemand bin, aber ich glaube, ich bin auf einem guten Weg. Beim nächsten Film ist sie beides, Schauspielerin und Sängerin. Das hat mich umgehauen. Das war für mich kein Hitsong. Das war ein Okay-Song. Und nun ist er schon die dritte, vierte Woche Nummer eins. Totgesagte leben länger. Und die schon so oft abgeschriebene Cher lebt nicht nur länger, sondern sieht auch immer wieder aus wie neu.

Musik von den Bee Gees und gleich Chris de Burgh, The Lady in Red, ein guter alter Klassiker. In diesem Jahr wird er 78, aber von der Bühne kann er auch nicht lassen. Kürzlich war er bei den Kollegen vom ZDF im Fernsehgarten aufgetreten und da holte er einen Zettel raus und sagte, ich habe zwei wunderbare Nachrichten für mein Publikum. Zum einen, ich werde im Juli dieses Jahres auf Tour gehen in Deutschland und tatsächlich ist das auch so. Es geht tatsächlich los am 12. Juli in Würselen bei Aachen und da geht's nach Köln, Koblenz, Aschaffenburg, Wiesbaden, Limburg, Moosbach, Augsburg und Heidelberg. Und Tickets dazu gibt's im Internet, wenn Sie Chris de Burgh noch einmal live erleben wollen. Unter dem Oberbegriff Summer Night with Chris de Burgh bekommen Sie auf jeden Fall noch Tickets. Und die zweite Nachricht, die er im Fernsehgarten hatte, war, er ist so high on emotion, weil sein ältester Sohn am vergangenen Wochenende geheiratet hat. Ja, Gratulation. Hoffentlich hat der Sohnemann auch die richtige gefunden.

0: Gleich haben wir es 14:30. Hallo auf die Straßen. Die A3 Nürnberg-Passau ist zwischen dem Kreuz Deggendorf und Hengersberg wegen Bauarbeiten bis Montag 2 Uhr in beiden Richtungen gesperrt. Die A7 Kassel nach Hannover ist zwischen dem Kreuz Kassel-Mitte und Kassel-Ost nach einem Unfall in einer Baustelle derzeit gesperrt. Die A7 Flensburg-Hannover ist zwischen Hamburg-Stellingen und Hamburg-Heimfeld bis Montag 5 Uhr in beiden Richtungen gesperrt. Die A8 Karlsruhe Richtung Stuttgart ist zwischen Pforzheim-West und Pforzheim-Nord wegen Bauarbeiten bis Montag früh etwa 5 Uhr gesperrt. A9 Nürnberg Richtung Halle-Leipzig zwischen Dittersdorf und Triptis, hier behindert eine Unfallstelle den Verkehr. Die A43 Recklinghausen-Wuppertal ist zwischen Bochum-Riemke und dem Kreuz Bochum in beiden Richtungen bis Montag früh gesperrt. Und das gilt auch für die A44 Essen Richtung Düsseldorf zwischen dem Kreuz Düsseldorf-Nord und Flughafen. Die A61 Ludwigshafen nach Hockenheim ist zwischen dem Kreuz Speyer und dem Dreieck Hockenheim noch bis Sonntagmorgen gesperrt. Die A81 Stuttgart-Singen ist zwischen Sindelfingen-Ost und Böblingen-Hulb wegen einer Baustelle bis Montag 5 Uhr in beiden Richtungen gesperrt. Und das gilt auch für die 94 München-Passau zwischen Feldkirchen-West und Ost und auch für die A480 Reiskirchen-Gießen zwischen dem Reiskirchener Dreieck und Wettenberg und auch für die A553 Bliesheim-Brühl zwischen Brühl Ost und Nord. Und die B36 Karlsruhe Richtung Mannheim ist zwischen Karlsruhe, Neureuth, Süd, Klärwerk und Leopoldshafen wegen Bergungsarbeiten derzeit gesperrt. Da wo es geht, eine gute Fahrt.
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0: Mit Klaus Schröder-Grau. Ja, und jetzt gibt's einen Klassiker aus Österreich. Und wenn Sie das hören, da brauche ich nicht mehr viel erzählen. Life is life.

One Night at a Time. Hi, South in der ARD Hit nach 2.38 Uhr haben wir's und jetzt geht's ab in die 60er erst einmal, denn diese Gruppe aus England, die ich jetzt gleich für Sie habe, wurde 1966, also vor 60 Jahren, gegründet. Ja, die Jungs sind bis heute aktiv. Einziges Gründungsmitglied heute noch ist der Mann an der Gitarre, nämlich Dave Hill. Im April ist er 80 Jahre alt geworden und die berühmte Stimme von Slade, die wir auch jetzt gleich hören werden, gehört Noddy Holder. Er war bis 1992 mit dabei und er wird übermorgen am 15. Juni 80 Jahre alt. Ja, und diese berühmte Ballade, die haben wir ja alle noch in den Ohren. 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

0: Vanessa Paradis und ihr Song über Joe Le Taxi. Entschuldigung, gleich Hubert K. mit seinem Sternenhimmel. Song der Neuen Deutschen Welle. Ja, und die Künstler damals, die hatten es ja in Sachen Fernsehauftritten auch nicht einfach. Da gab es ja noch nicht so viel. Da gab es den Musikladen, die Disco und auch die ZDF-Hitparade, wo unter anderem auch Hubert K. aufgetreten war mit seinen Hits. Und das war manchmal gar nicht so einfach unter den ganzen Schlagerkünstlern. Die mussten sich da schon versuchen, schwer durchzusetzen. Und in einem Interview hat Hubert K. mal verraten, dass er privat gesehen gerne mal Tantra erlernen wollte.
1: Ich wollte eine Form von Liebe leben, also eine körperliche Liebe, die nicht irgendwie so abläuft wie irgendwie drauf rumreiten auf der Frau und dann kurz rumschreien und dann ist es super geil gewesen oder auch wahrscheinlich eher nicht geil, sich rumdrehen und dann schlafen. Das ja. wollte ich eben nicht, sondern ich wollte das irgendwie als Disziplin erlernen. Das wollte ich schon immer.
0: Ob er es geschafft hat, keine Ahnung. Er ist gleich bei uns mit seinem Sternenhimmel. Zuvor noch Sascha, If You Believe und Bill Withers.

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1: Um 3 Uhr mit Wolfgang Berger. Bundesjustizministerin Hubich hat die Einigung auf EU-Ebene zu den Fluggastrechten begrüßt. Die SPD-Politikerin sprach von einem wichtigen Verhandlungserfolg. Aus der Nachrichtenredaktion Jonas Valentin Weber.
2: Im Kern besteht die Einigung zwischen den EU-Ländern und dem Europaparlament darin, dass sich kaum etwas ändert. Zwar hatten mehrere Mitgliedstaaten gefordert, dass Flugpassagiere im Fall von Verspätungen weniger Geld als Entschädigung bekommen als bislang. Auch sollten sie erst bei Verspätungen ab 4 Stunden anstatt wie bisher bei 3 einen Anspruch haben. Beides wurde aber gekippt. Hubich lobte außerdem die geplanten Änderungen beim Handgepäck. So sollen die Airlines die Preise dafür in Zukunft transparenter machen müssen. Beide Seiten hatten monatelang verhandelt. Die endgültige Entscheidung fällt Anfang der Woche.
1: Rund 3 Monate vor den Landtagswahlen in Sachsen-Anhalt und Mecklenburg-Vorpommern stellen die dortigen Regierungsparteien heute wichtige Weichen. Im Nordosten will ein SPD-Landesparteitag in Wismar Ministerpräsidentin Schwesig zur Spitzenkandidatin küren. In Sachsen-Anhalt soll ein CDU-Parteitag in Dessau-Roßlau das Programm zur Landtagswahl beschließen. In Magdeburg regiert derzeit eine Koalition aus CDU, SPD und FDP unter Ministerpräsident Schulze von der CDU. In beiden Bundesländern liegt die AfD in Umfragen zurzeit vorn. Die US-Regierung hat die Übernahme des US-Film- und Medienkonzerns Warner Brothers Discovery durch Paramount Skydance genehmigt. Die Kartellabteilung des Justizministeriums stimmte der Fusion zu, ohne eine einzige Änderung zu verlangen. Das Geschäft hat ein Volumen von umgerechnet fast 96 Milliarden Euro. Paramount erwirbt die gesamte Gruppe inklusive Fernsehsendern, darunter auch der Nachrichtensender CNN. Paramount-Chef David Ellison und dessen Vater Larry Ellison vom Softwareanbieter Oracle unterstützen US-Präsident Trump. Kritiker der Fusion fürchten daher um die redaktionelle Unabhängigkeit von CNN. Co-Gastgeberland Kanada hat bei der Fußball-Weltmeisterschaft den ersten Punkt in seiner WM-Geschichte geholt. In Toronto spielte das Team gegen Bosnien-Herzegowina 1:1. In der ersten Halbzeit hatte Jovo Lukic für Bosnien-Herzegowina vorgelegt. Den Ausgleich erzielte dann Kyle Larin in der 79. Minute. Vor Spielbeginn hatten gut 40.000 Zuschauer im Stadion die kanadische WM-Eröffnungsfeier verfolgt, unter anderem mit Auftritten von Sänger Michael Bublé und Rockstar Alanis Morissette. Das waren die Nachrichten. Das Wetter in Deutschland: gebietsweise Regen, vereinzelt Gewitter. Im Norden und im Südwesten teils länger trocken und aufgelockert, Tiefstwerte 16 bis 10 Grad. Tagsüber Schauer, vereinzelt Gewitter, an der See einzelne Sturmböen. Es ist jetzt 3:03 Uhr.
3: Hallo auf die Straßen, hier ist der Verkehrsservice in der ARD-Hitnacht. Die A3 Nürnberg-Passau ist zwischen dem Kreuz Deggendorf und Hengersberg wegen Bauarbeiten bis Montag 2 Uhr in beiden Richtungen gesperrt. Die A5 Basel Richtung Karlsruhe ist zwischen Rastatt Nord und Karlsruhe Süd nach einem Unfall gesperrt. Die A7 Flensburg-Hannover ist zwischen Hamburg-Stellingen und Hamburg-Heimfeld bis Montag 5 Uhr wegen Bauarbeiten in beiden Richtungen gesperrt. Und die A8 Karlsruhe Richtung Stuttgart ist zwischen Pforzheim-West und Nord bis Montag früh 5 Uhr ebenfalls gesperrt wegen Bauarbeiten. Die A43 Recklinghausen-Wuppertal ist zwischen Bochum-Riemke und dem Kreuz Bochum in beiden Richtungen bis Montag früh gesperrt. Und das gilt auch für die 44 Essen-Düsseldorf zwischen dem Kreuz Düsseldorf-Nord und Flughafen. Die A61 Ludwigshafen nach Hockenheim ist zwischen dem Kreuz Speyer und dem Dreieck Hockenheim noch bis Sonntagmorgen gesperrt. Die A81 Stuttgart-Singen ist zwischen Sindelfingen-Ost und Böblingen-Hulb bis Montag 5 Uhr in beiden Richtungen dicht. Und das gilt auch für die 94 München-Passau zwischen Feldkirchen-West und Ost und für die 480 Reiskirchen-Gießen zwischen dem Reiskirchener Dreieck und Wettenberg und auch für die A553 Bliesheim-Brühl zwischen Brühl-Ost und Nord. Und dann haben wir noch die B36 Karlsruhe Richtung Mannheim ist gesperrt zwischen Karlsruhe-Neureuth-Südklärwerk und Leopoldshafen wegen Bergungsarbeiten. Gute Fahrt, da wo es geht.
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3: Ich bin Klaus Schredder-Grau. Einen schönen Samstag für Sie mit Musik gleich von Stevie Wonder und jetzt von INXS.

ist das Stevie Wonder in der ARD Hitnacht. Die Nena Band gab es exakt 5 Jahre, von 82 bis 87, ein Mädel und 4 Jungs. Und der Frauenschwarm im Übrigen, der Mädelsschwarm, war damals Uwe.

zu singen. Und das hat sie auch ein paar Songs durchgehalten, ehrlich gesagt. Und wir standen nur fassungslos daneben und haben versucht, die trotzdem noch unsere Songs zu spielen. Aber irgendwann hat sie sich dann umgedreht und das Publikum war begeistert.

Musik von Milo, ja. Und sein Heimatland hat sich ja auch für die Fußball-WM qualifiziert. Belgien greift ab Montag ins Geschehen ein. Und da wir gerade beim Thema sind, das nächste Spiel wurde angepfiffen und der dritte Gastgeber ist nun auch im Spiel. Die USA sind derzeit gegen Paraguay zugange. Und da steht es 1:0 nach einem Eigentor von Damian Bobadilla in der 7. Minute. Wir halten Sie da ein wenig auf dem Laufenden. 20 nach 3, jetzt gleich OMD und danach der gute alte Hit von Lobo.

0: Ja, stets im Job, die Jungs von Man at Work und Down Under. 3:30 haben wir's. Einen schönen guten Morgen auf die Straßen. Die A3 Nürnberg-Passau ist zwischen dem Kreuz Deggendorf und Hengersberg wegen Bauarbeiten bis Montag 2 Uhr in beiden Richtungen gesperrt. Die A7 Flensburg-Hannover ist zwischen Hamburg-Stellingen und Hamburg-Heimfeld bis Montag 5 Uhr in beiden Richtungen gesperrt. Die A8 Karlsruhe nach Stuttgart ist zwischen Pforzheim West und Nord bis Montag früh 5 Uhr gesperrt. Dann die 43 Recklinghausen-Wuppertal ist gesperrt zwischen Bochum-Riemke und dem Kreuz Bochum bis Montag früh in beiden Richtungen. Und das gilt auch für die A44 Essen Richtung Düsseldorf zwischen dem Kreuz Düsseldorf-Nord und Flughafen. Die A61 Ludwigshafen Richtung Hockenheim ist zwischen dem Kreuz Speyer und dem Dreieck Hockenheim noch bis Sonntagmorgen dicht. Die A81 Stuttgart-Singen ist zwischen Sindelfingen-Ost und Böblingen-Hulb bis Montag 5 Uhr in beiden Richtungen gesperrt. Das gilt auch für die A94 München-Passau zwischen Feldkirchen-West und Ost und auch für die A480 Reiskirchen-Gießen zwischen dem Reiskirchener Dreieck und Wettenberg und auch für die A553 Bliesheim-Brühl zwischen Brühl Ost und Nord in beiden Richtungen. Sperrung bis Montag früh. Und dann habe ich noch die B36 Karlsruhe Richtung Mannheim. Die ist gesperrt wegen Bergungsarbeiten und zwar zwischen Karlsruhe, Neureuth, Südklärwerk und Leopoldshafen. Allen unterwegs eine gute Fahrt in den Samstag.
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0: Mit Klaus Schredderau und jetzt die Communards mit einem ihrer großen Hits Don't Leave Me This Way und danach eine Ballade, ein lupenreines One-Hit-Wonder.

0: Mr. Steve Winwood.
1: Am frühen Samstagmorgen, 3.42 Uhr haben wir es. Und jetzt ein Erfolg, der auch schon 20 Jahre alt ist, im Jahr 2006. Da trat nämlich die Band Texas Lightning beim Eurovision Song Contest für Deutschland an. In Deutschland, tatsächlich auch in anderen europäischen Ländern, wurde das Ding dann ein Riesenhit. Beim ESC selber, da holte man nur Rang 15 raus, aber für Trommler Olli Dittrich war das damals überhaupt kein Problem.
2: Warum soll das um Gottes Willen eine Enttäuschung gewesen sein? Die Platzierung sagt am Ende des Tages gar nichts aus. Das war schon vorher ein wirklich dicker Erfolg und nach dem Auftritt in Athen ging es dann erst richtig zur Sache. Weit über Platin das Album, das ist eine tolle Sache gewesen.
1: Ja, und ganz ähnlich sieht das auch Sängerin Jane Cormor fort. Sie hat auch den Song geschrieben.
3: Ich habe in meiner Hamburger Wohnung dieses Lied No No Never geschrieben. Und alle standen Kopf und haben gesagt, da hast du echt was Tolles geschrieben. Und dann hat das einfach ein Eigenleben bekommen, das Ganze so. Ja, das hat uns überrollt, diese ganze Eurovision. Und dann diese Woche in Athen und dann für so lange Zeit auf Platz 1. Ich muss sagen, bis heute ist das in Deutschland ein Radio Evergreen und läuft irgendwo in Deutschland im Radio nach wie vor.
1: Das stimmt. Und jetzt läuft's bei uns.

Die Stones in der ARD-Hitnacht The Last Time. Na, das letzte Mal wird's in dieser Show wohl nicht gewesen sein. 4:10, gleich der Debüthit von Modern Talking, You Are My Heart, You Are My Soul. Das war dann auch der Zeitpunkt, wo Dieter Bohlen aufgehört hat, öffentlich zu singen. Ja, er hat das ja vorher mal getan bei der Gruppe Sunday. Falls Sie die nicht kennen, im Internet gibt's da nette Clips aus der ZDF-Hit-Parade. Hören Sie mal rein und da kann man auch tatsächlich erkennen, dass Dieters Stimme dahinter steckt. Zuvor noch Vaya con Dios, What's a Woman?

Kurze Wasserstandsmeldung zur Fußball-Weltmeisterschaft. Da läuft ja im Moment die Partie USA gegen Paraguay. Die erste Halbzeit ist fast durch und da steht es bereits 3:0 für die Amis.

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1: Um 4 Uhr mit Wolfgang Berger. Für die Ukraine und Moldau rückt ein EU-Beitritt näher. Wie EU-Kommissionspräsidentin von der Leyen und Ratspräsident Costa mitteilte, haben alle EU-Mitgliedstaaten zugestimmt, die nötigen Gespräche aufzunehmen. Aus der Nachrichtenredaktion Xaver Schäffer.
2: Der erste Verhandlungsblock soll am Montag losgehen. Dann wird es um die Werte und Grundprinzipien gehen, die für die EU-Mitglieder gelten. Costa sieht die Gespräche als Zeichen der Anerkennung für die Ukraine und Moldau, für ihre Entschlossenheit und die harte Arbeit bei der Umsetzung von Reformen. Eine größere EU sei angesichts der wachsenden Unsicherheit in der Welt von gemeinsamem Interesse. Auch die Ukraine zeigte sich erfreut über den Schritt hin zu einem EU-Beitritt. Präsident Zelensky sprach von einer, Zitat, bedeutenden politischen und moralischen Unterstützung für unseren Staat und unser Volk.
1: Rund 3 Monate vor den Landtagswahlen in Sachsen-Anhalt und Mecklenburg-Vorpommern stellen die dortigen Regierungsparteien heute wichtige Weichen. Im Nordosten will ein SPD-Landesparteitag in Wismar Ministerpräsidentin Schwesig zur Spitzenkandidatin küren. In Sachsen-Anhalt soll ein CDU-Parteitag in Dessau-Roßlau das Programm zur Landtagswahl beschließen. In Magdeburg regiert derzeit eine Koalition aus CDU, SPD und FDP unter Ministerpräsident Schulze von der CDU. In beiden Bundesländern liegt die AfD in Umfragen zurzeit vorn. Die US-Regierung hat die Übernahme des US-Film- und Medienkonzerns Warner Brothers Discovery durch Paramount Skydance genehmigt. Die Kartellabteilung des Justizministeriums stimmte der Fusion zu, ohne eine einzige Änderung zu verlangen. Das Geschäft hat ein Volumen von umgerechnet fast 96 Milliarden Euro. Paramount erwirbt die gesamte Gruppe inklusive Fernsehsendern, darunter auch der Nachrichtensender CNN. Paramount-Chef David Ellison und dessen Vater Larry Ellison vom Softwareanbieter Oracle unterstützen US-Präsident Trump. Kritiker der Fusion fürchten daher um die redaktionelle Unabhängigkeit von CNN. Co-Gastgeberland Kanada hat bei der Fußball-Weltmeisterschaft den ersten Punkt in seiner WM-Geschichte geholt. In Toronto spielte das Team gegen Bosnien-Herzegowina 1:1. In der ersten Halbzeit hatte Jovo Lukic für Bosnien-Herzegowina vorgelegt. Den Ausgleich erzielte dann Kyle Larin in der 79. Minute. Vor Spielbeginn hatten gut 40.000 Zuschauer im Stadion die kanadische WM-Eröffnungsfeier verfolgt, unter anderem mit Auftritten von Sänger Michael Bublé und Rockstar Alanis Morissette. Das waren die Nachrichten. Das Wetter in Deutschland. Tagsüber Schauer, vereinzelt Gewitter an der See, einzelne Sturmböen, im Südwesten zeitweise sonnig, dabei Höchstwerte von 16 Grad in Nordfriesland bis 28 Grad am Kaiserstuhl. Es ist 4.03 Uhr.
3: Guten Morgen auf die Straßen. Die A3 Nürnberg-Passau ist zwischen dem Kreuz Deggendorf und Sengersberg wegen Bauarbeiten bis Montag 2 Uhr in beiden Richtungen gesperrt. Die A7 Flensburg-Hannover ist zwischen Hamburg-Stellingen und Hamburg-Heimfeld bis Montag 5 Uhr in beiden Richtungen gesperrt. Die A8 Karlsruhe Richtung Stuttgart ist zwischen Pforzheim-West und Nord bis Montag früh 5 Uhr gesperrt. Die A43 Recklinghausen-Wuppertal ist zwischen Bochum-Riemke und dem Kreuz Bochum in beiden Richtungen bis Montag früh gesperrt. Das gilt auch für die A44 Essen Richtung Düsseldorf zwischen dem Kreuz Düsseldorf-Nord und Flughafen. Und dann haben wir die A61 Ludwigshafen Richtung Hockenheim ist gesperrt zwischen dem Kreuz Speyer und dem Dreieck Hockenheim noch bis Sonntagmorgen. Die A81 Stuttgart-Singen ist zwischen Sindelfingen-Ost und Böblingen-Hulb wegen einer Baustelle bis Montag 5 Uhr in beiden Richtungen gesperrt. Und es gilt auch für die 94 München-Passau zwischen Feldkirchen-West und Ost und auch für die A480 Reiskirchen-Gießen zwischen dem Reiskirchener Dreieck und Wettenberg und auch für die A553 Bliesheim-Brühl zwischen Brühl-Ost und Nord. Davos geht, eine gute Fahrt.
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3: Ja, auf den Autobahnen wird am Wochenende wieder viel gebuddelt. Und da erwartungsgemäß nicht allzu viel los ist, wird das ja freundlicherweise immer von freitags bis montags durchgezogen. Ich bin Klaus Schredderau, wünsche Ihnen einen angenehmen Start ins Wochenende mit uns und mit Madonna. True Blue.

die Lighthouse Family um 20 nach 4. Und jetzt eine Erfolgsstimme aus den 80er Jahren, die alleine in den 80er Jahren über ein Dutzend Hits in den deutschen Singlecharts hatte. Ich rede von Sandra und alle ihre Veröffentlichungen landeten auch beinahe in der Top 10. Also Wahnsinn. Also den wir jetzt haben, nicht ganz, landete auf Platz 11 mit Around My Heart, war sie aber immerhin 16 Wochen mit dabei. Und alles formte das Produzententeam um Michael Cretu und das fand Sandra seinerzeit wohl so sexy, dass sie ihn gleich geheiratet hat. Around My Heart aus dem Jahre 89.

0: kurz nach 5:30. Und damit guten Morgen auf die Straßen. Die A3 Nürnberg-Passau ist zwischen dem Kreuz Deggendorf und Hengersberg wegen Bauarbeiten bis Montag 2 Uhr in beiden Richtungen gesperrt. Die A7 Flensburg-Hannover ist zwischen Hamburg-Stellingen und Hamburg-Heimfeld bis Montag 5 Uhr in beiden Richtungen gesperrt. Die A8 Karlsruhe Richtung Stuttgart ist zwischen Pforzheim-West und Nord bis Montag früh 5 Uhr gesperrt. Die 43 Recklinghausen-Wuppertal ist zwischen Bochum-Riemke und dem Kreuz Bochum in beiden Richtungen bis Montag früh dicht. Und das gilt auch für die A44 Essen Richtung Düsseldorf zwischen dem Kreuz Düsseldorf-Nord und Flughafen. Die A61 Ludwigshafen Richtung Hockenheim ist zwischen dem Kreuz Speyer und dem Dreieck Hockenheim wegen Bauarbeiten noch bis Sonntagmorgen gesperrt. Die A81 Stuttgart-Singen ist zwischen Sindelfingen-Ost und Böblingen-Hulb wegen einer Baustelle bis Montag 5 Uhr in beiden Richtungen gesperrt. Und das gilt auch für die A94 München-Passau, gesperrt zwischen Feldkirchen West und Ost, und auch für die A480 Reiskirchen-Gießen zwischen dem Reiskirchener Dreieck und Wettenberg, und auch für die A553 Bliesheim-Brühl zwischen Brühl Ost und Nord in beiden Richtungen. Sperrung bis Montag früh. Das war's. Kommen Sie gut an.
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0: Mit Klaus Schredderau. Schönes Wochenende.

Maurice Green, I want to wake up with you. Ja, falls Sie jetzt aufstehen müssen, könnten Sie Glück haben, dass das klappt. Heute ist der Welttag des öffentlichen Strickens und der Tag der Nähmaschine. Ob das jetzt irgendwie zusammenhängt, weiß ich nicht. Es löst allerdings bei mir unangenehme Gedanken aus. In der Grundschule damals, und ich kann Ihnen sagen, das ist schon einige Jahrzehnte her, hatten wir damals ein Fach, hieß Handarbeiten. Ja, da mussten wir Dinge tun, die ich nicht konnte und auch nicht wollte. Und da habe ich mir alle Finger gebrochen, um das da in irgendeiner Form und Weise auf die Reihe zu bekommen, was die Lehrerin Frau Prinzler, ich erinnere mich wie gestern, da von mir verlangt hat. Ich glaube, ich hatte eine 5 oder eine 6 in diesem Fach. Naja, Sie sehen, was aus mir geworden ist.

0: Donna Reeser was your lover, Sophie B. Hawkins. Und jetzt gleich der Thriller von Michael Jackson. Und sein Film kann man mittlerweile auch streamen. Das habe ich letztens mal gemacht. Ganz hübscher Streifen, war nur ein bisschen abrupt zu Ende, wo ich dachte, Mensch, da fehlt ja noch ein bisschen was. Aber vielleicht gibt's ja auch noch einen zweiten Teil. Die beste Szene in dem Film ist eigentlich die, wo Michael Jackson mit seinem Manager beim Boss von CBS, einer sehr mächtigen Plattenfirma damals, im Büro hockt. Und sein Manager sagt, wir müssen mit den Titeln, mit den Videos ins Fernsehen. Nur war das damals etwas schwierig. A, gab es noch nicht so viele Möglichkeiten und MTV, die ja mehr oder weniger ganz frisch auf dem Markt waren, haben gesagt, nee, wir spielen keine Songs von schwarzen Künstlern. Und da hat dann der CBS-Boss, dargestellt übrigens von Mike Myers, ganz hervorragend, kurzerhand mal beim Chef von MTV angerufen. Und das hörte sich so an.
1: Entweder ihr spielt Billie Jean in den nächsten 10 Minuten oder ich ziehe jeden CBS-Künstler aus eurem Programm ab. Okay? Bruce Springsteen, Cheap Trick, Charlie Daniels, Billy Joel, Cyndi Lauper, Bob Dylan. Die Bänder packen sie am besten in eine Plastiktüte, schmieren sie mit einer Portion Backfett ein und schieben sich alles komplett in den Arsch. Ja, in den Arsch. Unsere Geschäftsbeziehung ist damit beendet.

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2: Um 5 Uhr mit Wolfgang Berger. Für die Ukraine und Moldau rückt ein EU-Beitritt näher. Wie EU-Kommissionspräsidentin von der Leyen und Ratspräsident Costa mitteilte, haben alle EU-Mitgliedstaaten zugestimmt, die nötigen Gespräche aufzunehmen. Aus der Nachrichtenredaktion Xaver Schäffer.
3: Der erste Verhandlungsblock soll am Montag losgehen. Dann wird es um die Werte und Grundprinzipien gehen, die für die EU-Mitglieder gelten. Costa sieht die Gespräche als Zeichen der Anerkennung für die Ukraine und Moldau, für ihre Entschlossenheit und die harte Arbeit bei der Umsetzung von Reformen. Eine größere EU sei angesichts der wachsenden Unsicherheit in der Welt von gemeinsamem Interesse. Auch die Ukraine zeigte sich erfreut über den Schritt hin zu einem EU-Beitritt. Präsident Zelensky sprach von einer, Zitat, bedeutenden politischen und moralischen Unterstützung für unseren Staat und unser Volk.
2: Die US-Streitkräfte haben nach eigenen Angaben mehrere iranische Drohnen abgeschossen. Diese hätten Handelsschiffe in der Straße von Hormus bedroht, teilte das für die Golfregion zuständige US-Regionalkommando CENTCOM mit. Alle Drohnen seien getroffen worden. Zuvor hatte es geheißen, es rücke ein Abkommen in greifbare Nähe. Laut Pakistans Regierung hätten sich Vertreter aus Washington und Teheran entsprechend verständigt. Premier Sharif erklärte, sein Land arbeite für die nächsten Schritte eng mit beiden Seiten zusammen. Rund 3 Monate vor den Landtagswahlen in Sachsen-Anhalt und Mecklenburg-Vorpommern stellen die dortigen Regierungsparteien heute wichtige Weichen. Im Nordosten will ein SPD-Landesparteitag in Wismar Ministerpräsidentin Schwesig zur Spitzenkandidatin küren. In Sachsen-Anhalt soll ein CDU-Parteitag in Dessau-Roßlau das Programm zur Landtagswahl beschließen. In Magdeburg regiert derzeit eine Koalition aus CDU, SPD und FDP unter Ministerpräsident Schulze von der CDU. Bei der Fußball-WM in den USA, Kanada und Mexiko, CWM-Team Silke Heine.
4: Auch in Los Angeles hat es vor Anpfiff der Partie eine Eröffnungsshow gegeben, die dritte bei dieser WM, die bescheidener ausfiel als erwartet. Popstar Katy Perry heizte den Fans ein, stürmisch begrüßt wurden prominente Gäste wie beispielsweise Tom Cruise. Im ersten Spiel des Tages hat sich Kanada den ersten Punkt bei einer WM geholt, noch ohne Bayern-Star Alfonso Davis erkämpfte der Co-Gastgeber in Toronto gegen Bosnien-Herzegowina ein spätes 1:1. Die Eröffnung

0: Feier hier, unter anderem mit Grammy-Preisträger Michael Bublé, hatte zuvor vor halbleeren Rängen begonnen, weil viele Fans nicht rechtzeitig im Stadion waren.
1: Das waren die Nachrichten.
2: Gleich 5.30 Uhr, guten Morgen, hier kommt kompakt und zuverlässig das Bayernwetter auf Bayern 1. Der Tag beginnt bewölkt, besonders in der Südosthälfte regnet es noch. Aber ab Nachmittag ist es meist trocken und es wird freundlicher mit Höchstwerten zwischen 18 und 26 Grad. Sonntag und Montag wechseln sich Sonne und Wolken ab, gerade in Franken kann es aber auch mal Schauer geben. Der Wind weht weiter lebhaft, heute sogar mit stärkeren Böen. Und der Bayern 1 Verkehrsservice heute mit einer Meldung. Die A3 Nürnberg-Passau ist zwischen Kreuzdeggendorf und Hengersberg wegen Bauarbeiten bis Montag ca. 2 Uhr in beiden Richtungen gesperrt. Die Umleitung führt über die U18 und die U83. Bayern 1 wünscht gute und sichere Fahrt.
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CDU. Bei der Fußball-WM in den USA, Kanada und Mexiko regiert derzeit eine Koalition aus CDU, SPD und FDP unter Minister Prédiou. 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Bei der Fußball-WM in den USA, Kanada und Mexiko.

5.31 Uhr ist es. Guten Morgen, hier kommt kompakt und zuverlässig das Bayernwetter auf Bayern 1. Der Tag beginnt bewölkt, besonders in der Südosthälfte regnet es noch, aber ab Nachmittag ist es meist trocken und es wird freundlicher mit Höchstwerten zwischen 18 und 26 Grad. Sonntag und Montag wechseln sich Sonne und Wolken ab, gerade in Franken kann es aber auch mal Schauer geben. Der Wind weht weiter lebhaft, heute sogar mit stärkeren Böen. Und der Bayern 1 Verkehrsservice mit einer Meldung. Die A3 Nürnberg-Passau ist zwischen Kreuz Deggendorf und Hengersberg wegen Bauarbeiten bis Montag ca. 2 Uhr in beiden Richtungen gesperrt. Die Umleitung führt über die U18 und die U83. Bayern 1 wünscht gute und sichere Fahrt.

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3: Um 6 Uhr mit Benjamin Day. Guten Morgen. Bei der Fußball-WM sind auch die beiden letzten Gastgeber Kanada und die USA ins Turnier gestartet. In Toronto schaffte die kanadische Mannschaft ein 1:1 gegen Bosnien-Herzegowina. Das US-Team legte einen noch stärkeren Start hin. 4:1 hieß es am Ende gegen Paraguay. Silke Heine.
4: Auch in Los Angeles hat es vor Anpfiff der Partie eine Eröffnungsshow gegeben, die dritte bei dieser WM, die bescheidener ausfiel als erwartet. Popstar Katy Perry heizte den Fans ein, stürmisch begrüßt wurden prominente Gäste wie beispielsweise Tom Cruise. Im ersten Spiel des Tages hat sich Kanada den ersten Punkt bei einer WM geholt. Noch ohne Bayern-Star Alfonso Davies erkämpfte der Co-Gastgeber in Toronto gegen Bosnien-Herzegowina ein spätes 1:1. Die Eröffnungsfeier hier, unter anderem mit Grammy-Preisträger Michael Bublé, hatte zuvor vor halbleeren Rängen begonnen, weil viele Fans nicht rechtzeitig im Stadion waren.
3: Die USA und der Iran stehen offenbar kurz vor einem Abkommen. Vermittler Pakistan spricht bereits von einem abgestimmten Text. Ein US-Regierungsvertreter schätzt die Chancen auf eine Einigung in den nächsten Tagen auf bis zu 85%. Der iranische Außenminister warnte Israel davor, ein mögliches Abkommen zu sabotieren. Trotzdem gehen die Angriffe weiter. Die US-Armee hat nach eigenen Angaben in der Straße von Hormus erneut mehrere iranische Drohnen abgeschossen. Diese seien gestartet worden, um Handelsschiffe auf der wichtigen Seestraße abzuschießen. Für die Ukraine und Moldau rückt ein EU-Beitritt näher. Alle EU-Mitgliedstaaten sollen zugestimmt haben, die dafür nötigen Gespräche aufzunehmen, hieß es am Abend von der EU-Kommission. Ratspräsident Costa erklärte, der erste Verhandlungsblock soll bereits am Montag beginnen. Xaver Schäfer.
5: Dann wird es um die Werte und Grundprinzipien gehen, die für die EU-Mitglieder gelten. Costa sieht die Gespräche als Zeichen der Anerkennung für die Ukraine und Moldau, für ihre Entschlossenheit und die harte Arbeit bei der Umsetzung von Reformen. Eine größere EU sei angesichts der wachsenden Unsicherheit in der Welt von gemeinsamem Interesse. Auch die Ukraine zeigte sich erfreut über den Schritt hin zu einem EU-Beitritt. Präsident Zelensky sprach von einer, Zitat, bedeutenden politischen und moralischen Unterstützung für unseren Staat und unser Volk.
3: Drama am Gran Paradiso in den italienischen Alpen. Dort sind drei Bergsteiger ums Leben gekommen. Die Bergwacht entdeckte die Leichen nach einem Notruf in 3600 Metern Höhe. Eigentlich gilt der 4000er als leicht zu besteigen. Offenbar waren die Alpinisten an der Nordwand abgestürzt. Die genauen Umstände sind noch unklar. Bayern erinnert an diesem Wochenende an den Tod von König Ludwig II. Vor 140 Jahren. Es gibt Ausstellungen und einen Gottesdienst in Berg am Starnberger See, unweit seines Todesortes. Höhepunkt ist die Enthüllung eines neuen Denkmals in München. Ludwig II. Hatte immense Summen in den Bau von Schlössern investiert. Neuschwanstein, Herrenchiemsee und Linderhof sind nach wie vor Besuchermagneten. Die genauen Umstände seines Todes sind bis heute unklar. Es ist 6.03 Uhr.
6: Und jetzt kompakt und zuverlässig das Bayernwetter hier auf Bayern 1. Einen schönen guten Morgen. Aktuell melden unsere Wetterstationen in Oberstdorf im Allgäu haben wir gerade Sprühregen bei 13 Grad. In Würzburg und auch in Nürnberg ist es stark bewölkt bei 16 Grad. Also die kommenden Stunden ist es zunächst noch grau und trüb mit Regen. Aber ab dem Vormittag kommt von Westen her immer mehr die Sonne durch und es wird dann halt weitgehend trocken und freundlich. Die Höchstwerte heute zwischen 19 Grad im Fichtelgebirge und 26 Grad am Bodensee und auch im Raum Regensburg. Morgen am Sonntag gibt's dann die meiste Sonne in Schwaben. In Altbayern und Franken kommen Wolken dazu und morgen regnet es, wenn überhaupt, im Norden von Franken zwischen Fichtelgebirge, Oberpfälzer Wald und Bayerischer Wald oder auch an den Alpen. Und auf den Straßen tummeln sich ja schon 1, 2, 3. Regina Wallner im Bayern 1 Verkehrsservice. Guten Morgen.
7: Schönen guten Morgen. Ja, wir haben zwei gesperrte Autobahnen, die begleiten uns auch das ganze Wochenende. Zum einen die A3 Nürnberg-Passau, die ist zwischen Kreuz Deggendorf und Hengersberg wegen Bauarbeiten bis Montag früh in der Nacht etwa 2 Uhr in beiden Richtungen gesperrt. Aber die Umleitung funktioniert ganz gut. Die führt sie über die U18 oder über die U83. Ebenfalls gesperrt ist die A94 München Richtung Passau zwischen Riem und Feldkirchen Ost. Das Ganze geht wegen Bauarbeiten bis Montag früh um 6. Und zum Schluss haben wir noch die B12 Mühldorf-Passau. Auch die ist gesperrt zwischen Burghausen und Stammham nach einem Unfall. Die Sperre geht in beiden Richtungen, aber es gibt für Sie eine Umleitung. Gute Fahrt!
1: Es ist kurz nach sechs.
6: Und mit Melita Wahlam geht's ins Wochenende. Ja, das haben wir uns verdient. War nach langer Zeit mal wieder eine 5-Tage-Woche. Das sind wir kaum noch gewöhnt. Das ist mir zu viel, wirklich. Wir starten mit Robert Palmer in den Tag. Mit einer deutschen Band, mit Echt und aus den 80ern habe ich Midnight Oil. Komm

0: muss man doch einfach mitwippen mit dem ersten Kaffee am Morgen in der Hand. Robert Palmer um 6.17 Uhr. Guten Morgen.
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0: Ja, die verraten Sie uns ja immer per Sprachnachricht aufs Studio-Handy oder Sie schreiben es uns, so wie der Günther aus Pfersee bei Augsburg. Mein Motorrad ist endlich fertig, schreibt er. Eine alte Moto Guzzi, an der ich seit Wochen geschraubt habe. Und das war ein richtig toller Moment, als das Schätzchen ebenso wieder so weit war. Das glaube ich. Jetzt muss nur noch das Wetter besser werden, aber es wird. Und auch unsere Gäste auf der blauen Couch, unserem Radiotalk, verraten uns ja regelmäßig, was sie glücklich macht. Diese Woche war die ARD-Korrespondentin Annette Dittert zu Besuch bei uns. Die kennen Sie sicher aus dem Fernsehen. Die hat immer so ganz bunte und auch ein bisschen verrückte Outfits an und hat über viele Jahre für die ARD aus London berichtet. Jetzt hat sie ein Buch geschrieben, so eine kritische Liebeserklärung an Großbritannien. Und das komplette Gespräch mit ihr gibt's zum Anhören als Podcast. Und jetzt ihren Glücksmoment.
5: Glücklich macht mich, wenn ich früh morgens am Sonntag in der Columbia Road auf dem Blumenmarkt bin und da den ersten Kaffee in der Sonne trinke. Denn das ist ein wunderschöner Ort, um den Sonntag zu beginnen.
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0: 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Und jetzt gibt's für Sie aber mit Waterloo an diesem Samstagmorgen.

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10: Es ist 6:30. Einen schönen guten Morgen. Jetzt gibt's kompakt und zuverlässig das Bayernwetter hier auf Bayern 1. Und da haben wir erstmal noch viele Wolken und Regen im Angebot. Aber wie gesagt, zunächst noch. Denn es wird von Westen her trockener und freundlicher. Die Höchstwerte heute zwischen 19 und 26 Grad. In Grafenrheinfeld bei Schweinfurt in Unterfranken haben wir es momentan stark bewölkt bei 13 Grad. Und in Neuendettelsau bei Ansbach in Mittelfranken wolkig bei 15 Grad. Es liegt aber eher westlich. Und wie gesagt, von Westen her wird's dann langsam freundlicher. Da warten wir drauf. Und die Straßen im Blick hatte Regina Walter im Bayern 1 Verkehrsservice für Sie.
11: Schönen guten Morgen. Wir haben zwei gesperrte Autobahnen. Zum einen in Niederbayern, die A3 Nürnberg-Passau. Die ist zwischen Kreuz Deggendorf und Hengersberg wegen Bauarbeiten in beiden Richtungen gesperrt. Die Sperre dauert bis Montag früh, aber noch keine größeren Staus. Und die Umleitung führt sie über die U18 und die U83. In Oberbayern ist die A94 gesperrt, München Richtung Passau, zwischen Riem und Feldkirchen-Ost. Auch da wird gebaut. Die Sperre dauert bis Montag früh gegen 6 Uhr. Und wir haben noch die B12 Mühldorf-Passau. Auch da gibt's eine Sperre zwischen Burghausen und Stammheim nach einem Unfall. Auch dort geht die Sperre in beide Richtungen. Bitte passen Sie dort auf. Es gibt eine Umleitung für Sie. Ihnen allen gute Fahrt.
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10: 1. Und ich bin Melita Wahlam. Wir starten mit einem 80er von Kim Wilde. Und ich glaube, der bringt Sie zuverlässig aus den Federn hier. Hab natürlich auch was Softes für alle, die noch kuscheln wollen.
12: Kuscheln würden wir auch wollen, so ist nicht.
10: Ja. Und Grüße gehen raus an die Siemensianer in Bad Neustadt an der Saale. Der Alex schreibt unter studio@bayern1.de. Wir sind in der Nachtschicht und halten die Firma Siemens am Leben. Also der hilft hoffentlich. Hier sind AC/DC.
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0: Die Power hat sie heute noch. Kim Wilde auf Bayern 1 und nächstes Jahr kommt sie wieder auf große Deutschland-Tour. Auftakt ist am 2.11.27 in München und der Vorverkauf hat schon gestartet. Es ist 6:45. Guten Morgen. Hoch die Hände. Wochenende. Endlich wieder was anderes sehen als den Kopierer oder die Werkstatt in der Arbeit. Es ist was los. In Amberg in der Oberpfalz ist Altstadtfest und zum 50. Jubiläum wird heuer gleich 3 Tage lang gefeiert. Sauber. Schauen wir nach Schwaben. In Augsburg startet heute das größte APE-Treffen in Bayern. Das sind ja diese dreirädrigen italienischen Kleinfahrzeuge und da gibt's dann wirklich alles. Ganz individuell umgebaute Piaggio-Dreiräder werden präsentiert. Historisch im Originalzustand oder modern oder als rollende Espresso-Bar. Liebevoll ausgebautes Mini-Wohnmobil. Also ich glaube, es gibt einiges zum Schauen. Keine Ape gleich der anderen, heißt es. Das Ganze auf dem Campingplatz Bella Augusta. Schauen wir nach Franken. In Nürnberg und Fürth findet morgen der Metropolmarathon statt. Das Laufevent, das die Städte Nürnberg und Fürth miteinander verbindet. 9000 Läuferinnen und Läufer gehen an den Start. Bin sicher, das wird ein Highlight zum Zuschauen. Und toi, toi, toi natürlich allen, die mitlaufen. Wie gesagt, morgen das Ganze erst. Und der Kids-Marathon, der wird allerdings schon heute ausgetragen. 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
5: Um 7 Uhr mit Benjamin Day. Auftakt nach Mars für WM mit Gastgeber USA. Das Team ist heute früh unserer Zeit ins Turnier gestartet mit einem 4:1-Sieg gegen Paraguay. Experten trauen den US Boys viel zu. Der Gruppensieg ist auf jeden Fall drin, meint unser Reporter in den USA, Jens-Jörg Krieg.
6: Neben der Türkei, die erst am Sonntag gegen Australien spielt, sind die Amis das Top-Team der Gruppe D. Sie sind ihrer Favoritenrolle bei diesem 4:1 mehr als gerecht geworden. Und das gegen harmlose Paraguayer. Schon zur Pause stand es 3:0 inklusive eines Doppelpacks von Monacos Balogun. Die Südamerikaner kamen zwar noch zum Ehrentreffer, aber so wirklich gestört haben sie bei diesem perfekten US-Auftakt eigentlich nie. Fehlte nur noch die Krönung. Ein Außenrissschlenzer von Gladbachs Reyna in der letzten Spielminute zum 4:1 Endstand. It's Showtime! Die USA sind im Turnier.
5: Und auch der dritte Co-Gastgeber Kanada holte einen Punkt, den ersten in seiner WM-Geschichte. 1:1 hieß es am Ende gegen Bosnien-Herzegowina. Die USA und der Iran stehen offenbar kurz vor einem Abkommen, das den Krieg beenden soll. Vermittler Pakistan erklärte bei X, es gebe bereits einen von allen Seiten abgestimmten Text. Wie es mit dem iranischen Atomprogramm weitergeht, ist aber weiter unklar. Binnen 60 Tagen soll hier eine Einigung gelingen. Derweil gab es einen neuen Zwischenfall in der Straße von Hormus, die künftig vom Iran mitkontrolliert werden soll. Das US-Militär hat erneut mehrere iranische Drohnen abgewehrt, die angeblich Handelsschiffe treffen sollten. Obdachlose werden immer öfter zum Ziel von Angriffen, das berichtet die Rheinische Post. Nach Angaben des Bundesinnenministeriums waren es im vergangenen Jahr mehr als 2500 Straftaten, fast 17% mehr als im Jahr davor. Steffi Linkscheid fasst zusammen.
7: Die Bundestagsfraktion der Partei Die Linke hatte vom Innenministerium Auskunft über das Thema verlangt, wie die Rheinische Post berichtet. Und die Dunkelziffer liegt laut Experten noch höher, denn die meisten Opfer zeigen die Taten gar nicht erst an. Die Bundestagsabgeordnete Miro von den Linken spricht daher von einer Spitze des Eisbergs und einer, Zitat, Gewalteskalation gegen wohnungslose Menschen.
5: Nach Washington. Jetzt hat auch die US-Regierung der geplanten Warner-Übernahme durch Paramount zugestimmt. Die Kartellabteilung des Justizministeriums hat keine rechtlichen Bedenken. Insgesamt geht es um fast 111 Milliarden Dollar. Der Mega-Deal dürfte nicht nur Hollywood nachhaltig umkrempeln, denn Paramount kauft die gesamte Gruppe, zu der auch der Nachrichtensender CNN gehört. Paramount-Chef Ellison ist ein Unterstützer von US-Präsident Trump. München feiert an diesem Wochenende Stadtgeburtstag. 867 Jahre alt ist die bayerische Landeshauptstadt. Die Altstadt wird deshalb zur Erlebnismeile mit Kunsthandwerk, Stadtführungen, Tanz und Riesenrad. Das Motto der Veranstaltung lautet diesmal ein Fest der Viertel. Mit Aktionen und Informationen soll der Blick auf der Besucher auf Besonderheiten, Aktivitäten und Projekte in den Münchner Stadtvierteln gelenkt werden. Es ist jetzt 7:03 Uhr.
8: Ich hänge immer noch am Fest der Viertel. Ich wäre ja eher für ein Fest der Viertel. Die Viertel im Viertel.
9: Genau. Da sind wir beide. Oder der Halben.
8: Ja. Oder so. Ja, zwei Viertel sind ja auch. Und so weiter. Mhm. Regina Wallner, wie schaut's aus auf den Straßen?
9: Gesperrt ist die A3 Nürnberg-Passau zwischen Kreuzdeckendorf und Hengersberg wegen Bauarbeiten. Und die Sperre geht noch bis Montag früh und zwar in beiden Richtungen. Allerdings staut sich schon rund um das Kreuzdeckendorf. Aber es gibt für sie Umleitungen über die U18 und die U83. Ebenfalls gesperrt ist die A94 München Richtung Passau zwischen Riem und Feldkirchen Ost wegen Bauarbeiten. Bis Montag früh gegen 6 Uhr ist die A94 dort gesperrt. Und einen Unfall hat es gegeben auf der B12 Mühldorf-Passau. Deshalb ist auch die B12 gesperrt zwischen Burghausen und Stammheim in beiden Richtungen. Auch da gibt es für Sie eine Umleitung. Gute Fahrt!
10: Es ist kurz nach 7.
8: Mit Nelly Tawala am schönen guten Morgen. Sagen Sie, wie viel Kaffee kann man eigentlich am Stück trinken, ohne dass man einen Flattermann kriegt oder einen Zitterer?
9: Schwierig.
8: Schwierig.
9: Wir probieren es aus gleich.
8: Ja, also 3 am Stück, glaube ich, brauche ich heute. Mhm. Oder 3 gute Songs. Wir versuchen es mit den Songs erstmal. Gianna Nannini gleich, Italo Power. Ich glaube, die reißt uns aus den Federn. Dann Ronan Keating und Whitney Houston aus den 80ern. Ah ja. Mehr.

0: Und da kommt man ja schon wieder in Feierlaune. Mann, Mann, Mann, Whitney Houston, I wanna dance with somebody auf Bayern 1. Also vor lauter Gerede mit der Regina über die Feiern am Wochenende habe ich gleich mal das Wetter vergessen.
1: Mei, das passiert schon mal.
0: Sowas.
2: Viertel, halbe, Mass.
0: Aber wir wollen ja wissen, wie es wird und Sie vor allen Dingen. Und es ist da eher durchwachsen heute mit vielen Wolken und auch Regen. Von Westen wird es aber im Laufe des Tages dann immer trockener und sonniger. Temperaturen maximal 19 bis 26 Grad und die 26 gibt es im Raum Regensburg und am Bodensee. Und morgen dann auch wieder eine Mischung aus Sonne, Wolken und Regen und am meisten Sonne. Morgen in Schwaben.
1: Also feiertaugliches Wetter mal wieder.
0: So ist es. Apropos feiern, egal wie das Wochenendwetter wird. Viele werden ja auch jetzt wieder am Wochenende heiraten. Alles Gute wünschen wir von Bayern 1 allen, die sich trauen. Wir suchen heute in Bayern das Paar, bei dem es am schnellsten gegangen ist. Also vom Verliebtsein bis zur Hochzeit. Und da hat sich Eike Strauß aus Kottenheim in Mittelfranken bei uns gemeldet. 2006 hat sie ihren heutigen Mann Bastian kennengelernt. Und Sie, liebe Eike, Sie waren aber beide noch ziemlich jung.
3: Genau, ich 22, mein Mann 24. Ich war frisch getrennt. Eine Freundin hat gesagt, komm, jetzt reicht, raus. Faschingsfete steht an, wir gehen feiern. Mein Mann jetzt hat mich da gesehen und war dann anscheinend hin und weg.
0: Also kennengelernt, Fasching 2006. Wann sind Sie dann zusammengekommen und wann wurde geheiratet?
3: Am 9. April sind wir dann zusammengekommen. Dann haben wir gemeinsam einen Urlaub gemacht und haben dann festgestellt, das passt und wir wollen heiraten, für immer zusammenbleiben. Und dann haben wir den Termin angesetzt, eben für den 7.7.2006, wenn wir gesagt haben, ne, dann ist das nächste Jahr für kirchliche Hochzeit das schöne Datum, der 7.7.07. Dann kamen meine Eltern daher und meinten, ihr spinnt doch, ihr seid so jung, ihr seid noch gar nicht so lange zusammen. Nein. Und dann habe ich gesagt, boah, also ohne meine Eltern heiraten möchte ich eigentlich nicht. Komm, wir reden nochmal mit denen und klären das Ganze nochmal. Egal, was sie jetzt sagen, es gibt nichts dran zu rütteln. Und dann haben meine Eltern gesagt, okay, gut. Und dann haben wir das Ganze eben auf den 29.09. verschoben.
0: Okay, aber das ist ja von Februar bis September. Sind sie auch noch, Moment, Juni, August, 6 Monate. Ist ja jetzt auch nicht.
3: Genau.
0: Okay, ja, immerhin. Gab es dann auch noch die kirchliche Hochzeit ein Jahr später?
3: Die haben wir dann verschoben, weil am 24.07. ist unsere Tochter zur Welt gekommen und ich gesagt habe, hochschwanger heirate ich nicht. Wir verschieben jetzt auch die kirchliche auf den 29.09. und dann gibt es eine Traufe.
0: Ach, eine Traufe, sehr schön. Und heuer sind's nach Adam Riese,
3: genau,
0: ja, jetzt
3: 20
0: fast
3: Jahre.
0: 20 Jahre. Wow, stark.
3: Genau.
0: Eike und Bastian aus Kottenheim in der Nähe von Uffenheim, jetzt 20 Jahre verheiratet. Und ja, dann wünsche ich euch alles Gute für die nächsten 20. Kann ja kommen, was
3: Danke.
0: Will.
3: Genau.
0: Also 6 Monate vom Kennenlernen bis zur Hochzeit, nicht schlecht. Vielleicht sind Sie ja mit Ihrem Partner, Regina, wer auch noch.
1: Ja, ich bin auch überrascht.
0: Vielleicht sind Sie ja auch so ein Schnellstarter, dann melden Sie sich doch gerne unter der 0800 80 80 456. Dann landen Sie direkt bei mir ins Studio oder Sie schicken eine Sprachnachricht ans Studio-Handy. Die Nummer, die gibt's unter bayern1.de. Und jetzt ein Küsschen von Kiss auf Bayern 1.

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3: 7.31 Uhr. Einen schönen guten Morgen. Kompakt und zuverlässig für Sie das Bayernwetter auf Bayern 1. Und da schreibt der Thomas aufs Studio-Handy, dass bei ihm in Sulzheim bei Schweinfurt jetzt schon ganz herrlich die Sonne scheint. Wow, sind wir ein bisschen neidisch, Thomas. Groß nach Unterfranken. Mhm. Ja, also in diesem Samstag geht's erstmal in vielen Gegenden mit vielen Wolken. Hier und da auch Regen in den Tag. Aber Land und Sonne in Sicht. Im Laufe des Tages wird's von Westen her immer freundlicher und damit wohl auch unsere Laune immer besser. Die Höchstwerte, wobei bei mir ist ja auch jetzt gut, gell? Mhm. Höchstwerte zwischen 19 Grad am Fichtelgebirge und 26 Grad am Bodensee und im Raum Regensburg. Auch Regina Wallner im Bayern 1 Verkehrsservice hat gute Laune eigentlich immer. Liebe Regina, wie schaut das Wetter aus? Quatsch, was machen die Straßen?
4: Ja, wir haben 2 gesperrte Autobahnen. Zum einen in Niederbayern auf der A3 Nürnberg-Passau. Da ist die A3 in beiden Richtungen gesperrt zwischen Kreuzdeggendorf und Hengersberg. Dort müssen gleich 2 Brücken saniert werden. Das Ganze ist ziemlich aufwendig. Deshalb dauert die Sperre auch bis Montag früh. Aber es gibt für sie eine Umleitung. Und die A94 ist gesperrt München Richtung Passau. Zwischen Riem und Feldkirchen-Ost. Auch da wird gebaut. Bis Montag früh ums. Und gesperrt ist die B12 Mühldorf-Passau zwischen Burghausen und Stammham nach einem Unfall in beiden Richtungen. Es gibt für Sie eine Umleitung. Gute Fahrt.
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3: 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Und Sie starten mit Melitta Wahlam und mit Bayerns schnellsten Hochzeiten heute in diesem Tag. 6 Monate hat man vorhin schon vom Verliebt sehr bis schnell zum Verheiratet. Dann hat sich der Sven aus Bad Griesbach gemeldet auf der 0800 80 80 456.
6: Ich kann die Jahre toppen um 1 Monat.
3: Nein, 5 Monate bei Ihnen.
6: Ich habe im Oktober kennengelernt und im März geheiratet, weil es im Februar keinen Termin gab.
3: Dann mussten Sie sogar noch warten, Sie Armer.
6: Eine Ruckzuck-Sache. Und das war 82. Ich bin mit der Frau immer noch verheiratet.
3: Wahnsinn. Was bringt dann dazu, so schnell zu heiraten?
6: Peng, ganz einfach. Peng.
3: Peng.
4: Peng.
3: Weißt du Bescheid? Er hat's geknallt, aber ordentlich. Toll. Also Bayerns schnellste Hochzeiten. Wenn Sie auch eine haben, klingeln Sie gerne durch oder schicken Sie uns eine Sprachnachricht aufs Studio-Handy. Von mir gibt's Musik gleich von STS. Und auch von Bachmann Turner Overdrive. Und die besten 80er, die kriegen Sie auch bei uns. Hier sind Talk Talk.
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0: Ja, macht doch Vorfreude aufs Wochenende. Gruß an alle, die irgendwo auf den Volksfesten feiern können. Zum Beispiel im Volksfest in Vatterstetten im Landkreis Ebersberg in Oberbayern. Jetzt ist es 7:45. Einen schönen guten Morgen.
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0: Meine Herren, wie wichtig Politiker sind, das merkt man ja immer, wenn die dann in Talkshows eingeladen werden. Sie, Herr Stoiber und Herr Söder, weiß ich, Sie waren ja schon oft als Gäste eingeladen, zum Beispiel bei Markus Lanz. Herr Aiwanger, wie ist denn das bei Ihnen? Waren Sie da auch schon mal eingeladen?
2: Liebe Frau Dings, in Talkshows eingeladen zu werden, gehört ja für Politiker zum Geschäft. Wobei ich mittlerweile bloß noch ein ehemaliges Geschäft habe. Das ist auch am Wochenende geöffnet. Herbert, hast du eigentlich auch ein geöffnetes Geschäft?
3: Das geht ja heute schon gut los. Die Frage wurde eindeutig an mich gestellt. Also muss ich auch als Erster antworten.
2: Bleib locker, Hupsi. Egal, ob du beim Land sitzt oder bei uns in der Videokonferenz. Auf deine Antworten wart kein Mensch.
3: Also langsam lasse ich mir deine bodenlosen Unverschämtheit nicht mehr gefallen. Natürlich war ich schon mal beim Lanz, wie jeder andere einflussreiche Politiker auch. Warum kann sich das bloß keiner merken?
2: Ich kann mich bloß erinnern, du warst bei Hart aber fair eingeladen. Und warum auch immer haben sie dich was zum ESC gefragt. Du hast ja wahrscheinlich gedacht, Thema wurscht, keine Ahnung. Aber ich zeige euch jetzt einmal, wie gut ich in der Brennsuppe schwimmen kann.
3: Ich hab bloß Haltung gezeigt. Und wenn ihr es wirklich wissen wollt, ich hab mich beim Lanz ganz unwohl gefühlt. Bei dem musst du ja immer damit rechnen, dass er dir mit der Hinterseite ins Gesicht springt.
2: Du Herbert, auch wenn ich mich erinnern kann, hast du behauptet, der ESC ist Karl Moik? Was hast du denn damit gemeint?
3: Edmund, ich hab gesagt, der ESC ist Klamauk, nicht Karl Moik.
2: Was, Tupsi, du bist halt wie ein Leberkäs. Wenn man dich mag, dann denkt man nicht groß über dich nach. Wenn man dich nicht mag, will man gar nicht wissen, was alles in dir drin steckt.
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3: Um 8 Uhr mit Benjamin Day. Guten Morgen. Mit Kanada und den USA sind nun alle WM-Gastgeber ins Turnier gestartet. Ein Ausrufezeichen setzten heute früh unserer Zeit die US-Boys. Sie gewannen mit 4:1 gegen Paraguay. Auch Superstar Tom Cruise jubelte mit. Mehr vom Sportlichen hat Silke Heine.
4: Eine Halbzeit lang hat das amerikanische Team gezaubert, dann das Ergebnis mehr oder weniger verwaltet und hat sich mit diesem Sieg natürlich auch eine hervorragende Ausgangsposition für das Erreichen der K.O.-Runde verschafft. Darauf hofft auch Kanada, das wäre auf jeden Fall eine Premiere. Ihren ersten WM-Sieg haben die Kanadier beim 1:1 gegen Bosnien-Herzegowina zwar noch verpasst, aber immerhin den allerersten WM-Punkt erkämpft und nun träumen die Kanadier natürlich beim Heimturnier von mehr.
3: Die USA und der Iran stehen offenbar kurz vor einem Abkommen. Vermittler Pakistan spricht bereits von einem abgestimmten Text. Ein US-Regierungsvertreter schätzt die Chancen auf eine Einigung in den nächsten Tagen auf bis zu 85%. Der iranische Außenminister warnte Israel davor, ein mögliches Abkommen zu sabotieren. Trotzdem gehen die Angriffe weiter. Die US-Armee hat nach eigenen Angaben in der Straße von Hormus erneut mehrere iranische Drohnen abgeschossen. Die seien gestartet worden, um Handelsschiffe auf der wichtigen Seestraße abzuschießen. In Deutschland werden in den kommenden Jahren immer mehr Arbeitskräfte fehlen, das berichtet die Rheinische Post. Sie bezieht sich auf neue Zahlen des Arbeitgebernahen Instituts der deutschen Wirtschaft. Demnach fehlen bis 2036 mehr als 4 Millionen Erwerbstätige. Bisher ist man von knapp 3 Millionen ausgegangen. Eine alternde Gesellschaft und wenig Zuwanderung werden als Gründe genannt. Heute ist es wieder soweit. In London findet die Parade Trooping the Colour zum Geburtstag von König Charles III. Statt. An der Zeremonie nehmen 1400 Soldaten, 200 Pferde und mehr als 400 Musiker teil. Zum Abschluss wird die königliche Familie vom Balkon des Buckingham-Palasts aus einen Überflug der Kunstflugstaffel der Royal Air Force verfolgen. Eigentlich wird Charles erst im November 78 Jahre alt, traditionell wird die Parade aber im Juni gefeiert bei besserem Wetter. Nach Oberbayern. In Eiselfing im Landkreis Rosenheim werden heute Bayerns beste Retter gesucht. Beim Tag der Johanniter gehen 40 Mannschaften an den Start. Insgesamt sind es 350 Teilnehmende, die in 6 Kategorien um die Titel kämpfen.
5: Die jüngsten Starter sind 5 Jahre alt, sie müssen Kreativaufgaben lösen und etwas Erste Hilfe ist auch dabei, so die Johanniter. Die Jugendlichen üben sich in Erste-Hilfe-Maßnahmen und die Erwachsenen müssen anspruchsvolle Notfallszenarien bestehen, auch Tragetests und Übungen am Patienten. Mit dabei ist auch die Hundestaffel, auch die vierbeinigen Retter müssen sich in diversen Tests beweisen. Der Landeswettkampf der Johanniter findet alle 2 Jahre statt. Die Sieger vertreten Bayern im kommenden Jahr beim bundesweiten Wettbewerb. Dagmar Bora-Glas, BR-Studio Rosenheim.
3: Jetzt ist es 8.03 Uhr.
6: Und jetzt kriegen Sie von mir kompakt und zuverlässig das Bayernwetter auf Bayern 1. Und da wird es heute noch sommerlich und meist trocken. Am Vormittag ziehen aber noch einzelne Schauer durch vom Chiemgau, Berchtesgadener Land über Niederbayern bis in die Oberpfalz. Und die sind in den kommenden Stunden dann aber quasi eins weiter und dann wird es bayernweit trocken bleiben. Momentan wechseln sich Sonne und Wolken ab. Später wird sonniger, zwar windig, aber warm mit 19 Grad im Fichtelgebirge und bis zu 26 Grad am Bodensee und in Regensburg. Morgen am Sonntag dann ein Mix aus Sonne, Wolken und eventuell einzelnen Schauern. Es bleibt meist trocken und es wird wieder windig bei 16 bis 23 Grad. Und die Straßen im Blick hat für Sie Regina Wallner, der Bayern 1 Verkehrsservice.
7: Schönen guten Morgen. Gesperrt ist in beiden Richtungen die A3 Nürnberg-Passau zwischen Kreuzdeggendorf und Hengersberg. Dort müssen gleich 2 Brücken saniert werden. Diese Arbeiten sind ziemlich aufwendig. Deshalb dauert diese Sperre bis Montag früh und geht auch in beide Richtungen. Die A94 München Richtung Passau ist gesperrt zwischen Riem und Feldkirchen Ost. Auch da wird gebaut. Die Sperre geht bis Montag früh gegen 6 Uhr. Aber auch da gibt's für Sie eine Umleitung. Und wir schauen noch auf die B12 Mühldorf-Passau. Auch da ist die B12 gesperrt zwischen Burghausen und Stammheim nach einem Unfall. Aktuell wird aufgeräumt, deshalb dürfte diese Sperre nicht mehr allzu lange dauern. Bis dahin wieder was vorwärts geht, gibt's für Sie eine Umleitung. Kommen Sie alle gut an.
2: Es ist kurz nach neun.
6: Mit Melita Wahlam, schönen guten Morgen. Verliebt, verlobt, verheiratet. Im Juni wird ja auch wieder geheiratet, was das Zeug hält. Bei mir gibt's heute Bayerns schnellste Hochzeiten. 5 Monate haben wir jetzt im Angebot.
7: Sehr schnell.
6: Gell? Wow. So lange müsste ich überlegen. Mhm. Ja, sauber. Also, Ihre schnellsten Hochzeiten den ganzen Vormittag bei mir. Gleich die nächste Nacht. Bruce Springsteen, Creedence, Clearwater Revival und einem 80er von Aha.

0: und The Sun Always Shines on TV auf Bayern 1 und ein Anruf auf der 0880 80 456. Melita Wahler, mir guten Morgen.
1: Guten Morgen, Melita, ich bin's, der Uwe aus der Nähe von Nürnberg. Ihr habt mich gerade zu Tode erschreckt.
0: Warum?
1: Weil nach den Nachrichten kam der Einspieler, es ist kurz nach 9. Ich hocke in meinem Lastwagen drin und denke mir, was ist denn mit meinem Auto los? Bei mir steht kurz nach 8.
0: Hat er echt kurz nach 9 gesagt?
1: Kurz nach 9 und ich dachte mir in dem Moment, ich falle vom Glauben ab. Was ist denn nur kaputt? Meine Uhren alle kaputt?
0: Tatsache,
1: oder was?
0: Tatsache. Jetzt sehe ich es erst. Ja, sicher. Danke dir für den Anruf.
1: Uwe. Aber gerne doch, mach weiter so.
0: Gute
1: Aber
0: Fahrt.
1: Nicht bitte so erschrecken.
0: Nein, machen wir nicht. Es ist natürlich erst kurz nach 8. Alles ist gut. Und hier sind CCR.

0: Streets of Philadelphia. Bayern 1 um 8.15 Uhr mit Melitta Wahlheim. Einen schönen guten Morgen. Wir suchen Sie, die Menschen, die sich ganz schnell entschieden haben, die gleich wussten, jawohl, das passt. Und deswegen haben sie auch gleich ganz schnell Ja gesagt. Anruf aus Landsberg am Lech in Oberbayern an der kostenlosen 0800 80 80 456. Herr Müller ist dran. Wie war das bei Ihnen, Herr Müller, mit Hochzeit und schnell, schnell?
1: Ich habe meine Frau kennengelernt am 16. August 1975. Mhm. Da habe ich auf der Hochzeit meines Freundes, ich hatte damals eine Band, habe ich gespielt. Da habe ich sie kennengelernt auf dieser Hochzeit. Wir beide waren damals 19.
0: Wow.
1: Und am 16. Juni 76, also 10 Monate später exakt, haben wir geheiratet.
0: Wow. Wow.
1: Und wenn man hochrechnet, 16. Juni 76, jetzt haben wir auch den 16. Juni bald. Sind wir jetzt nächste Woche 50 Jahre verheiratet.
0: Boah!
1: Ja, hat funktioniert. Ich kriege mit Mühe und Not noch hin, wann meine Frau Geburtstag hat. Aber mit Daten merken ist für Männer schwierig, glaube ich. Ja.
0: Okay, aber den Hochzeitstag, den wissen Sie?
1: Den vergesse ich auch nicht.
0: Sehr schön. Und wir rütteln auch nicht. Auch der Robert und die Anita aus Kissing bei Augsburg haben eine Blitzhochzeit hingelegt, gell?
2: Verliebt sein 26.10.96, Heirat 31.01.97 und immer noch glücklich verheiratet.
0: Nein, das sind ja 3 Monate. November, ja. Dezember, Januar. Ja, wow. Was bringt einen dann so schnell vor den Altar?
2: Wir wollten eigentlich noch schneller heiraten, aber das ging nicht.
0: Sind Sie noch verheiratet heute, Robert?
2: Ja, freilich, immer noch.
0: Woher weiß man das dann, dass das genau jetzt die Frau oder der Mann fürs Leben ist?
2: Das war Gefühl. Wir haben uns im Spiegel angeschaut, in der Eisdiele, so einem großen Spiegel. Dann habe ich gesagt, die Frau, die heirate ich.
0: Und Ihre Frau hat gesagt, ja?
2: Ja, genau.
0: Wow, stark, Robert. Was haben Ihre Eltern gesagt?
2: Die haben gar nicht viel sagen können, weil das erste Mal, wo sie meine Frau gesehen haben, habe ich gesagt, das ist Anita, das wird meine Frau.
0: Da gibt's ja dann auch nichts dran zu rütteln, gell?
2: Da gibt's nichts dran zu rütteln.
0: Na, wunderbar, Mensch, toll. Vielleicht sind Sie ja auch mit Ihrem Partner oder Ihrer Partnerin so Schnellstarter. Dann melden Sie sich doch auch, erzählen Sie es heute. Ganz viel Liebe, nämlich auf Bayern 1 0800 80 80 456 ist die Nummer zu mir ins Studio oder Sie schicken eine Mail an studio@bayern1.de und wir freuen uns auch über Ihre Sprachnachrichten aufs Studio-Handy. Bayerns schnellste Hochzeiten.
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3: Kurz vor 8:30. Einen schönen guten Morgen. Kompakt und zuverlässig das Wochenendwetter hier auf Bayern 1. Und es gibt gute Nachrichten. Es steckt heute noch ordentlich Sommer in der Luft. Ein paar letzte Schauer ziehen am Vormittag noch durch. Die sind aber bald abgehakt. Und dann kriegen wir 19 Grad im Fichtelgebirge und bis zu 26 Grad am Bodensee und in Regensburg. Morgen wieder am Sonntag so ein bunter Mix aus Sonne und Wolken. Kann einzelne Schauer geben. Die bleiben, also die meiste Zeit bleibt es aber trocken. Und es wird windig bei 16 bis 23 Grad. Und die Straßen im Blick hat für Sie Regina Wallner im Bayern 1 Verkehrsservice.
4: Schönen guten Morgen. Wir haben zwei Autobahnsperren heute früh. Die begleiten uns auch leider noch das ganze Wochenende. Zum einen in Niederbayern, die A3 Nürnberg-Passau. Zwischen Kreuz Deggendorf und Hengersberg werden zwei Brücken saniert. Deshalb sind diese Bauarbeiten so lang und dauern bis Montag früh in beiden Richtungen. Aber es gibt für Sie eine Umleitung. Die führt Sie über die EU18 und die U83. Aktuell staut sich schon ab Metten immer wieder. Und gesperrt ist die A94 München in Richtung Passau. Zwischen Riem und Feldkirchen Ost. Auch da wird gebaut. Die Sperre dort geht bis Montag früh gegen 6 Uhr. Und einen Unfall hat es gegeben auf der B12 Mühldorf-Passau. Zwischen Burghausen und Stammham ist deshalb die B12 in beiden Richtungen gesperrt. Aktuell wird aufgeräumt. Es gibt für Sie auch dort eine Umleitung. Kommen Sie gut an.
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3: 1. Sie starten mit Melita Wahlam und viel Liebe ins Wochenende. Bayerns schnellste Hochzeiten heute bei mir. Und es ist schon echt erstaunlich. Also Hubert und Roswitha aus München zum Beispiel, die haben sich beim Tanzen in Starnberg kennengelernt und dann nicht mal 3 Monate später geheiratet.
6: Wir haben uns in die Augen geschaut und habe ich gedacht, na, das ist der Richtige.
3: Oh, ist das toll. Und heute sind sie über 50 Jahre verheiratet. Wow. Also gleich mehr Geschichten hier bei mir. Und dazu gibt's die beste Musik für Bayern, die besten 80er von John Farnham. Klassiker von Gloria Gaynor ist dabei. Und ein richtig schönes Rockbrett von Van Halen. Den hört man am besten ganz laut und das machen wir jetzt auch. Why Can't This Be Love? Und damit einen guten Start.
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0: Ein ganz großer 80er-Hit. John Farnham ist es und You're the Voice. Es ist 8.42 Uhr.
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0: Und immer samstags zwischen 8 und 9 ist sie bei uns mit ihren besten Tipps. Mitte Juni ist die Jahreszeit, da geben Rosensträucher alles, die blühen um die Ecke. Und wir kriegen ja immer wieder Anfragen, ob man verwelkte Rosenblüten einfach abschneiden kann. Ja, das weiß natürlich Sabrina Nietzsche. Schönen guten Morgen, Sabrina.
3: Guten Morgen.
0: Also ich würde ja verwelkte Blüten einfach ratzfatz abschneiden.
3: Auf jeden Fall. Also bei den meisten Rosen, die nachblühen, also die mehrfach blühen sind, remontieren sind, kann man die Blüten einfach rausknipsen. Oder man wartet halt, bis der Trieb komplett abgeblüht ist. Und dann kann man ruhig auch etwas beherzter zur Schere greifen und wirklich so ein Stück zurücknehmen, den Trieb. Ein Drittel.
0: Und wenn man jetzt so gar nicht weiß, welche Rose da blüht, weil man vielleicht den Garten von jemand anderem übernommen hat oder so?
3: Dann würde ich es einmal abwarten, weil es gibt nämlich auch einmal blühende Rosen, Wildrosen oder auch sogenannte Ramplerrosen, die so klettern.
0: Also Ramplerrosen?
3: Ja, das sind so ganz üppige, kräftig wachsende Kletterrosen. Und die blühen nur einmal. Und wenn ich dann die Blütenstände abschneide, habe ich keine Hagebutten. Und das ist natürlich schade, weil das ist nochmal ein schöner Fruchtschmuck im Herbst und die Tiere haben ja auch was davon.
0: Der wichtigste Tipp für mich wäre ja, wie man Rosen schneidet, ohne mit den Stacheln in Berührung zu kommen. Weil das ist ja das Fiese.
3: Das ist fies, aber entweder kaufe ich mir Rosenhandschuhe, die bis zu den Ellbogen hintergehen, dann bin ich schon mal relativ gut geschützt. Oder aber ich gehe halt vorsichtig zu Werke. Also ich nehme die lieber vorsichtig oben so mit den Fingern und schneide dann unten. Aber das ist ein bisschen Erfahrungssache und vielleicht auch so ein bisschen Einstellungsgeschichte, wie man selber gerne hätte und wie empfindlich man vielleicht ist.
0: Okay. Und wenn Rosen blühen, brauchen die dann auch irgendwas Besonderes? Wie so ein Wellnessprogramm, weißt du?
3: Ja, wenn die erste Blüte durch ist, dann wird es auf jeden Fall Zeit fürs Wellnessprogramm. Dann heißt es eben zurückschneiden und dann auch düngen. Und dann ist wichtig, dass man Dünger nimmt, der recht schnell wirkt. Hornmehl zum Beispiel könnte man nehmen, das setzt sich schnell um. Oder auch einen flüssigen Dünger. Brennnesseljauche selber angesetzt zum Beispiel und damit dann die Rosen regelmäßig wässern, damit die einfach wieder genügend Kraft haben, um nochmal durchzutreiben und ganz, ganz viele Blüten nochmal zu bilden.
0: Das waren ja schon mal einige Tipps. Haben wir noch einen Spezialtipp?
3: Ja, wenn man drüber ist beim Schneiden, kann man auch schauen, dass man innen die Rose relativ luftig und licht hält, weil dann verpilzt sie nicht so schnell, dann habe ich nicht so viele Probleme mit Krankheiten und sie bleibt vitaler, wüchsiger und blüht natürlich schöner.
0: Ja, Pilze wollen wir nicht in der Rose. Danke dir, liebe Sabrina. Alles, was Sie tun können, damit Ihre Rosen lange und stark blühen, finden Sie auch auf bayern1.de. Und das passende Querbeet-Video der BR-Gartensendung mit der Sabrina gibt's in der ARD-Mediathek. Danke und bis nächste Woche.
3: Und viel Spaß mit den Rosen.

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8: Um 9 Uhr mit Benjamin Day. Guten Morgen. Nach Mexiko sind auch die Gastgeber USA und Kanada in die Fußball-WM gestartet. Die US Boys holten einen 4:1 Auftaktsieg gegen Paraguay. Wie schon in Toronto und Mexiko-Stadt gab es vor der Partie eine kürzere Eröffnungsfeier, bei der auch US-Superstar Katy Perry aufgetreten ist. Silke Heine.
9: Ausgelassener Jubel nach dem gelungenen Start im Stadion von Los Angeles. Die USA liefern beim 4:1 gegen Paraguay eine eindrucksvolle Leistung ab und nehmen klar Kurs auf die nächste Runde. Genervt zeigt sich anschließend nur Trainer Mauricio Pochettino. Seine Pressekonferenz in einem provisorischen Bereich des gigantischen SoFi Stadiums wurde immer wieder von umherlaufenden Menschen gestört. Im Spiel der Kanadier gegen Bosnien-Herzegowina atmete 3 Minuten nach der Einwechslung von Kyle Larin eine ganze Nation auf. Der Stürmer glich als Joker für Kanada zum späten 1:1 aus und sicherte dem Co-Gastgeber den ersten Punkt bei einer WM.
8: Die USA und der Iran stehen offenbar kurz vor einem Abkommen, das den Krieg beenden soll. Vermittler Pakistan erklärte bei X, es gebe bereits einen von allen Seiten abgestimmten Text. Wie es mit dem iranischen Atomprogramm weitergeht, ist aber weiter unklar. Binnen 60 Tagen soll hier eine Einigung gelingen. Derweil gab es einen neuen Zwischenfall in der Straße von Hormus, die künftig vom Iran mitkontrolliert werden soll. Das US-Militär hat erneut mehrere iranische Drohnen abgewehrt, die angeblich Handelsschiffe treffen sollten. Obdachlose werden immer öfter zum Ziel von Angriffen, das berichtet die Rheinische Post. Nach Angaben des Bundesinnenministeriums waren es im vergangenen Jahr mehr als 2500 Straftaten, fast 17% mehr als im Jahr davor. Steffi Linkscheid fasst zusammen.
10: Die Bundestagsfraktion der Partei Die Linke hatte vom Innenministerium Auskunft über das Thema verlangt, wie die Rheinische Post berichtet. Und die Dunkelziffer liegt laut Experten noch höher, denn die meisten Opfer zeigen die Taten gar nicht erst an. Die Bundestagsabgeordnete Miro von den Linken spricht daher von einer Spitze des Eisbergs und einer, Zitat, Gewalteskalation gegen wohnungslose Menschen.
8: Schwerer Unfall heute früh in Oberbayern. Auf der B12 im Landkreis Altötting zwischen Stammheim und Marktl sind ein LKW und ein Auto frontal zusammengestoßen. Mehrere Menschen wurden verletzt. Mehr ist noch nicht bekannt. Ein Gutachter ist dort. Wegen der Bergungsarbeiten ist die B12 noch immer in beiden Richtungen gesperrt. Eine Umleitung ist ausgeschildert. Noch der Blick zum Basketball. Das erste Finalspiel um die Meisterschaft zwischen dem FC Bayern und Alba Berlin haben die Münchner für sich entschieden. Sie gewannen mit 102:94 in einem regelrechten Offensivspektakel. Das zweite Match der Best-of-Five-Serie ist morgen erneut im Münchner SAP-Garden. Danach geht es nach Berlin. Es ist 9:03 Uhr.
3: Und jetzt kompakt und zuverlässig Ihr Bayernwetter auf Bayern 1. Allerletzte Minischauer halten sich momentan noch in der Osthälfte Bayerns. Und diese Minischauer sind mit dem Westwind im Rücken demnächst weg und dann kommt auch nichts mehr nach. Momentan ist es teils sonnig, teils bewölkt. Später wird es dann bayernweit ein freundlicher Sonne-Wolken-Mix, recht mild. Also man kann was machen aus dem Tag. Bis zu 19 Grad im Fichtelgebirge und bis zu 26 Grad am Bodensee und in Regensburg. Morgen am Sonntag dann wieder windig. Wieder Sonne-Wolken-Mix, einzelne Schauer können dabei sein. Im nördlichen Franken, in den Mittelgebirgen, an den Alpen. Meistens bleibt es aber trocken, das Ganze bei 16 bis 23 Grad. Und die Straßen im Blick hat für Sie Regina Wallner im Bayern 1 Verkehrsservice.
11: Guten Morgen, fahren Sie bitte ganz aufmerksam auf der A9 Nürnberg Richtung München. Ein Teppich liegt dort auf der linken Spur zwischen Allershausen und Kreuzneufahren. Gesperrt ist nach wie vor die A3 Nürnberg-Passau zwischen Kreuzdeggendorf und Hengersberg wegen Bauarbeiten. Zwei Brücken werden dort saniert. Das Ganze dauert bis Montag früh, aber es gibt für Sie Umleitungen. Gesperrt ist auch die A94 München Richtung Passau wegen Bauarbeiten zwischen Riem und Feldkirchen Ost bis Montag früh gegen 6 Uhr. Ja, Sie haben es in den Bayern 1 Nachrichten schon gehört. Nach einem schweren Lastwagenunfall ist die B12 gesperrt, Mühldorf-Passau und zwar in beiden Richtungen zwischen Burghausen und Stammham. Aber es gibt für Sie eine Umleitung und wir schauen noch auf die B308, die Queralpenstraße Richtung Hindelang-Oberjoch. 3 Kilometer Stau zwischen Hindelang und Oberjoch, kostet Sie aktuell 16 Minuten mehr Zeit. Gute Fahrt!
0: Es ist kurz nach 9.
3: Mit Melita Wahlam und mit lauter Speedy Gonzales Hochzeiten heute. Also, ich habe sofort gewusst, dass er oder sie die Richtige ist. Hören wir immer wieder. Und auch der Matthias aus dem Sauerland hat sich gemeldet. Er schreibt, da wir jedes Jahr in Bayern Urlaub machen, hören wir immer Bayern 1. Wir haben nach knapp 9 Wochen geheiratet. Können wir das noch toppen? Schauen wir mal. Gleich nach Slade, nach Meatloaf und nach einem schönen 80er von Laura Branigan. Guten Start ins Wochenende mit uns.

0: Klassiker aus den 80ern von Slade auf Bayern 1. Wir wollten ein schönes Hochzeitsdatum haben. Deswegen haben wir dann doch noch 9 Monate gebraucht bis zur Hochzeit. Aber wir haben schon beim ersten Treffen gewusst, dass wir füreinander bestimmt sind. Und heute sind Sarah und Sandra aus Schönwald im Fichtelgebirge 15 Jahre verheiratet. Hui, also heute hier geht's bei mir in der Sendung um die ganz Schnellen in Sachen Liebe. Und davon gibt's eine ganze Menge in Bayern, die sich ganz schnell sicher waren. 9 Wochen haben wir gerade vorhin auch gehört, aber ich glaube, noch schneller war der Jörg aus Neumarkt in der Oberpfalz und jetzt am Telefon.
1: Ich habe meine Frau 1997 über so eine Telefon-Dating-Hotline kennengelernt und wir waren 6 Wochen später verheiratet.
0: Nein!
1: Doch. Ich habe sie am Abend übers Telefon kennengelernt, dann bin ich auf die schnelle Nummer 160 Kilometer gefahren, am selben Tag, und da haben wir uns dann gleich kennengelernt.
0: Woher wussten Sie nach einem Anruf, ich muss da jetzt hin, die will ich sehen?
1: Vom Telefon her halt einfach sehr sympathisch, es hat alles gepasst, haben uns super verstanden. Dann habe ich ihm gesagt, da fahre ich einfach schnell noch immer vorbei, mitten in der Nacht.
0: Und Ihrer zukünftigen oder der Frau hat es gefallen, ne? Weil wenn jemand da 160 Kilometer mal kurz runterreist, ist schon eben, ja, lässig, gell?
1: Ja.
0: Sind Sie noch verheiratet?
1: Ja, ja, das waren heuer 29 Jahre.
0: Wow, stark. Kann man einen Tipp geben?
1: Das Wichtigste ist, nicht immer sofort gleich die Flinte ins Korn schmeißen und zusammenhalten und wirklich durch dick und dünn gehen. Und dann klappt es auch.
0: Das klingt gut. Renate, aus Issen im Allgäu habe ich noch dran. Renate, wie war das bei Ihnen?
2: Ich habe meinen Mann kennengelernt beim Friseur. Und als wir uns am zweiten Abend getroffen haben, hat er gesagt, du bist die Frau, die ich heirate.
0: Ui.
2: Meine Antwort darauf war, träum schön weiter. Wir haben uns im Oktober kennengelernt. Im Juni danach haben wir geheiratet, also 9 Monate genau. Und jetzt sind wir heute in 2 Wochen 60 Jahre verheiratet.
0: Oh, das ist ja Wahnsinn.
2: Wir haben diamantene Hochzeit.
0: Oh, ich habe heute Morgen lauter Männer, die anrufen und sagen, ich wusste sofort, dass es die Frau, die ich heiraten will.
2: Mhm.
0: Und die sind dann alle wahnsinnig lang zusammen.
2: Scheint irgendwie so zu sein, dass die Männer da mehr Glück haben und denken, das könnte doch vielleicht sein.
0: Oder es ist so, wenn ein Mann dann wirklich sagt, die und keine andere, dann ist es auch so.
2: Dann ist es so.
0: Tja, Wahnsinn. Also lauter Schnellstarter heute in Sachen Liebe. 0880 80 456, wenn Sie auch noch eine Schnellhochzeit haben. Oder Sie schicken eine Sprachnachricht an unser Studio-Handy. Ganz ehrlich, jetzt fehlt hier eigentlich nur noch jemand, der in Las Vegas geheiratet so hin und zack und verheiratet.
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5: 9.31 Uhr. Kompakt und zuverlässig. Das Wochenendwetter für Sie hier auf Bayern 1 und da haben wir so einen Sonne-Wolken-Wechsel. Die letzten Schauer ziehen Richtung Osten ab und dann wird es später ein richtig freundlicher Mix. Mild ist es obendrauf, also es lohnt sich mal, den Zeh vor die Tür zu halten. 19 Grad im Fichtelgebirge bis 26 Grad am Bodensee und in Regensburg. Dann kann man den Zeh sogar in den Bodensee reinhalten, finde ich, bei 26 Grad.
6: Für die Mutigen.
5: Ja, morgen wieder windig und wieder der Sonne-Wolken-Mix. Ein paar Schauer sind drin, vor allem in Nordfranken, in den Mittelgebirgen und an den Alpen. Aber die meisten von ihnen bleiben trocken bei 16 bis 23 Grad, kann man zum Deutschlandspiel um 19 Uhr auch ein paar Würstel auf den Grill legen. Das machen wir.
6: Mhm.
5: Okay. Weg von den Würsteln hin zu den Straßen. Regina Wallner, wie schaut's aus?
7: Ja, es bleibt bei den zwei Sperren. Zum einen auf der A3 Nürnberg-Passau. Zwischen Kreuz Deggendorf und Hengersberg bleibt die A3 noch bis Montag früh gesperrt. Dort werden zwei Brücken saniert. Das Ganze ist ziemlich aufwendig. Deshalb dauert es auch das ganze Wochenende. Aber es gibt für sie zwei Umleitungen. Gesperrt ist auch die A94 in Oberbayern, München Richtung Passau. Zwischen Riem und Feldkirchen-Ostgrund sind auch da Bauarbeiten. Die Sperre dauert bis Montag früh gegen 6 Uhr. Nach einem schweren Lastwagenunfall ist die 12 gesperrt, Mühldorf-Passau in beiden Richtungen zwischen Burghausen und Stammham. Aktuell wird aufgeräumt, auch in beiden Richtungen kommt es deshalb noch zu Behinderungen. Es gibt für Sie vor Ort eine Umleitung. Und eine Viertelstunde länger dauert es auf der B308 der Queralpenstraße Sonthofen in Richtung Hindelang-Oberjoch. Wir haben 3 Kilometer Stau zwischen Hindelang und Oberjoch. Gute Fahrt.
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5: Mit Melita Wadam und einer Sprachnachricht aufs Studio-Handy.
10: Hallo liebe Melita, hier ist Madeleine aus dem fernen Australien. Wir werden nach Deutschland kommen und zwar nächste Woche. Rechtzeitig zum Tag der offenen Tür am Wochenende. Wir haben auch unsere Flüge extra so gelegt. Freuen uns wahnsinnig drauf, euch zu sehen. Und bis dahin hören wir natürlich nach wie vor Bayern 1 mit eurer super tollen Musik. Sehe euch nächste Woche.
5: Ach, wie schön. Wir freuen uns, Madeleine. Und wir freuen uns, wenn auch Sie kommen. 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Außerdem Musik bei mir hier. Und zwar gleich After the Fire aus den 80ern. Nick Kamen ist dabei. Und noch ein 80er von Culture Club.
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2: Und das Quiz, das knacken Sie in aller Regelmäßigkeit. Und zwar täglich um 11:15 am Vormittag und am Samstag spielen wir es um 9:45. Wenn Sie Lust haben, auch mal mitzumachen, einfach anmelden unter bayern1.de, Quiz knacken und ein DAB Plus Radio gewinnen. Heute spiele ich mit dem Andreas Lutz aus München. Er ist Koch. Lieber Andreas, wo kochen Sie denn?
3: Ich habe 30 Jahre in der Gastronomie gearbeitet, unter anderem auch am Nockerberg. Und bin Vater geworden. Meine Tochter ist jetzt 11,5. Und eigentlich habe ich es dann auch ganz gut arrangiert, dass ich auch in der Gastronomie dann einen Job gefunden habe, wo ich am 3:30 Feierabend hatte. Aber das war immer so ein Rennen gegen die Zeit. Und durch Corona bin ich dann dazu gekommen, dass ich im Altenheim koche.
2: Also Sie haben sich für ein bisschen mehr Zeit mit der Familie entschieden. Finde ich cool. Finde ich super.
3: Und das Essen auch heilend sein kann und einen Tag verbessern, da sind wir uns, glaube ich, alle einig. Auch Ihr Sternekoch, der Alexander Herrmann. Und wenn ich meine Bewohner höre, die haben zwei Themen, das Wetter und das Essen.
2: Absolut. Man kann schon so sagen, mit gutem Essen schenkt man ja auch Liebe. Und das tun sie. Und das finde ich toll. Ich schenke Ihnen jetzt ein DAB Plus Radio, wenn Sie wollen.
3: Ja, ich hoffe doch, dass wir das hinbekommen.
2: Wir hören mal, welche Disziplin Sie bekommen.
0: Aller Anfang ist schwer.
2: Ui.
3: Ja, probieren wir.
2: Ich lese Ihnen jetzt die ersten Textzeilen eines Bayern 1 Hits vor. Sie sagen mir dann bitte, um welchen Song es sich handelt. Welches Lied beginnt mit diesen Worten? Achtung! Jeden Tag sitze ich am Wannsee und ich höre den Wellen zu. Ich lieg hier auf meinem...
3: Westerland Ärzte.
2: Okay, da habe ich wohl einen Ärztefan erwischt, oder?
3: 89 war das Lied relativ aktuell. Ich war in Berlin Studienfahrt und an jeder Pfütze, wo wir vorbeigefahren sind auf der Stadtrundfahrt, hat die ganze Klasse dieses Lied gesungen. Und ich gehe diesen Sommer nach Sylt mit meiner Familie in Urlaub.
2: Ach, das passt ja. Ich fasse es nicht. Also, es gibt normal immer drei Auswahlmöglichkeiten. Lassen wir jetzt weg, weil Sie haben natürlich recht. Und wir hören es uns an.
3: Jo, super.
2: Yo!
3: Yo!
2: Yo! Andreas, das DAB Plus Radio gehört Ihnen, auch unser Partyspiel Hitster in der Bayern 1 Edition. Ich wünsche Ihnen mit beidem viel Spaß und wir freuen uns jetzt alle auf Westerland von den Ärzten in voller Länge und Ihnen wünsche ich ein ganz tolles Wochenende.
3: Vielen lieben Dank.
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4: Um 10 Uhr mit Benjamin Day. Deutschland rüstet sich gegen Drohnen an Flughäfen mit einem neuen Abwehrnetz. Bundesinnenminister Dobrindt sieht noch weiteren Handlungsbedarf. Der Bundestag und die Gebäude anderer Verfassungsorgane müssten besser gegen Drohnenangriffe geschützt werden. Andreas Gerlach berichtet.
5: In der Rheinischen Post spricht er von einer steigenden Gefahr. Dobrindt sagt, es habe eine wachsende Zahl von Drohnensichtungen gegeben. Deshalb habe Bundestagspräsidentin Klöckner bei ihm angefragt, ob die Bundespolizei mit ihrer neuen Drohnenabwehreinheit die Gebäude schützen könne. Laut Dobrindt geht das aber nur temporär als Amtshilfe. Denn für die Abwehr eigentlich zuständig sei die Berliner Landespolizei. Die Bundestagsverwaltung habe dort schon um ein wirksames Konzept zur Drohnenabwehr gebeten. Das müsse auch zügig umgesetzt werden können.
4: Für die Ukraine und Moldau rückt ein EU-Beitritt näher. Alle EU-Mitgliedstaaten sollen zugestimmt haben, die dafür nötigen Gespräche aufzunehmen, hieß es am Abend von der EU-Kommission. Ratspräsident Costa erklärte, der erste Verhandlungsblock soll bereits am Montag beginnen. Xaver Schäffer.
6: Dann wird es um die Werte und Grundprinzipien gehen, die für die EU-Mitglieder gelten. Costa sieht die Gespräche als Zeichen der Anerkennung für die Ukraine und Moldau, für ihre Entschlossenheit und die harte Arbeit bei der Umsetzung von Reformen. Eine größere EU sei angesichts der wachsenden Unsicherheit in der Welt von gemeinsamem Interesse. Auch die Ukraine zeigte sich erfreut über den Schritt hin zu einem EU-Beitritt. Präsident Zelensky sprach von einer, Zitat, bedeutenden politischen und moralischen Unterstützung für unseren Staat und unser Volk.
4: Nach Washington. Jetzt hat auch die US-Regierung der geplanten Warner-Übernahme durch Paramount zugestimmt. Die Kartellabteilung des Justizministeriums hat keine rechtlichen Bedenken. Insgesamt geht es um fast 111 Milliarden Dollar. Der Mega-Deal dürfte nicht nur Hollywood nachhaltig umkrempeln, denn Paramount kauft die gesamte Gruppe, zu der auch der Nachrichtensender CNN gehört. Paramount-Chef Ellison ist ein Unterstützer von US-Präsident Trump. Bayern erinnert an diesem Wochenende an den Tod von König Ludwig II. Vor 140 Jahren. Es gibt Ausstellungen und einen Gottesdienst in der Gemeinde Berg am Starnberger See, unweit seines Todesortes. Höhepunkt ist ein neues Denkmal in München, das in diesen Minuten enthüllt wird. Ludwig II. Hatte immense Summen in den Bau von Schlössern investiert. Neuschwanstein, Herrenchiemsee und Linderhof sind nach wie vor Besuchermagnete. Die genauen Umstände seines Todes sind bis heute unklar. Die USA haben einen überzeugenden WM-Start hingelegt. Gegen Paraguay stand es am Ende 4:1. Trainer Pochettino sprach von einer traumhaften Nacht. Die USA sind ja eigentlich Hauptgastgeber. Die Eröffnungsfeier von der Partie bei Los Angeles fiel aber kürzer aus als in Mexiko-Stadt. Auch Kanada als dritter Co-Gastgeber ist in das Turnier gestartet mit einem 1:1 gegen Bosnien-Herzegowina. Es war der erste Punkt bei einer WM überhaupt. Die deutsche Mannschaft hat am Nachmittag unserer Zeit ihr Abschlusstraining. Danach fliegt sie nach Houston, wo morgen das Auftaktspiel gegen Curaçao ansteht. Es ist jetzt 10.03 Uhr.
7: Und wer wird gegen Curaçao gewinnen? Wir natürlich. Das habe ich so bestellt. 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Jetzt das Wetter für Bayern. Da ziehen jetzt die letzten Regenschauer über dem Bayernwald ab. Den Berchtesgadener Land, die ziehen dann noch im Laufe des Vormittags ab. Ihre Regenjacken und Schirme können dann mal Pause machen. An Regen kommt dann nichts mehr nach heute. Allerdings dafür viel Sonne. Es bläst zwar teilweise ziemlich zackiger Wind, aber es wird recht warm. Trotzdem später mit 19 bis 26 Grad. Morgen ein bisschen kühler. 16 bis 23 Grad. Wieder windig, wieder Sonne und Wolken. Und wieder meist trocken, wobei morgen hier und da auch einzelne Schauer dabei sein können. 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
8: Ja, fahren Sie bitte ganz vorsichtig auf der A7 Ulm Richtung Füssen. Ein Holzteil liegt zwischen dem Dreieck Allgäu und Eumittelberg. Wir haben einige gesperrte Strecken heute Vormittag, wie die A3 Nürnberg-Passau. Zwischen Kreuz Deggendorf und Hengersberg ist die A3 in beiden Richtungen gesperrt wegen Bauarbeiten an einer Brücke bis Montag früh. In Oberbayern ist die A94 gesperrt. München Richtung Passau zwischen Riem und Feldkirchen-Ost. Auch da wird gebaut. Bis Montag früh um 6 soll diese Sperre dauern. Gesperrt ist auch die B12 Mühldorf-Passau zwischen Burghausen und Stammham wegen Bergungsarbeiten nach einem schweren Unfall heute früh. Es gibt für sie vor Ort eine Umleitung. Gesperrt ist die B17 Landsberg-Reute zwischen der Abzweigung nach Mühlberg und Schwangau auch in beiden Richtungen nach einem Unfall vor ein paar Minuten. Und wir schauen auch auf die B308 Sonthofen Richtung Hindelang-Oberjoch. Wir haben 3 Kilometer Stau zwischen Hindelang und Oberjoch. Ihnen allen gute Fahrt.
9: Es ist kurz nach 10.
7: Mit Melita Wahlam und heute auch mit ganz viel Liebe in der Sendung. Ja, manchmal weiß man ganz schnell, die will ich, den will ich. Und zwar nicht einfach nur so, dann heiraten und dann passiert es auch. Also wirklich ganz tolle Geschichten heute den ganzen Tag. Jetzt fehlt eigentlich nur noch die Blitzhochzeit in Las Vegas.
8: Ja, kannst du dir das sowas vorstellen?
7: Jein. Schauen wir mal. Gleich Musik jetzt von mir, von Amy McDonald und vorher R.E.M. aus den 80ern.

0: Also wir haben uns ja auf der IAA kennengelernt. Mhm. Die war damals noch in Frankfurt, ja, Ende September, sage ich mal. Haben ganz spontan beschlossen, dass wir beide, weil wir in der Automobilbranche gearbeitet haben, eben zur SEMA fahren. Das ist da eine Tuningmesse in Las Vegas und wollten vorher nur Urlaub machen. Und dann haben wir gesagt, machen wir so eine Roadtrip dann Richtung Las Vegas. Und jeder hat uns immer angesprochen, ach, seid ihr auf Honeymoon und ach, wie toll und so. Ich dachte immer so, nee, eigentlich nicht, ja. So hat sie das zugespitzt, was wir dann so in Las Vegas gesagt haben, hey, eigentlich, warum denn nicht? Jetzt sind wir schon mal da und Garantie gibt's eh nie, lass uns doch heiraten.
1: Ist das cool.
0: Genau.
1: Aber wie lange waren Sie denn da schon zusammen?
0: Tatsächlich nur 5 Wochen.
1: Oh, wow, da muss man entweder ganz mutig sein oder auch ein bisschen verrückt. Oder
0: Beides vielleicht.
1: Ich habe neulich einen Film angeschaut. Da haben auch welche so in Vegas geheiratet. Da stand dann so ein komischer Elvis Presley in Montur da und der hat die dann irgendwie getraut und
0: nein,
1: gesungen.
0: Kein Elvis.
1: Kein Elvis.
0: Nein.
1: Wie ist das dann, wenn man in Vegas heiratet? Kann man das wirklich so spontan machen und das ist dann rechtsgültig?
0: Man müsste das dann aber in Deutschland eintragen lassen. Bei uns war es aber so, dass meine Eltern meinen Mann zu dem Zeitpunkt noch gar nicht kannten.
1: Ja.
0: Und dann auch noch zusätzlich das von Bekannten erfahren haben, die mit uns eben da drüben waren. Und dann haben wir das in Deutschland nochmal wiederholt, ganz offiziell im Mai des Folgejahres, ja, wo dann alle mitmachen durften, genau.
1: Ja. Und wie lange hält jetzt die Ehe mit Ihrem Mann? Wie heißt er überhaupt?
0: Der Bernd. Tatsächlich jetzt sind wir im 21. Jahr.
1: Herzlichen Glückwunsch. Also,
0: Dankeschön.
1: Manchmal ist so ein durchgeknallter Start der beste, wie man hört.
0: Wir bereuen keinen Moment, muss ich ehrlich sagen.
1: Klasse. Petra, danke, dass Sie die Geschichte geteilt haben. Ich finde es stark. Super.
0: Ja, gerne doch.
1: Und wir haben noch jemanden in der Leitung. Harry und seine Frau Rossi aus Dillingen an der Donau.
2: Wir haben nach 10 Tagen geheiratet.
1: Was?
2: Ja.
1: Gesehen, ja. Blitz eingeschlagen, gedacht, die und keine andere, heiraten sofort, bitte, ich liebe dich. Und dann hat sie ja gesagt.
2: Wir haben uns getroffen, sie kam zu mir und seitdem sind wir beieinander.
1: Wie lange sind Sie jetzt verheiratet?
2: 34 Jahre.
1: Wahnsinn. 10 Tage, also das ist wirklich die schnellste Hochzeit Bayerns. Da hat es wirklich eingeschlagen wie der Blitz. Also vielen Dank an alle, die sich heute gemeldet haben. Vielen Dank für die vielen wunderschönen Geschichten, die Sie mit uns geteilt haben und die zeigen, wenn es passt, dann passt's. Und dann ist es doch eigentlich völlig wurscht, wann man ja sagt.
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0: Bad Boys auf Bayern 1. Das sind Inner Circle um kurz vor 10:30 und da kündigt sich bei mir der erste Hunger an. Klares Zeichen, dass es Zeit ist für unseren Bayern 1 2-Sterne-Koch Alexander Herrmann. Ich grüße dich.
1: Hallo, servus.
0: Es ist Sommer, es wird gegrillt.
1: Ja.
0: Was legst du am liebsten auf den Grill?
1: Also ich finde es toll, was die Metzger immer so alles vorbereiten und so weiter und einlegen. Finde ich großartig. Und ich finde auch Nackensteaks großartig. Aber ich bin da wirklich der Purist, weil ich mag diese Holzkohle. Oder auch, wenn du es ja bei Gas drauf hast, diesen ganz typischen Grillgeschmack, der, by the way, bei Kohle schon besser ist, muss man sagen. Und deswegen kaufe ich eigentlich ganz klassische Fleischstücke, die man einfach wirklich rosa braten, sprich grillen kann. Und ich möchte es halt so, also ich möchte es nicht, weißt du, so tot gegrillt haben, so mit Speck noch eingewickelt und dann schmeckt es eh nichts mehr davon. Verstehst du mich?
0: Ja, und dann kaufst du aber die nicht marinierten.
1: Genau, Ich kaufe das pur. Okay. Dafür mache ich es auch anders. Also ich gebe da schon Gewürze mit dazu, aber braucht es einen Trick, dass es richtig schön rosa bleibt, ohne dass das Gewürz verbrennt. Weißt du, was ich meine?
0: Einigermaßen. Aber so richtig wirst du es mir jetzt gleich in einer Viertelstunde erklären.
1: Soll ich machen?
0: Ja.
1: Aber das ist ein Gourmet-Geheimgrill-Trick, gell? Also das bleibt unter uns.
0: Den verrät
1: also ich
0: jetzt.
1: Möchte bitte, wenn das irgendjemand draußen hört, Fenster beim Auto zum Beispiel hochmachen, nicht dass Außenständige das mitkriegen, das ist ein Geheimtipp.
0: Nein, Tipps sind immer gut noch dazu, wenn es um unsere Lieblingsbeschäftigung im Sommer geht. Also das perfekte Steak vom Grill in einer Viertelstunde hier auf Bayern 1.
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0: 10.31 Uhr, einen schönen Vormittag mit Bayern 1. Kompakt und zuverlässig das Bayern-Wetter. Und da machen die letzten Regenschauer eigentlich jetzt so Verschwindibus. Es kommt auch nichts mehr an Regen nach. Dafür kommt immer mehr die Sonne raus. Bläst zwar ein teils zackiger Wind, aber es wird trotzdem recht warm. Später mit 19 bis 26 Grad. Morgen am Sonntag ein bisschen kühler, 16 bis 23 Grad. Wieder windig, wieder Sonne und Wolken. Meist trocken, aber hin und wieder kann es auch mal einen Schauer geben. Auf den Straßen ist wie viel los, liebe Regina Wallner?
10: Ja, ein bisschen was ist los und zwar dauerhaft wie die A3 Nürnberg-Passau. Die ist nämlich gesperrt zwischen Kreuzdeckendorf und Hengersberg in beiden Richtungen. Dort werden zwei Brücken saniert auf dieser Strecke. Deshalb dauert es auch so lang und es staut sich schon immer wieder ab Metten. Aber es gibt für sie eine Umleitung, die führt sie über die U18 und die U83. In Oberbayern ist die A94 gesperrt, München Richtung Passau, zwischen Riem und Feldkirchen-Ost. Das Ganze dauert auch bis Montag früh gegen 6 Uhr. Aufgeräumt wird auf der B12 Mühldorf-Passau, deshalb immer noch Sperre zwischen Burghausen und Stammheim nach einem Unfall. Eine Umleitung ist dort ausgeschildert und 2 Kilometer Stau haben wir noch auf der B308 Sonthofen Richtung Hindelang-Oberloch zwischen Hindelang und Oberjoch. Gute Fahrt!

0: perfekte 80er. Cyndi Lauper und Girls Just Wanna Have Fun. Und Girls wollen auch ein Steak. Jetzt ist es 10:45.
1: 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Heute, wie wird mein Steak vom Grill perfekt?
0: Lieber Alexander, du hast vorhin gesagt, du bist Purist, kaufst die richtig guten Stücke ohne Marinade. Welches Fleisch nehmen wir denn?
2: Was ist denn dein Lieblingsrosa Gebratfleisch?
0: Ja, Rind natürlich.
2: Ja,
0: das war fast
2: Stück
0: roh.
2: Filet.
0: Ja,
2: Rücken.
0: Natürlich, Filet. Also, wir
2: machen es jetzt mit zwei Stücken im Kopf. Einmal mit dem teuersten, dem Rinderfilet. Ich bin ganz bei dir. Und dann machen wir zum Beispiel mal Rinderhüfte.
0: Ja.
2: Weil die kann man nämlich auch schön rosa grillen. Und der preislich natürlich viel attraktiver. Jetzt machen wir Folgendes. Wir nehmen das raus, tun das mit Salz einfach würzen von allen Seiten, so wie wir es kennen. Und jetzt lassen wir es 10 Minuten liegen, dass dieses Salz richtig schön reingeht. Jetzt tun wir es mit Öl einstreichen. Und Achtung, Achtung, wir nehmen eine Pfanne und braten das erst mal so an, dass möglichst wenig Röststoffe sind. Von allen Seiten.
0: Ja. Ich muss unterbrechen. Wir wollten doch grillen.
2: Ja, genau. Deswegen sage ich ja vorher nicht erschrecken. Der Weg zum Grill beginnt in der Pfanne.
0: Geht über die Pfanne.
2: Ja, natürlich.
0: Das ist ja echt.
2: Ja, pass auf, weil wir haben ja ganz besonderes Fleisch. Wir wollen es ja besonders gut machen. Und das ist der beste Trick, dass nichts mehr schief geht. Weil jetzt nehmen wir dieses angebratene Fleisch, legen es auf ein Gitter in den Backofen bei 100 Grad Celsius. Wie groß sind denn deine Fleischstücke, die du gern hättest?
0: 200 Gramm.
2: Ja, wunderbar. Dann würde ich sagen, 25 Minuten bei 200 Gramm. Also wir sagen pro Gramm eine Minute. So einfach. Lassen wir es dann da drin, in dem vorgeheizten Backofen. Jetzt nehmen wir es raus und jetzt lassen wir es einfach abkühlen. Und zwar so 4-5 Minuten, mehr nicht. Und jetzt kommen die ganzen Gewürze und Kräuter, die wir haben wollen, jetzt kommen die drauf. Was ist dein Lieblingsgewürz? Was möchtest du?
0: Ja, beim Rind eigentlich nicht mehr viel.
2: Dann nehmen wir einmal diese Dose zwischen, brauche ich so selten, schmeckt mir eigentlich gar nicht, hat man mir empfohlen, dass ich nehme und da ist dann einmal nimmer viel. Und diese Dose nehmen wir raus und da ist zum Beispiel Paprika drin. Ja, jetzt nehmen wir ein bisschen Paprikapulver und etwas zum Beispiel Olivenöl. Geben noch ein wenig Cayennepfeffer mit dazu. Dann fein geschnittenen Thymian, bisschen Knoblauch, ja, auch fein gehackt. Dann machen wir so richtig eine Paste und jetzt streichen wir das Fleisch damit ein, ja, Folie drüber und jetzt warten wir, bis wir grillen können. Das kann auch eine Stunde oder drei Stunden sein. Ist egal, wir stellen es bloß nicht kalt.
0: Aber es kommt jetzt dann mal auf den Grill.
2: Jetzt kommt es auf den Grill.
0: Okay.
2: Das Fleisch, so wie es ist, noch einmal 90 bis 120 Sekunden von jeder Seite noch mal drauf. Durch diese Kürze der Zeit verbrennt uns die Gewürze nicht. Gleichzeitig, weil die ja vorher dran sind, haben die auch Zeit gehabt, in das Fleisch reinzugehen. Und es ist ja schon gegart. Es ist ja schon auf dem Punkt. Und wenn du das von beiden Seiten zwischen 90 und 120 Sekunden pro Seite nochmal grillst, dann wegnimmst und vielleicht an einer Stelle nochmal so für 2-3 Minuten liegen lässt. Ja?
0: Ja.
2: Wenn du es dann anschneidest, ist es von oben bis unten rosa. Es hat diese ganzen Grillgeschmäcker natürlich, weil es ja außenrum ist, angenommen. Und es ist saftig und es ist aromatisch. Und und dann sagt die Verwandtschaft, ich habe so einen Ransenspanner. Und die Freunde, ich kann nicht mehr essen. Dann sagst du, naja, dann esse ich es halt alleine. Mach mir mal bitte ein Bier auf.
0: Es ist ja irre. Also der Weg zum perfekten Fleisch, also zum perfekten Rind auf dem Grill geht über Pfanne, Backofen, und dann erst auf dem Grill. Sehr gut. Dann werde ich jetzt meinem Mann sagen, wie es in Zukunft machen soll. Danke für die
2: tollen Tipps. Du kannst ihm das vorspielen oder kannst sagen, bayern1.de, da gibt man nicht nur Rezepte, da wird einem das Leben verändert.
0: Wunderbar. Schauen Sie nach. Danke dir. Bis nächste Woche.
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4: Um 11 Uhr mit Florian Schwarz. Die Regierung will die Drohnenabwehr rund um den Deutschen Bundestag stärken. Auf Anfrage von Bundestagspräsidentin Klöckner hat Innenminister Dobrindt seine Einschätzung abgegeben, wonach die Gefahr möglicher Drohnenangriffe auf den Bundestag und die Gebäude weiterer Verfassungsorgane gestiegen sei. Wie die Rheinische Post berichtet, ist laut Dobrindt eine konstante Drohnenabwehrfähigkeit nötig. Zuständig sei die Berliner Landespolizei. Es soll auch schon erste Gespräche darüber gegeben haben, heißt es. Der Arbeitskräftemangel in Deutschland wird sich in den kommenden 10 Jahren sehr viel deutlicher verschärfen als bislang angenommen. Das hat das Institut der deutschen Wirtschaft ermittelt. Die Rheinische Post berichtet über die Studie. Lisa Kupper mit Einzelheiten.
5: Das IW schätzt, dass bis 2036 rund 4,3 Millionen Arbeitskräfte fehlen werden. Noch vor 2 Jahren war das Institut von einer Differenz von knapp 3 Millionen ausgegangen. Als Gründe für den Anstieg nennt das IW die immer älter werdende Bevölkerung sowie die geringe Zuwanderung, bedingt unter anderem durch die Migrationswende der Bundesregierung. Außerdem nehme das Interesse an Deutschland wegen der anhaltend schwachen Wirtschaft ab. Die Experten fordern die Politik daher auf, die Arbeitszeiten auszuweiten und mehr ausländische Fachkräfte anzuwerben.
4: In 3 Monaten gibt es in Ostdeutschland 2 Landtagswahlen. Davor haben führende CDU-Politiker ihre Partei jetzt vor einer Zusammenarbeit mit der AfD gewarnt. Nordrhein-Westfalens Innenminister Reul sagte in der Frankfurter Allgemeinen Sonntagszeitung, die AfD und ihr Denken seien die größte Gefahr für unsere Demokratie. Wer das aufweiche, könne ohne ihn weitermachen. Der Chef des Arbeitnehmerflügels der CDU, Radtke, sagte der Zeitung, in dem Moment, in dem die CDU der AfD die Hand reiche, sei sie kaputt. Auch Nordrhein-Westfalens Arbeitsminister Laumann erklärte, er würde seine Partei im Fall einer Zusammenarbeit mit der AfD verlassen. Drama am Gran Paradiso in den italienischen Alpen. Dort sind 3 Bergsteiger ums Leben gekommen. Sie hatten vorher in einer Hütte übernachtet. Die Bergwacht entdeckte die Leichen nach einem Notruf in 3600 Meter Höhe. Eigentlich gilt der 4000er als verhältnismäßig leicht zu besteigen. Offenbar waren die Alpinisten an der Nordwand abgestürzt. Die genauen Umstände sind noch unklar. Im Landkreis Altötting ist es auf der Bundesstraße 12 zu einem schweren Verkehrsunfall gekommen. Dabei wurden 3 Menschen teils lebensgefährlich verletzt. Laut Polizei waren kurz nach 5 Uhr zwischen Stammham und Marktl ein Auto und ein Lastwagen frontal zusammengestoßen. Der Verkehr dort wird noch immer umgeleitet. Mehr von Henning Pfeiffer.
6: Erst vor 4 Tagen hatte sich ebenfalls im Landkreis Altötting ein sehr ähnlicher Unfall zugetragen. Eine Autofahrerin aus der Oberpfalz war auf der Bundesstraße 299 in Unterneukirchen aus ungeklärter Ursache auf die Gegenfahrbahn geraten und dort mit einem Lastwagen zusammengestoßen. Wie die Polizei heute mitteilte, erlag die 27-Jährige im Krankenhaus ihren schweren Verletzungen. Zum Unfallablauf auf der B12 heute früh liegen noch keine Informationen vor. Ein Gutachter ist für die Ermittlungen zur Ursache hinzugezogen.
4: Und soweit die Nachrichten. Die Zeit 11.03 Uhr. Und jetzt kompakt und zuverlässig das Bayernwetter auf Bayern 1. Der Tag beginnt bewölkt, besonders im Südosten regnet es noch. Ab dem Nachmittag ist es meist trocken und es wird freundlicher mit lebhaftem Wind und Höchstwerten zwischen 19 und 26 Grad. Sonntag und Montag wechseln sich Sonne und Wolken ab. In Franken kann es auch mal Schauer geben. Der Wind weht weiter lebhaft. Die Temperaturen liegen zwischen 16 und 23 Grad. 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
7: Und der A3 Nürnberg-Passau, die ist in beiden Richtungen gesperrt, zwischen Kreuz Deggendorf und Hengersberg. Grund sind die Bauarbeiten an 2 Brücken, deshalb dauert diese Sperre noch bis Montag früh. Es staut sich auch schon ab Metten. Die Umleitung, die führt sie über die U18 und die U83. Und gesperrt ist auch die A94 München Richtung Passau zwischen Riem und Feldkirchen-Ost wegen einer Baustelle. Das Ganze dauert bis Montag früh gegen 6 Uhr. Ihnen allen eine gute und sichere Fahrt.
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9: Einen entspannten Samstagvormittag wünsche ich Ihnen. So gut so ein Samstagvormittag halt entspannt sein kann mit Einkaufen und Wertstoffhof und so. Ich bringe uns die Highlights aus unserer Morgensendung diese Woche mit. Da hatten Queen ihren Platz als besondere Morgennummer. Und ja, Queen spielen wir öfter, aber diese Woche war es wirklich was Spezielles. Weil in welchem Lied kommen schon das Taj Mahal, der Turmbau zu Babel, die Golden Gate Bridge, Jimi Hendrix und kein und Abel vor? Eben. The Miracle von Queen, unser Hit-Highlight zum Start in diese Stunde von guter Musik und dem Besten der guten Geschichten aus dem Bayern 1 Morgen.
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1: Die haben wir jeden Tag am Start, damit Sie gut reinstarten in den Tag. Können schlaue Erfindungen sein, schöne menschliche Begegnungen oder einfach starke Initiativen für mehr Miteinander. Eine Aktion im Nürnberger Stadionbad war da diese Woche mit dabei, die heißt Schwimm dich glücklich. Da werden Spenden gesammelt für die Klinik-Clowns. Ziel ist es, gemeinsam 90.000 Bahnen zu schwimmen. Manuela Schneider vom Nürnbergbad erklärt, wie es funktioniert.
2: Man kann sich ein Ticket online kaufen für 15 Euro. Das gilt dann vom 8. bis 26. Juni. Also da kann man dann ins Stadionbad und schwimmt dann seine Bahnen. Und jede Bahn zählt für das gemeinsame Ergebnis.
1: Alle geschwommenen Bahnen, die werden eingetragen und online erfasst. Und obwohl ja Schwimmen eigentlich ein Einzelsport ist, sind da wirklich alle gemeinsam unterwegs.
2: Ja, also letztendlich stoßen wir damit an, also das erstens einmal die Leute gemeinsam Bahnen erschwimmen für ein gutes Projekt.
1: Schwimm dich glücklich, die Mitmachaktion für die Klinik-Clowns läuft seit dieser Woche im Nürnberger Stadionbad.
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4: Es ist genau 11.30 Uhr und jetzt kompakt und zuverlässig das Bayernwetter auf Bayern 1. Der Tag beginnt bewölkt, besonders im Südosten regnet es noch. Ab dem Nachmittag ist es dann meist trocken und es wird freundlicher mit lebhaftem Wind und Höchstwerten zwischen 19 und 26 Grad. Am Sonntag und Montag wechseln sich Sonne und Wolken ab. In Franken kann es auch mal Schauer geben. Der Wind weht weiter lebhaft und die Temperaturen liegen zwischen 16 und 23 Grad. Und jetzt der Bayern 1 Verkehrsservice mit Regina Wallner.
5: Und wir haben zwei gesperrte Autobahnen. Betrifft sie einmal in Niederbayern auf der A3 Nürnberg-Passau. Die A3 ist gesperrt zwischen Kreuzdeckendorf und Hengersberg und zwar in beiden Richtungen. Grund sind Bauarbeiten an zwei Brücken. Deshalb dauert das Ganze bis Montag früh. Es staut sich auch schon vor dieser Sperre ab Metten immer wieder. Aber es gibt für sie Umleitungen vor Ort. Und in Oberbayern ist die A94 gesperrt. München Richtung Passau zwischen Riem und Feldkirchen-Ost ebenfalls wegen Bauarbeiten. Die Sperre geht bis Montag früh gegen 6 Uhr. Ihnen allen gute Fahrt.
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0: Songs und Stücke, die selten laufen, die für echte Abwechslung sorgen, die spielen wir jeden Morgen kurz nach 5 und kurz vor 7. So wie den gleich. Im Original von Jackie DeShannon eher erfolglos, aber dann hat ihn im berühmten Hamburger Star Club ein gewisser Cliff Bennett mal gesungen. Und im Publikum, da waren auch die Searchers. Und die haben gesagt, hey, super Song, das wird unsere nächste Single. Und es wurde ihr nächster Hit. Needles and Pins ging weltweit auf Platz 1. Die Searchers auf Bayern 1.
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2: Um 12 Uhr mit Florian Schwarz. Deutschland rüstet sich gegen Drohnen an Flughäfen mit einem neuen Abwehrnetz. Bundesinnenminister Dobrindt sieht noch weiteren Handlungsbedarf. Der Bundestag und die Gebäude anderer Verfassungsorgane müssten besser gegen Drohnenangriffe geschützt werden. Andreas Gerlach berichtet.
3: In der Rheinischen Post spricht er von einer steigenden Gefahr. Dobrindt sagt, es habe eine wachsende Zahl von Drohnensichtungen gegeben. Deshalb habe Bundestagspräsidentin Klöckner bei ihm angefragt, ob die Bundespolizei mit ihrer neuen Drohnenabwehreinheit die Gebäude schützen könne. Laut Dobrindt geht das aber nur temporär als Amtshilfe. Denn für die Abwehr eigentlich zuständig sei die Berliner Landespolizei. Die Bundestagsverwaltung habe dort schon um ein wirksames Konzept zur Drohnenabwehr gebeten. Das müsse auch zügig umgesetzt werden können.
2: Schauen wir auf den Iran-Krieg, da bleibt die Lage weiter unberechenbar. Einerseits gibt es immer wieder übereinstimmende Berichte über ein anstehendes Friedensabkommen zwischen den USA und dem Iran. Andererseits heißt es, dass US-Streitkräfte am Abend mehrere iranische Drohnen abgeschossen haben, die Handelsschiffe in der Straße von Hormuz bedroht haben sollen. Und die israelische Armee meldet mehrere Drohnenangriffe der libanesischen Hisbollah-Miliz auf den Norden des Landes. Aus dem Libanon heißt es, Israel habe erneut Ziele im Südlibanon angegriffen. Der amerikanische KI-Entwickler Anthropic musste den Zugang zu seinem fortschrittlichsten Modell für künstliche Intelligenz blockieren, vorerst für alle Nutzer weltweit. Das hatte die US-Regierung angeordnet mit dem Verweis auf die nationale Sicherheit. Demnach dürften Ausländer nicht mehr auf die neuen Modelle Fable 5 und Mythos 5 zugreifen. Deshalb sei Anthropic nichts anderes übrig geblieben, als die Systeme komplett vom Netz zu nehmen. Offenbar besteht die Sorge, dass die KI-Modelle bisher unentdeckte Software-Schwachstellen aufspüren und so zu einer gefährlichen Cyberwaffe werden können. München feiert an diesem Wochenende Stadtgeburtstag. 68 Jahre alt ist die bayerische Landeshauptstadt. Die Altstadt wird deshalb zur Erlebnismeile mit Kunsthandwerk, Stadtführungen, Tanz und Riesenrad. Das Motto der Veranstaltung lautet diesmal ein Fest der Viertel. Mit Aktionen und Informationen soll der Blick der Besucher auf Besonderheiten, Aktivitäten und Projekte in den Münchner Stadtvierteln gelenkt werden.
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2: Mit Kanada und den USA sind jetzt alle WM-Gastgeber ins Turnier gestartet. Ein Ausrufezeichen setzt heute früh die Mannschaft der USA. Sie gewann 4:1 gegen Paraguay. Auch Superstar Tom Cruise jubelte mit. Mehr von Silke Heine.
5: Eine Halbzeit lang hat das amerikanische Team gezaubert, dann das Ergebnis mehr oder weniger verwaltet und hat sich mit diesem Sieg natürlich auch eine hervorragende Ausgangsposition für das Erreichen der K.O.-Runde verschafft. Darauf hofft auch Kanada. Das wäre auf jeden Fall eine Premiere. Ihren ersten WM-Sieg haben die Kanadier beim 1:1 gegen Bosnien-Herzegowina zwar noch verpasst, aber immerhin den allerersten WM-Punkt erkämpft. Und nun träumen die Kanadier natürlich beim Heimturnier von mehr.
2: Und soweit die Nachrichten, die Zeit 12:03 Uhr.
6: Kanadier träumen vom Meer. Wir auch. Auch erstmal kompakt und zuverlässig Bayernwetter hier bei uns. Trocken ist es jetzt, ein Mix aus Sonne und Wolken. Der Wind bläst schon recht stark dazu, bei 19 bis 26 Grad. Auch die Nacht klar, trocken, 15 bis 8 Grad die Tiefstwerte. Morgen und am Montag, der lebhafte Wind bleibt uns erhalten. Es sind Wolken unterwegs, es sind längere sonnige Abschnitte für uns mit dabei. Am meisten Sonne zum Beispiel in Teilen Schwabens. Aber tatsächlich haben wir morgen Vormittag im Norden Frankens, östlicher Mittelgebirgsraum, und an den Alpen immer noch so ein paar verirrte Tropfen rumhängen. Ein paar Schauer, keine Ahnung, wo die jetzt noch herkommen. Aber der Rest des Freistaats hat's ganz nett. Bei Temperaturen 16 bis 23 Grad, am Dienstag 20 bis 26 Grad. Der Bayern 1 Verkehrsservice mit minutengenauer Stauzeitmessung und Regina Ballner.
7: Und eine Stoßstange, die liegt auf der A94 Passau Richtung München. Fahren Sie deshalb aufmerksam zwischen Tögging und Mühldorf West.
6: Ich brauche gerade eine.
7: Bitte?
6: Ich brauche gerade
7: eine. Ja, du musst überschicken.
6: Nein, Quatsch.
7: Gesperrt ist die A3 Nürnberg-Passau und zwar in beiden Richtungen zwischen Kreuzdeggendorf und Hengersberg wegen der Sanierung von zwei Brücken. Das Ganze dauert bis Montag früh und die Sperre geht in beiden Richtungen. Aktuell staut sich schon ab Metten, aber es gibt für Sie Umleitungen. A7 Würzburg Richtung Ulm, 5 Kilometer Stau zwischen Niederstotzingen und Langenau, kostet Sie 17 Minuten mehr Zeit. Eine Viertelstunde plus auf der A8 Salzburg Richtung München. Der Verkehr stockt zwischen Weyern und dem Kreuz München Süd. In Richtung München ist ein Unfall passiert. Bitte fahren Sie deshalb vorsichtig zwischen Pfaffenhofen und Allershausen. Gesperrt ist die A94 München Richtung Passau zwischen Riem und Feldkirchen Ost wegen Bauarbeiten. Das Ganze dauert noch bis Montag früh, aber auch da gibt es eine Umleitung für Sie. Und gesperrt ist die B11 Wolfratshausen-Mittenwald zwischen Urfeld und Walchensee nach einem Unfall. Die Sperre geht in beide Richtungen. Ihnen allen sichere Fahrt.
6: Und herzlich willkommen, Jürgen Kaulis im Studio. Also mit diesen 3 und 4 Uhr Spielen mitten in der Nacht bei der WM, tue mir nur ein bisschen schwarz, ein bisschen, aber komm vielleicht noch. Also generell, Regina, wie ist deine WM-Euphorie?
7: Noch hält es sich in Grenzen, aber ich denke, morgen zum Deutschlandspiel wird sie auf alle Fälle pünktlich da sein. Bei dir?
6: Ah, alles klar. Ja, ich bin ja immer leicht zu haben für Geschichten mit Leidenschaft, mit Zusammenhocken, ja, mit Party und so weiter. Also von dem her.
7: Gute Gelegenheit.
6: Schon, ja, ich bin schon ganz gut dabei.
7: Sehr gut.
6: Ja. So, dann hätte ich für dich heute noch in der Vor-WM-Euphorie-Stimmung gleich ein paar spannende Kinotipps.
7: Ja.
6: Wirklich sehr, sehr schön dabei. Alternative braucht es zwar immer, gell? Und dann haben wir die Bayern 1 Hits mit dabei für uns alle miteinander. Gleich von Cher, von Pink Floyd und von Tina Turner.
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Hier ist Bayern 1 am Samstagmittag. Jetzt entführe ich Sie ins All. Also, wir machen das gleich mit unseren Kinotipps. Da läuft nämlich ein wirklich guter Film, der auch viel, viel Werbung vorher bekommen hat. Was kein Wunder ist, weil

0: Denn Margaret, die normalerweise das Wetter präsentiert, wird von Aliens gekapert und zum Medium der Außerirdischen. Hollywood-Altmeister Steven Spielberg lässt das Thema »Wir sind nicht allein« nicht los. Nach der unheimlichen Begegnung der dritten Art und E.T., beide Filme sind über 40 Jahre alt, erzählt er in Disclosure Day davon, dass die Aliens unter uns sind, aber die Regierungen es nicht zugeben.
1: Die Menschen haben ein Recht auf die Wahrheit. Sie gehört allen 7 Milliarden Menschen.
0: Eine Science-Fiction, etwas altmodisch in ihrer Art, aber bildgewaltig gedreht und immer wieder packend. Das macht Disclosure Day, Tag der Wahrheit, zu einem sehr ordentlichen Alien-Abenteuer. In den Katakomben von Prag werden derweil dunkle Pläne geschmiedet, denn ein gefährlicher Geheimbund will die Kirche unterwandern, um das Böse in der Welt zu bekämpfen. Ein Ansatz, den man mögen muss. Dafür spielt im Thriller Manipulation ein bekanntes deutsches Gesicht mit. Heino Ferch als Geistlicher, auf den sie es abgesehen haben.
2: Wenn er einen Priester nicht manipulieren kann, dann tötet er ihn einfach.
3: Sei ohne Furcht, Bruder. Ich bin ausschließlich der Kirche und unserem Orden ergeben.
0: Herausgekommen ist zwar keine große Kunst, aber ein bisschen was in Richtung Da Vinci Code. Das ist Manipulation. Und wir lernen in einem Dokumentarfilm Asa kennen, eine Frau in Saudi-Arabien, die viel durchgemacht hat. Sie wurde zwangsverheiratet, trennte sich dann von ihrem Mann, ihr Vater drohte ihr mit dem Tod. Aber Asa hat ihre Freiheit gefunden. Die Mutter von 3 Kindern ist nämlich Fahrlehrerin und kurvt mit ihrem SUV aufgeregt durch den Wüstensand, mit Adrenalin im Blut.
4: Yeah, I'm so excited to do it. My adrenaline is like...
5: Wenn wir als westliche Zuschauer so einen Film sehen, können wir uns nicht ausmalen, wie viel Risiko Asa tatsächlich eingeht, sich so zu zeigen und so zu öffnen.
0: Sagt Regisseurin Stephanie Brockhaus, die Asa begleitete und eine mutige, fröhliche Frau kennenlernte, die sich die Gleichberechtigung hart erarbeitet hat. Zu erleben in Asa. Daniel Ronell, Bayern 1.
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1: Beim TSV Ruhr in Niederbayern wäre es ein Trennnetz, damit die Bälle nicht immer auf den anderen Plätzen landen. 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
9: Und jetzt kompakt und zuverlässig Bayernwetter bei uns. Lockere Wölkchen über dem Freistaat oder auch ganz ohne, das ist hauptsächlich im Schwaben und auch Richtung Berge, im Chiemgau zum Beispiel der Fall. Und die Temperaturen alle schon zwischen 18, 19 und bis zu 23 Grad. Das ist ein netter Sommertag, ordentlich Wind haben wir dazu und bis zu 26 Grad werden es noch. Die Nacht auch locker bewölkt, 15 bis 8 Grad die Tiefstwerte. Sonntag und Montag geht's weiter so, wir haben diesen lebhaften Wind die ganze Zeit. Der bläst dann die Wolken ganz gut durch die Gegend. Im Großen und Ganzen ist es recht schön. Länger Sonnenschein, zum Beispiel auch im Allgäu. Und so ein ganz geringes Gewitter- bzw. Schauerrisiko am Sonntagvormittag zum Beispiel im Norden, Richtung Hof, im östlichen Mittelgebirgsraum mit dabei und auch an den Alpen. Die Höchstwerte so generell zwischen 16 und 23 Grad. Am Dienstag geht es dann wieder rauf auf 20 bis 26 Grad. Bayern 1 Verkehrsservice, Fahrradfahrer auf der A73, da gehören Sie nicht hin, aber die hören natürlich jetzt auch nicht Radio. Nürnberg Richtung Bamberg zwischen Erlangen-Bruck und Erlangen-Zentrum. Die weiteren Meldungen, die A3 Nürnberg-Passau ist zwischen Deggendorf und Hengersberg in beiden Richtungen wegen der Bauarbeiten gesperrt. Es staut sich entsprechend. Die Umleitungen wären die U18 und die U83. A7 Füssen Richtung Ulm zwischen Illertissen und Föhringen, Behinderungen, Unfall, linke Spur. Nochmal die A7 Würzburg Richtung Ulm zwischen Niederstotzingen und Langenau, 5 Kilometer Stau, 17 Minuten drauf. A8 Salzburg Richtung München, zwischen Weihern und dem Kreuz München Süd, stockender Verkehr, 15 Minuten. A9 Nürnberg Richtung München, zwischen Pfaffenhofen und Allershausen, ein Unfall. Das geht ja dann sehr schnell, dass sich da ein Stau aufbaut. Und die B11 Wolfratshausen-Mittenwald ist zwischen Urfeld und Weichensee nach einem Unfall in beiden Richtungen gesperrt. Bitte umfahren Sie hier weiträumig.
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9: Und Jürgen Kaul im Studio.

0: Daido und thank you. Dankeschön, liebes ZDF, dass ihr die Eröffnungsfeier zur WM komplett versenkt und verpennt habt. In der ARD-Sportschau-App habe ich mir dann Shakira noch anschauen können. Ja, so ein bisschen Kollegenbashing darf auch mal sein, weil habt ihr gar keinen Peil oder was? Habt ihr irgendwie keinen Plan? Ich kann euch zum Beispiel genau sagen, dass das Spiel der Deutschen in einem Tag 6 Stunden und 17 Minuten 18, jetzt springt's gleich um auf 17 Minuten anfängt. Ja, das ist mal eine Vorbereitung auf so ein Event. Okay, da gibt's eine App dafür. Aber wahrscheinlich jetzt auch eine App gegeben, die irgendwie sagt, jetzt geht die Eröffnung los, jetzt geht das Spektakel los. Aber okay, sei es mal drum. Morgen geht's los, 19 Uhr. Und in Ausschnitten sind wir natürlich live dabei. Und in unserer App ARD Sounds können Sie das ganze Spiel sich anhören und Analysen dazu und wirklich alles, was man braucht, wenn man unterwegs ist. Wie ist so die Stimmung im Moment?
1: Tatsächlich ist die Freude bei uns groß, aber es liegt eher an den Kindern und die freuen sich schon richtig.
2: Ich freue mich schon eher richtig drauf. Man trifft sich halt auch zum Fußball gucken. Jetzt auch im Sommer. Ich glaube, das kann nur gut werden.
0: Ja. Man trifft sich. Und das ist doch die Hauptsache. Man kommt wieder zusammen. Man kann fachsimpeln. Wunderbar. So ganz ist das WM-Fieber noch nicht ausgebrochen. Die Kollegen Schöberl und Guido, sein Redakteur der Nachmittagssendung hier von Bayern 1, haben schon mal versucht, so ein bisschen WM-Stimmung zu entfachen. Und wir haben doch da unsere wunderbare kleine Serie, die heißt Dalli Dalli. Die beiden haben die WM-Ausgabe gespielt.
3: 30 Sekunden abwechselnd, wir beide jetzt. Thema heute, viele Gründe, warum man sich auf die WM freuen kann. Du fängst an.
4: Okay, ich werde Flaggen lernen, die ich noch nie vorher gesehen habe. Ich sag nur Curaçao.
3: Man kann Bundestrainer spielen, ohne jemals einen Ball getroffen zu haben. Mein Spezialgebiet.
4: Man kann endlich wieder erklären, dass wir zwar echt nicht gut spielen, aber eine Turniermannschaft sind.
3: Jawohl. Wenn Deutschland gewinnt, umarmt dich sogar der Nachbar, der sonst nur mit dem Rasen redet.
4: Und man kann hoffentlich sagen, wir haben gewonnen.
3: Also, die Stimmung hätten wir. Jetzt fehlt nur noch der Titel. Man soll ja groß träumen. Ihnen allen, uns allen eine schöne Fußballweltmeisterschaft.
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0: 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Ja, ich wollte auch schon mal wieder ein paar Flaken kennenlernen.

Leute, könnt ihr mal aufhören, mit Stoßstangen auf den Autobahnen rumzuwerfen? Liegt schon wieder eine auf der A3 Passau Richtung Nürnberg zwischen Rosenhof und Neutraubling. Bitte Obacht geben.

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10: Um 13 Uhr mit Florian Schwarz. Neben Berlin können auch die Menschen in Sachsen-Anhalt und Mecklenburg-Vorpommern in knapp 3 Monaten ihren Landtag neu wählen. Dort liegt laut Umfragen die AfD gerade klar vorne. Damit könnten Koalitionsbildungen schwierig werden. Deshalb pochen mehrere CDU-Politiker auf eine klare Abgrenzung, wie Georg Schwarte berichtet.
11: In dem Moment, in dem die CDU der AfD die Hand reiche, sei sie kaputt, sagte der Vorsitzende des Arbeitnehmerflügels der CDU, Dennis Radke, der Frankfurter Allgemeinen Sonntagszeitung. Zwei führende CDU-Politiker aus Nordrhein-Westfalen werden noch deutlicher. CDU-Arbeitsminister Karl-Josef Laumann kündigte an, in einem solchen Fall die Partei zu verlassen. Nordrhein-Westfalens Innenminister Herbert Reul bezeichnete die AfD und ihr Denken als größte Gefahr für die Demokratie. Es gebe nur eine Haltung, dagegen nämlich. Wer das aufweicht, kann ohne mich weitermachen, warnte Reul.
10: Die Regierung will die Drohnenabwehr rund um den Deutschen Bundestag stärken. Auf Anfrage von Bundestagspräsidentin Klöckner hat Innenminister Dobrindt seine Einschätzung abgegeben, wonach die Gefahr möglicher Drohnenangriffe auf den Bundestag und die Gebäude weiterer Verfassungsorgane gestiegen sei. Wie die Rheinische Post berichtet, ist laut Dobrindt eine konstante Drohnenabwehrfähigkeit nötig. Zuständig sei die Berliner Landespolizei. Es soll auch schon erste Gespräche darüber gegeben haben, hieß es. Zu Beginn der Woche hat es nahe der nordirischen Stadt Belfast gewalttätige ausländerfeindliche Proteste gegeben. Jetzt haben Forscher einer Internetüberwachungsorganisation ermittelt. Die Ausschreitungen wurden durch den Tech-Billionär Musk angeheizt. Er hatte auf seiner Plattform X die Aufrufe von 2 rechtsextremen Aktivisten weiterverbreitet. Die Beiträge erzielten mehr als 115 Millionen Aufrufe. Musk generierte davon etwa 64 Millionen. Aufhänger der Proteste war das Video eines brutalen Messerangriffs, für den ein sudanesischer Migrant verantwortlich gemacht wird. Die schwedische Armee hat gestern 2-mal Kampfflugzeuge aufsteigen lassen, weil 2 russische Kampfjets über der Ostsee unterwegs waren. Nach den Angaben aus Schweden flogen die russischen Flugzeuge über dem südlichen und dem nördlichen Teil der Ostsee nahe des schwedischen Luftraums, verletzten ihn aber nicht. Trotzdem seien auch Kampfflugzeuge der NATO gestartet. Schweden, das dem Verteidigungsbündnis 2024 beigetreten ist, spricht von einem wiederkehrenden Verhaltensmuster, das die Sicherheit des Landes bedrohe. Nach Oberbayern in Eiselfing im Landkreis Rosenheim werden heute Bayerns beste Retter gesucht. Beim Tag der Johanniter gehen 40 Mannschaften an den Start. Insgesamt sind es 350 Teilnehmende, die in 6 Kategorien um die Titel kämpfen.
12: Die jüngsten Starter sind 5 Jahre alt, sie müssen Kreativaufgaben lösen und etwas Erste Hilfe ist auch dabei, so die Johanniter. Die Jugendlichen üben sich in Erste-Hilfe-Maßnahmen und die Erwachsenen müssen anspruchsvolle Notfallszenarien bestehen, auch Tragetests und Übungen am Patienten. Mit dabei ist auch die Hundestaffel, auch die vierbeinigen Retter müssen sich in diversen Tests beweisen. Der Landeswettkampf der Johanniter findet alle 2 Jahre statt. Die Sieger vertreten Bayern im kommenden Jahr beim bundesweiten Wettbewerb. Dagmar Borer-Glas, BR-Studio Rosenheim.
10: Und soweit die Nachrichten, die Zeit 13.03 Uhr.
13: Und jetzt kompakt und zuverlässig Bayernwetter bei uns. Ein netter Tag. Der Wind drückt die Wolken, die wir noch haben, immer weiter Richtung Osten weg. Und dahinter wird es auch immer sonniger. Heute bei 19 bis 26 Grad. Die Nacht dann auch wechselnd bewölkt. 8 bis 15 Grad die Tiefstwerte. Morgen und am Montag haben wir den lebhaften Wind. Den werden wir die ganze Zeit weiter haben. Wir haben längere sonnige Abschnitte, zum Teil auch in Schwaben. Da scheint die Sonne wirklich länger. Und es gibt noch so ein geringes Schauerrisiko. Am Sonntagvormittag zum Beispiel im Norden Frankens, im östlichen Mittelgebirgsraum und an den Alpen. Die Höchstwerte 16 bis 23 Grad. Am Dienstag Sonne und Wolken und da versuchen wir es dann mal endgültig ohne Schauer. Am Dienstag dann auch wieder Werte zwischen 20 und 26 Grad. Der Bayern 1 Verkehrsservice mit der A3 Nürnberg-Passau, die das ganze Wochenende über gesperrt ist zwischen dem Kreuz Deggendorf und Hengersberg. Da wird ordentlich gebaut und es staut sich hier. Die Umleitungen sind die U18 und U83. A7 Würzburg Richtung Ulm, die ist zwischen Bad Windsheim und Rothenburg ob der Tauber nach einem Unfall gesperrt. A8 Stuttgart Richtung München zwischen Zusmarshausen und dem Rastplatz Streitheimer Forst Süd, Sperre nach einem Unfall, 3 Kilometer Stau aktuell. A9 Nürnberg Richtung München zwischen Pfaffenhofen und Allershausen, immer noch Behinderungen nach dem Stau. Und die B16 Ingolstadt Richtung Donauwörth ist zwischen Burgheim und Rhein-Ost nach einem LKW-Unfall gesperrt. Und Jürgen Kaul ist im Studio. Willkommen. Neulich am heimischen Kühlschrank. Ah, was ist das für eine Tupperdose da hinten? Haben die Kinder reingelegt und anscheinend augenblicklich vergessen. Man weiß nicht mehr, wann das war, in welchem Jahrhundert. Aufgemacht, ja, ich würde sagen, es war eine Lebensform. Es war aber auch nicht mehr ganz festzustellen, was es vorher mal war. Schon ein bisschen gruselig ausgesehen, wenn der Schimmel dann die ganze Dose bevölkert hat. Gott! Und auf der anderen Seite genießen wir ja den Blauschimmel auf dem Gorgonzola. Und wir klären gleich für Sie, ob denn der Blauschimmel, nun ja, auch verschimmeln kann. Hier nach Whitesnake, den Pet Shop Boys und Maggie mit Mike.
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Schöner Softrock von Whitesnake und Is This Love. 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Es gibt ja so Lebensmittel, hier ist der Nachmittag, ich bin Jürgen Kaul, die polarisieren. Also entweder mag man es total oder irgendwie so, mag man es gar nicht. Lakritz ist zum Beispiel sowas. Also die einen mögen es, ich habe damit auch kein Problem. Ist übrigens auch das mit das Beste, was Sie tun können, wenn Sie Halsschmerzen haben, da Lakritz zu lutschen. Die anderen finden es wirklich total scheußlich. Und ganz ähnlich ist es eben auch mit dem Schimmelkäse. Pasta mit einer wunderbaren Gorgonzola-Soße. Für viele ein Albtraum. Ja, ich sag ja, Albtraum und Träumchen liegen halt da nah beieinander, weil ich könnte drin baden. Und das liegt jetzt nicht nur am Geschmack,

0: Gesundheit auch gefährdet.
1: Verdächtig wird es beim Edelschimmel eher, wenn andere Farben noch mit auftauchen. Der ist ja so, ne, so bläulich, aber wenn es dann irgendwie rosa wird oder orange oder so schwarze oder grellgelbe Flecken drauf sind, dann ist der dann auch schon nicht mehr gut. Und er riecht auch gleich ganz anders, riecht eher stechender. Noch ein guter Tipp von der Ernährungsexpertin.
0: Edelschimmelkäse sollte man immer getrennt von anderen Käsesorten aufbewahren, weil nämlich diese Schimmelsporen ziemlich reisefreudig sind. Also die wechseln gern auf andere Käsesorten. Das heißt, auch bei Messer, Käsehobel oder Schneidebretter, die ich benutzt habe bei Edelschimmelkäse, gründlich reinigen, denn sonst trägt der Gouda nämlich ganz schnell plötzlich blaue Flecken oder weißen Pflaumen und der gehört dort ganz bestimmt nicht hin.
1: Ganz genau, das hat uns Daniela Krehl von der Verbraucherzentrale Bayern erzählt. Und mehr zum Thema finden Sie bei uns auch zum Nachlesen nochmal online auf bayern1.de.
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8: Und jetzt kompakt und zuverlässig Bayernwetter bei uns. Ein schöner Tag ist es heute im Freistaat. Der frische Wind bleibt uns auch die kommenden Tage erhalten. Heute 19 bis 26 Grad. Und im Grunde genommen geht es bis zum Dienstag genauso weiter, wie wir es heute haben. Mit der einzigen Einschränkung, dass morgen und am Montag im Norden Frankens, im östlichen Mittelgebirgsraum und an den Alpen so ein ganz geringes Schauerrisiko besteht. Die Temperaturen morgen 16 bis 23 Grad. Am Dienstag dann auch schon wieder 20 bis 26 Grad. Der Bayern 1 Verkehrsservice mit minutengenauer Stauzeitmessung und der Sperre auf der A3 Nürnberg-Passau zwischen dem Kreuz Hengersberg und Deggendorf. Beide Richtungen, da wird ordentlich gebaut und es staut sich immer noch entsprechend. Die Umleitungen sind die U18 und U83. A7 Füssen Richtung Ulm zwischen Föhringen und dem Dreieck Hittistetten, 4 Kilometer Stau nach einem Unfall. A7 Fulda Richtung Würzburg, zwischen dem Fulda Dreieck und Bad Brückenau stockend, Baustelle 15 Minuten. A7 Würzburg Richtung Ulm, zwischen Bad Windsheim und Rotenburg. Unfall, zwei Spuren blockiert. Der Verkehr läuft im Moment über den Starnstreifen und ein bisschen langsamer. A7 Ulm Richtung Füssen zwischen Föhringen und Illertissen. 9 Kilometer Stau nach einem Unfall. Auch hier wird der Verkehr an der Unfallstelle vorbeigeführt. Die A8 Stuttgart Richtung München ist zwischen Zusmarshausen und dem Rastplatz Streitheimer Forst gesperrt nach einem Unfall. Deswegen aktuell 5 Kilometer Stau. Und A99 Ostumfahrung München Richtung Salzburg zwischen Hohenbrunn und Ottobrunn. Behinderung in Unfall, rechte Spur.
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5: Um 14 Uhr mit Florian Schwarz. Die Diskussionen zur geplanten Krankenkassenreform reißen weiter nicht ab. Jetzt drohen Arzneimittelhersteller damit, ihre Investitionen zurückzufahren, wenn die Einsparungen im Gesundheitssektor auch auf ihre Kosten gehen sollten. Die Gesundheitsministerin bleibt bei ihrem Standpunkt. Wie Oliver Neuroth berichtet, müssen Wagen zufolge alle einen Beitrag leisten.
6: Deutschland bleibt nach ihren Worten ein attraktiver Standort für die Pharmabranche. Konzerne wie Boehringer Ingelheim und Eli Lilly sehen das anders. Sie bringen ins Spiel, weniger in Deutschland zu investieren, wenn sie, wie von Ministerin Wagen geplant, den Krankenkassen bei vielen Medikamenten höhere Rabatte gewähren müssen. Gerade bei innovativen, patentgeschützten Arzneimitteln befürchtet die Branche, dass die Erlöse sinken und Preisverhandlungen härter werden.
5: In 3 Monaten gibt es in Ostdeutschland 2 Landtagswahlen. Davor haben führende CDU-Politiker ihre Partei jetzt vor einer Zusammenarbeit mit der AfD gewarnt. Nordrhein-Westfalens Innenminister Reul sagte in der Frankfurter Allgemeinen Sonntagszeitung, die AfD und ihr Denken seien die größte Gefahr für unsere Demokratie. Wer das aufweiche, könne ohne ihn weitermachen. Der Chef des Arbeitnehmerflügels der CDU, Radke, sagte der Zeitung, in dem Monat, in dem die CDU der AfD die Hand reiche, sei sie kaputt. Auch Nordrhein-Westfalens Arbeitsminister Laumann erklärte, er würde seine Partei im Fall einer Zusammenarbeit mit der AfD verlassen. Bayern nutzt die US-Software Palantir für digitale Ermittlungen, genauso wie Nordrhein-Westfalen. Dort läuft der Vertrag aber im Oktober aus und Innenminister Reul hätte künftig offenbar lieber eine europäische Lösung. Jean-Pierre Fellmer berichtet.
7: Reul sagte dem Redaktionsnetzwerk Deutschland, für die Auswertung von Videoüberwachungsmaterial und Ermittlungsdaten sowie deren bundesweite Verknüpfung brauche man modernste Technik. So lasse sich auch Kriminalität prognostizieren und verhindern. Insofern wäre es Wahnsinn, das Rad zurückzudrehen und darauf zu verzichten, so der CDU-Politiker. Allerdings wäre jedem eine europäische Alternative zu Palantir lieber. Diese müsse aber auch genauso leistungsfähig sein. Der Streit über den möglichen Einsatz von Palantir tobt seit Monaten. Unionsinnenminister etwa in Bayern, Baden-Württemberg und Hessen hatten sich für die Software des US-Unternehmens entschieden. Die Bundeswehr hatte das zuletzt abgelehnt.
5: In London findet heute die traditionelle Geburtstagsparade Trooping the Colour zu Ehren von König Charles statt. Bei der prunkvollen Zeremonie waren 1400 Soldaten, 200 Pferde und mehr als 400 Musiker dabei. Zum Abschluss schaut sich die königliche Familie vom Balkon des Buckingham Palace jetzt gleich den Überflug der Kunstflugstaffel der Royal Air Force an. Charles wird zwar erst im November 78 Jahre alt, der Geburtstag britischer Monarchen wird aber wegen des besseren Wetters immer im Juni gefeiert. 140 Jahre ist es her, dass König Ludwig II. Unter noch immer rätselhaften Umständen gestorben ist. Heute am Todestag ist in München ein neues Denkmal für den Märchenkönig enthüllt worden. Bei der Feier an der Corneliusbrücke sagte Ministerpräsident Söder, Ludwig habe sich der Kunst verschrieben, aber mit der Gründung der Technischen Universität München auch eine der führenden Hochschulen in der EU geschaffen. Dieses Wochenende gibt es unter anderem auch einen Gedenkgottesdienst in Berg am Starnberger See, in dem Ludwig II. Ertrank. Soweit die Nachrichten, 14.03 Uhr.
8: Und jetzt kompakt und zuverlässig Bayernwetter bei uns. Ein schöner Samstag ist das für den Freistaat. Lebhafter Wind, der bleibt uns heute und bis zum Dienstag hin erhalten. Heute die Höchstwerte 19 bis 26 Grad. Die Nacht trocken, klar 8 bis 15 Grad. Morgen und am Montag, im Grunde genommen schon wie heute, ist so ein kleiner Wermutstropfen dabei, weil im Norden Frankens wird es ein bisschen schauern. Im östlichen Mittelgebirgsraum kann es ein paar Tropfen geben. Und an den Alpen kann es mal ein paar Tropfen geben oder ein Gewitter. Am Dienstag Sonne und Wolken und dann ist es auch wieder komplett trocken. Dann bei 20 bis 26 Grad. Der Bayern 1 Verkehrsservice mit minutengenauer Stauzeitmessung. Behinderungen, wenn so eine große Baustelle ist wie die auf der A3 Nürnberg-Passau zwischen dem Kreuz Deggendorf und Hengersberg, dann ist das kein Wunder. Da wird ordentlich gebaut. Bis Montag gestaut sich Umleitungen U18 und U83. A7 Fulda Richtung Würzburg zwischen dem Fuldaer Dreieck und Bad Brückenau stockend vor der Baustelle Viertelstunde. A7 Ulm Richtung Füssen zwischen Nersingen und Illertissen 10 Kilometer Stau nach einem Unfall. Der Verkehr läuft jetzt hier an der Unfallstelle vorbei. Und A99 Ostumfahrung München Richtung Salzburg zwischen Hohenbrunn und Ottobrunn 8 Kilometer Stau nach einem Unfall, halbe Stunde drauf. Und Jürgen Kaul ist im Studio. Im Grunde genommen braucht es ja jetzt die ganze Zeit Lesenachschub für die Urlaube, die so kommen. Ist ja längst nicht gesagt, dass alle von Ihnen in den Pfingstferien weg waren. Die Sommerferien vor der Nase. Und Kollegin Ulla Müller aus dem Bayern-Magazin und aus dem Morgen ist fleißig für Sie am Lesen. Gleich mit einem Buch, da schauert es einen ein bisschen. Obwohl es gar kein richtiger Gruselthriller ist. Es geht um die KI und was die vielleicht alles machen kann. Gleich nach drei Songs am Stück.
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0: Bayern 1 am Samstagmittag. Ist es nicht immer ein schönes Gefühl, in einen Buchladen reinzugehen? Die riechen ja auch so speziell und sie haben immer so eine gedämpfte Atmosphäre. Nun, dann stehen da die Leute und schauen in den einzelnen Regalen, ein paar sitzen rum. Manchmal ist ja sogar ein Kaffee mit dabei, das finde ich ganz großartig. Und dann kann man sich da ein schönes neues Buch aussuchen. Für uns ist ja Ulla Müller, unsere Frau, die wirklich ganz hervorragende Bücher heraussucht, durchliest und dann schöne Geschichten daraus macht. Ich bin ja da immer auch sofort leicht zu haben, weil, tja, was soll man? Also, lesen ist einfach eine wunderbare Geschichte. Und genau dazu hat uns jemand aufs Studio-Handy gesprochen, die Nummer unter bayern1.de.
1: Hier ist die Verena aus Unterfranken und ich bin der Meinung, es gibt nichts Schöneres als Lesen. Ich wünsche euch ein wunderschönes Wochenende mit ganz viel Zeit zum Lesen.
0: Okay, werden wir uns nehmen. Und die Ulla hat uns jetzt ein Buch vorbereitet, da bekommt man so ganz leichte Schauer. Das Thema KI ist ja mega präsent und ich frage mich manchmal, wie es den Autoren überhaupt gelingt, mit der Entwicklung der KI Schritt zu halten. Aber in diesem Fall scheint das gut gelungen zu sein.
2: Erste Seite, fertig, los! Ulla Müllers Buchtipp auf Bayern 1. Heute
3: William von Mason Coyle, ein beängstigender und verstörender Roman über künstliche Intelligenz.
2: Der erste Satz.
3: Für Henry fühlt sich jeder Morgen wie sein erster an.
2: Worum geht's?
3: Henry, Robotikingenieur, und seine schwangere Frau Lily, Ingenieurin für Computertechnik, leben in einem hochtechnisierten Haus nebeneinander her. Die Beziehung scheint so auf den ersten Blick eher, gescheitert. Henry hat oben im Dachboden sein Studio, in dem er so dies und das baut. Also einen Roboterhund, einen laufenden kleinen Roboterzauberer. Und William, der ausschaut wie ein Mensch ohne Beine mit KI im nicht so hübschen Metallköpfchen, der reden und argumentieren und diskutieren kann. Aber irgendwann wird Henry dieser William unheimlich, weil der sich immer mehr verändert, ein eigenes Leben und Denken entwickelt, als hätte sich noch irgendeine andere Intelligenz draufgesetzt auf die reine Maschine und die KI. Und als Henry das zu viel wird mit dieser Eigenständigkeit, ist es nicht wirklich einfach, diesem übergriffigen Roboter den Stecker zu ziehen.
2: Absolut lesenswert, weil
3: das super

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6: Und jetzt kompakt und zuverlässig Bayernwetter bei uns. Das Windthema ist anscheinend nur noch heute so ein Thema. Der bläst schon ganz schön ordentlich. Ansonsten haben wir aber einen wirklich netten Tag. Sonne, harmlose Wolken mit dabei und Temperaturen heute 19 bis 26 Grad. Die kommende Nacht auch, teils klar, teils ein paar Wolken mit dabei, 15 bis 8 Grad die Tiefstwerte. Und bis zum Dienstag hin wird es dann echt weniger mit dem Wind. Es sind schöne Tage, besonders schön und besonders sonnig in Teilen Schwabens. Morgen und am Montag mit so einer kleinen Schauereinschränkung im Norden Frankens, im östlichen Mittelgebirgsraum und an den Alpen. Ansonsten sollte es weitgehend trocken bleiben. Die Höchstwerte 16 bis 23, am Dienstag dann 20 bis 26. Der Bayern 1 Verkehrsservice, die A3 Nürnberg-Passau, ist zwischen dem Kreuz Deggendorf und Hengersberg gesperrt. Die Bauarbeiten staut sich, Umleitungen U18 und U83. Die A7 Würzburg Richtung Ulm ist zwischen Bad Windsheim und Rothenburg ob der Tauber im Moment wegen Bergungsarbeiten gesperrt. Und A99 Ostumfahrung München Richtung Salzburg. Zwischen Hohenbrunn und Ottobrunn 7 Kilometer Stau noch nach dem Unfall, halbe Stunde drauf.
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6: Und Jürgen Kaul ist im Studio.

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3: Ich hätte hier eine kleine Wunschliste. Der FSV St. Haarlanden, Abensberg, Niederbayern, braucht zum Beispiel einen neuen Kühlschrank. Der TV Kreiburg in Oberbayern möchte den Kredit für die Photovoltaikanlage abbezahlen. Und der DJKSV Wallnersdorf Schweigersdorf in Berching in der Oberpfalz wünscht sich einen Rasenmäherroboter. Alles wunderbare Wünsche, alles kleine Vereine aus dem Freistaat, alles Wünsche, die uns über bayern1.de erreicht haben. Und mit etwas Glück könnten sie ja auch bald wahr werden, denn wir verlosen ja 70 mal 1.000 Euro für die Vereinskasse. Alle Sender des BR sagen jetzt im Juni Danke an die bayerischen Sportvereine. Hier auf Bayern 1 haben wir ja die ganze Woche über ganz besondere Projekte vorgestellt. Ungewöhnliche Sportarten waren auch dabei und natürlich haben wir die Ehrenamtlichen gefeiert. Ein tolles Beispiel, der RSV Bayreuth. Dort spielen Menschen mit und ohne Behinderung Rollstuhl-Basketball. Sebastian Gillisch ist da im Vorstand des RSV und hat dabei echte Gänsehautmomente erlebt.
4: Muss ich an eins unserer ersten Schulprojekte denken, wo wir an der Grundschule hier in Bayreuth und Umgebung waren und sich zuerst ein Kind draußen hingesetzt hat. Haben wir das gefragt, warum möchtest du denn nicht mitmachen? Und hat sie gesagt, doch, möchte ich schon. Aber meine Mama hat gesagt, wenn ich mich in den Rollstuhl setze, dann bin ich behindert. Und ich soll das nicht machen. Dann habe ich zu ihr gesagt, aber kannst es doch einfach mal ausprobieren und kannst danach auch, wie jeder andere, der jetzt kein Handicap hat, einfach wieder aufstehen. Und die Kleine hat dann mitgemacht, hatte die Sportstunde ihres Lebens, hat gestrahlt, ist dann im Rollstuhl sitzen geblieben. Dann habe ich gefragt, was ist denn los? Hast du Angst, dass es irgendwie Ärger gibt? Und dann meinte sie mit ihren 6 oder 7 Jahren, nee, ich bleibe jetzt hier drin sitzen, weil wenn ich nicht rauskomme, kommt meine Mama rein. Das war so ein Moment, wo ich Gänsehaut bekommen habe, weil die Kleine hat quasi ihre Mama damit konfrontieren wollen, dass sie Unrecht hatte und sie ja jetzt nicht behindert ist und das einfach was Tolles war. Und der schöne Nebeneffekt von der ganzen Geschichte war, dass die Familie mittlerweile zu jedem Heimspieltag von uns kommt, mit Mama, Papa, Oma, Opa, die ganzen Kids dabei und das kleine Mädel da wirklich ein Umdenken in den Köpfen hat stattfinden lassen. Und ja, das zeigt eigentlich sehr gut, was wir mit unserer Arbeit bewirken wollen.
3: Eine Geschichte vom RVS Bayreuth. Erzählen doch auch Sie uns Ihre Geschichte aus Ihrem Vereinsleben und schauen Sie mal vorbei unter bayern1.de. Da sind auch alle Infos drin für die Verlosung.
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2: Um 15 Uhr mit Florian Schwarz. Es geht nicht schnell genug mit den Reformen im Land. Dieser Meinung sind die Wirtschaftsweise Grimm und Arbeitgeberpräsident Dulger. Sie kritisieren außerdem Neuregelungen, die die Regierung bisher vorgelegt hat. Mehr von Doris Bimmer.
3: Mit den bisher angedachten Reformschritten werde in Deutschland kein dynamisches Wachstum erreicht, sagte Grimm der Welt am Sonntag. Die Wirtschaftswissenschaftlerin empfiehlt der deutschen Politik, sich an Dänemark und Schweden zu orientieren. Diese Länder hätten einen flexiblen Arbeitsmarkt und ein innovationsfreundliches Umfeld. Dadurch seien deren Volkswirtschaften deutlich anpassungsfähiger. Arbeitgeberpräsident Dulger fordert konkrete Schritte schon in den nächsten 4 Wochen. In der Bild-Zeitung spricht Dulger von einem Befreiungsschlag für die Betriebe. Die Wirtschaft sei massiv unzufrieden mit der Arbeit der Bundesregierung.
2: Gesundheitsministerin Warken zeigt sich unbeeindruckt. Mehrere Pharmakonzerne hatten gedroht, ihre Investitionen in Deutschland zurückzufahren, wenn die geplante Gesundheitsreform in Kraft tritt. Den Zeitungen der Funke Mediengruppe sagte Warken, ihrer Ansicht nach bleibe Deutschland ein attraktiver Standort, weil gesetzliche Krankenversicherungen Arzneimittel erstatten würden und die Bedingungen für Forschung und klinische Studien gut seien. Die Gesundheitsreform wird von vielen Seiten scharf kritisiert. Unter anderem fürchten die Bundesländer finanzielle Belastungen. Angeblich soll ein Friedensabkommen zwischen den USA und dem Iran innerhalb der nächsten 24 Stunden unterzeichnet werden. Das gab der pakistanische Ministerpräsident Sharif bekannt. Demnach liegt der finale Text vor. Pakistan bereite sich auf die elektronischen Unterschriften vor. In der kommenden Woche sollen dann Gespräche auf technischer Ebene folgen. Laut US-Präsident Trump sieht die Vereinbarung vor, dass die Straße von Hormuz wieder geöffnet wird. Im Gegenzug würden die USA aufhören, iranische Häfen zu blockieren. Schauen wir in den Landkreis Aschaffenburg. In einer Industriefirma in Karlstein am Main haben am Vormittag mehrere Paletten mit Akkus gebrannt. Die Löscharbeiten dauerten mehrere Stunden, verhinderten aber, dass das Feuer auf weitere Lagerbereiche und Gebäude übergreifen konnte, wie Wolfram Hanke berichtet.
4: Beim Eintreffen der Feuerwehr standen etwa 25 Paletten mit Akkus im Außenbereich in Vollbrand. Die Nachlöscharbeiten gestalteten sich laut Feuerwehr schwierig, denn die Akkus mussten in speziellen Containern transportiert und mit Wasser geflutet werden, um eine Wiederentzündung zu verhindern. Die Arbeiten wurden unter schwerem Atemschutz durchgeführt. Gleichzeitig führte ein Mess- und Erkundungsfahrzeug Luftmessungen durch. Eine Gefahr konnten die Messgeräte der Feuerwehr nicht feststellen.
2: Und noch zum Tennis. Serena Williams setzt ihr Comeback in Berlin fort. Gemeinsam mit der Tschechin Karolina Muchova geht die 44-Jährige in der kommenden Woche bei den Berlin Tennis Open im Doppel auf Titeljagd. Die 23-malige Grand-Slam-Turniersiegerin hatte ihr Comeback nach 4 Jahren Pause in der vergangenen Woche gefeiert. Soweit die Nachrichten, 15.03 Uhr.
5: Und jetzt kommt Fakt und zuverlässig das Bayernwetter hier auf Bayern 1. Ach, das ist doch schön. Vielleicht ein bisschen Wind mit dabei. Der Nachmittag weitgehend trocken. Sonne und Wolken wechseln sich ab. Höchstwerte 19 bis 26 Grad. Die Nacht teils klar, teils bewölkt. Tiefstwerte um die 8 Grad. Und die nächsten Tage bleiben windig, wechseln bewölkt. Aber ist auch immer viel schöne Sonne dabei. Höchstwerte 23 und am Dienstag bis 26 Grad. Der Bayern 1 Verkehrsservice mit der A3 Nürnberg-Passau zwischen Kreuz Deggendorf und Hengersberg wegen Bauarbeiten. In beiden Richtungen eine Sperre, die dauern bis Montag früh. Hier immer wieder Stau. Ihre Umleitung führt über die U18 und U83. A7 Ulm Richtung Füssen zwischen Nersingen und Altenstadt an der Iller stockend 18 Minuten obendrauf, sagt die minutengenaue Stauzeitmessung. Erst Gartenarbeit, dann Grillabend. So ist es für viele heute. Wer uns gerade bei der Arbeit hört, macht vielleicht eine schöne kleine Teeküchenpause. Da schicken wir mal gleich großartige Musik in diese Kurzpause. Musik voller guter Laune von Billy Ocean und die Gitarrengötter der Dire Straits. Immer schön gemischt bei uns. Ein tolles Wochenende wünscht Philipp Melzer.
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0: of Change auf Bayern 1. Klaus Meine singt und pfeift an der Gitarre Matthias Jabs, der hier in Bayern sowas wie ein zweites Standbein hat, ja, einen schönen gepflegten Gitarrenladen in München in der Nähe vom Ostbahnhof in Haidhausen. Doch vom Gitarrenbusiness in die Musikgeschichte, die schreibt ja oft ganz kuriose Kapitel und davon erzählt uns regelmäßig Bayern 1 Musikchef Martin Polas.
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2: Die Sängerin Mary Sandeman ist Anfang der 80er Jahre eigentlich vor allem im Bereich traditioneller schottischer Folklieder unterwegs und tritt mit Folkorchestern auf. Wie ein bunter, schriller Popstar der 80er Jahre wirkt sie so gar nicht. Trotzdem sagt sie ihrem Produzenten irgendwann, ich würde gerne mal einen Popsong aufnehmen. Der hält diese Idee für wenig erfolgsversprechend. Bis Mary ihn aber plötzlich anruft und sagt, das Studio für die Aufnahme ist gebucht. Das Problem ist nur, ein passender Song existiert zu diesem Zeitpunkt noch gar nicht. Also setzt sich der Produzent hin und schreibt kurzerhand eine Nummer zusammen. Die fertige Aufnahme wird anschließend von mehreren Plattenfirmen abgelehnt. Bis auf eine deutsche Plattenfirma. Sie glaubt an den Titel. Plötzlich stellt sich allerdings die nächste Frage. Wie soll Mary als Popstar überhaupt aussehen? Die Lösung? Perücke, Kimono und ein neuer Künstlername. Also wird aus der schottischen Folksängerin Mary Sandeman Annika. Und genau unter diesem Namen landet sie 1981 mit Japanese Boy einen weltweiten Nummer-1-Hit.
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4: 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Zeit fürs Bayern 1 Wetter. Kompakt und zuverlässig zum Wochenende. Wind ist aber ordentlich und böig. Höchstwerte heute 19 bis 26 Grad. Nass heute erstmal nicht mehr. Dafür lockere Wolken und Sonnenschein. Aktuell zur Stunde in Schwaben, in Augsburg stark bewölkte 28 Grad. In Kamener Oberpfalz wolkige 24 und kaum ein Wölkchen in Mittelfranken über der Stadt Nürnberg. 24 Grad hier. Die Aussichten, die kommenden Tage weiterhin windig, wechselnd bewölkt, aber auch mal länger sonnig. Höchstwerte 23 bis 26 Grad am Dienstag. Der Bayern 1 Verkehrsservice mit einer Baustelle A3 Nürnberg-Passau zwischen Kreuz Deckendorf und Hengersberg. Bauarbeiten bis Montag früh. In beiden Richtungen Sperre und immer wieder Stau. Ihre Umleitung führt über die U18 und U83. Auf der A7 Ulm Richtung Füssen dauert es 18 Minuten länger zwischen Nersingen und Altenstadt an der Iller. Hier stockender Verkehr. Gute Fahrt.
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1: Ein toller Moment für Eltern, für Mamas und Papas, wenn man mal mit dem Nachwuchs was auf die Beine stellt. So muss es wohl auch bei Pink gewesen sein. Ihr Töchterchen unterstützt sie beim Singen Cover Me in Sunshine. 15.42 Uhr, Samstagnachmittag. 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
5: Um 16 Uhr mit Florian Schwarz. US-Präsident Trump hat es bereits 38 Mal angekündigt, dass es bald ein Friedensabkommen zwischen den USA und dem Iran geben soll. Auch aus Pakistan heißt es jetzt, dass so ein Vertrag in den nächsten Tagen elektronisch unterzeichnet werden soll. Einzelheiten von Martin Planck.
6: Der pakistanische Ministerpräsident Sharif sagte, wenn die Unterschriften unter dem Abkommen stehen, sollen in der kommenden Woche Gespräche auf technischer Ebene folgen. Pakistan vermittelt in dem Konflikt. Insider berichten, dass die USA ihre Blockade iranischer Häfen aufheben, eingefrorene iranische Gelder in Milliardenhöhe freigeben und Sanktionen gegen iranische Ölexporte aussetzen. Im Gegenzug soll der Iran die Straße von Hormuz wieder öffnen. Und innerhalb von 60 Tagen soll auch über das iranische Atomprogramm verhandelt werden. Das war laut US-Präsident Trump der Grund für den Kriegsbeginn.
5: Der Druck auf die Bundesregierung wächst. Arbeitgeberpräsident Dulger hat in der Bild-Zeitung konkrete Schritte innerhalb der kommenden 4 Wochen gefordert. Man stehe jetzt, wie bei der WM in der Vorrunde, sagte Dulger, bis zum Finale Mitte Juli müssten die Reformen stehen. Die Wirtschaftsweise Grimm kritisierte die bisherigen Pläne der schwarz-roten Koalition als unzureichend. Sie reichten nicht aus, um Deutschland wieder auf einen dynamischen Wachstumspfad zu bringen, sagte Grimm in der Welt am Sonntag. Zu Beginn der Woche hatte es nahe der nordirischen Stadt Belfast gewalttätige, ausländerfeindliche Proteste gegeben. Jetzt haben Forscher einer Internetüberwachungsorganisation ermittelt. Die Ausschreitungen wurden durch den Tech-Billionär Musk angeheizt. Er hat auf seiner Plattform X die Aufrufe von 2 rechtsextremen Aktivisten weiterverbreitet. Die Beiträge erzielten mehr als 115 Millionen Aufrufe. Musk generierte davon etwa 64 Millionen. Aufhänger der Proteste war das Video eines brutalen Messerangriffs, für den ein sudanesischer Migrant verantwortlich gemacht wird. Heute früh hat es auf der B12 im Landkreis Altötting einen schweren Verkehrsunfall gegeben. Darüber haben wir berichtet. Jetzt hat die Polizei mitgeteilt, dass dabei eine Familie, 2 Erwachsene und ein Kleinkind ums Leben gekommen ist. Henning Pfeiffer berichtet.
7: Sie war auf dem Weg Richtung München gewesen, als ihr Auto frontal mit einem Sattelschlepper zusammenprallte. Der Unfall ereignete sich kurz nach 5 Uhr zwischen Stammham und Marktl. Zahlreiche Rettungskräfte waren vor Ort. Die Bundesstraße 12 wurde in diesem Bereich gesperrt, eine Umleitung eingerichtet. Inzwischen ist der Streckenabschnitt wieder freigegeben. Zur Ursache liegen noch keine Informationen vor. Ein unfallanalytisches Gutachten soll zur Klärung beitragen.
8: Die FIFA-Fußball-WM 2026.
5: In diesen Minuten startet die deutsche Fußballnationalmannschaft ihr Abschlusstraining, bevor auch sie dann in die Weltmeisterschaft einsteigt. Das erste Spiel des Teams um Trainer Julian Nagelsmann startet morgen um 19 Uhr deutscher Zeit. Gegner ist Curaçao. Gespielt wird in Houston, Texas, voraussichtlich bei schwülwarmem Wetter. Das Abschlusstraining heute findet noch in Winston-Salem im Bundesstaat North Carolina statt. Und um 21 Uhr unserer Zeit steigt die Mannschaft dann in den Flieger. Die Zeit jetzt, 16.03 Uhr.
9: Kompakt und zuverlässig, Bayernwetter auf Bayern 1. Bei uns fliegt's auch, die Prolle hier und da. Und dazu noch kräftiger Wind. Höchstwerte heute 19 bis 26 Grad. Es bleibt bis zum Nachmittag wirklich freundlich. In der Nacht teilweise klar, teilweise bewölkt. Tiefstwerte um die 8. Nächsten Tage sehr windig, wechselhaft bewölkt. Aber die Sonne immer mit dabei. Höchstwerte 23 bis 26 Grad am Dienstag. Der Bayern 1 Verkehrsservice, A3 Nürnberg-Passau zwischen Kreuz Deckendorf und Hengersberg wegen Bauarbeiten. Bis Montag früh eine Sperre in beiden Richtungen. Hier staut es sich. Ihre Umleitung führt über die U18 und U83. A9 Nürnberg Richtung München in der Ausfahrt Ingolstadt Nord. Ein Auto, das ist da liegen geblieben. A96 München Richtung Lindau zwischen Blumenau und Freiham Süd. 3 Kilometer Stau, angeräumter Unfallstelle. Auf die B307 Miesbach-Bayerisch-Zell in beiden Richtungen Sperre zwischen Miesbach und Hausham. Hier ist ein Unfall passiert.
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9: Mit Philipp Melzer und blau gefärbten Filmfiguren. Nicht die Schlümpfe, sondern die Wesen aus Avatar. Die gibt's jetzt auf DVD. Quatschen wir gleich mit unserer Filmexpertin Walli Müller. Vorher 80er Classic Rock von Rick Springfield, sanfter Pop von Roxette. Und das ist der King des Pops, Michael Jackson, 1983 mit dem berühmten Billie Jean.
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0: Gitarrensound um 3:15. Einzelkämpfer Rick Springfield, gleich eine Viererbande, aber mit Take a Chance. Blaue Wesen auf einem fernen Planeten, epische Schlachten. Zusätzlich geht es um Umweltschutz und Ressourcenverschwendung. Bevor Sie jetzt denken, geht's dem Melzer gut? Mir geht's hervorragend. Und ich habe von unserer Bayern 1 Filmexpertin Wally Müller einen hervorragenden Tipp fürs Heimkino. Seit dieser Woche gibt's den dritten Teil der Avatar-Filmreihe im Stream und auf DVD. Avatar, Fire and Ash, Feuer und Asche. Und wer bei blauen Wesen jetzt nichts verstanden hat, Wally, bring uns doch erstmal kurz auf Stand, um was es bei Avatar eigentlich geht.
1: Ja, im Grunde erzählt James Cameron als Fantasy-Epos nochmal die Geschichte der Kolonialisierung Amerikas. Menschen nisten sich auf dem Planeten Pandora ein, aus Gier nach Rohstoffen. Die indigenen Stämme, blauhäutige Wesen mit elfenhaften Ohren, glitzernder Haut und langen Schwänzen, werden skrupellos bekämpft und ausgelöscht. Nur ein Soldat, Jake Sully, entdeckt ihre wunderbare Welt. Er heiratet Neytiri vom Stamm der Navi und kämpft seither an ihrer Seite gegen die bösen Kolonialherren. Von den 4 gemeinsamen Kindern ist ein Sohn in Teil 2 leider im Kampf gestorben.
0: Und Wally, wie ist er jetzt, der dritte Teil?
1: Ja, man könnte ja sagen, nichts Neues. Der Kampf gegen die Kolonisatoren geht weiter. Aber wie? Das ist von der ersten Minute an wieder total spannend. Denn fast jede Figur steckt in einer Zwickmühle. Jake und Neytiri haben einen menschlichen Adoptivsohn, den sie lieben, den sie im Grunde aber loswerden müssten, weil sein Vater ihn zurückhaben will und deshalb den Stamm jagt. Dann gibt es eine gruselige neue Bösewichtin, Warang vom Stamm der Ash People. Sie hat was fast Kannibalisches an sich und verbündet sich mit den Menschen gegen die Navi.
2: Eure Göttin, sie hat hier keine Macht.
1: Also ich war emotional richtig gerädert nach dem Film, weil ich so tief mitempfunden habe mit Camerons Fantasiegeschöpfen. Mhm. Wunderbare Wesen, die im Einklang mit der Natur leben, während die Menschen schwerste Geschütze auffahren, um alles zu zerstören. Man muss also auch auf ausgedehnte Kampfszenen gefasst sein.
0: Uiuiui, Dankeschön Bayern 1 Filmexpertin Wally Müller. Den letzten Teil der Avatar-Reihe, den gibt es seit dieser Woche auf DVD und im Stream. Perfekt für richtig langes Glotzen im Heimkino. 3 Stunden 15 Minuten dauert der Film und es schadet auch nicht, wenn Sie die ersten beiden Teile auch gesehen haben.

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3: Samstagnachmittag, 16:30.
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3: Und bei mir im Studio Frank Hollmann. WM-Start für Deutschland morgen in einem Tag. 2 Stunden und 29 Minuten. Es geht gegen Curaçao.
5: Ja, und gerade läuft das Abschlusstraining der deutschen Fußballer. Am Abend, 21 Uhr unserer Zeit, fliegt das Team dann nach Houston, Texas, und dann beginnt eben die WM gegen Curaçao für Nagelsmann und Co. Curaçao, eine kleine Insel in der Karibik, erstmals dabei bei einer WM und dementsprechend auch Neuland für die deutschen Kicker wie Jonathan Tah und Dennis Undaf.
6: Ich muss sagen, nicht viel bisher. Ich werde mich schon mit den Spielern vor allem auseinandersetzen, damit ich weiß, was für Stärken und Schwächen sie haben und dann hoffentlich ein gutes Spiel machen.
7: Ich glaube, Curaçao, da kann fast jeder tanzen und bei uns nicht. Da haben die uns, glaube ich, etwas voraus. Da sieht man, wie viel Spaß die haben, dass die da tanzen vom Flugzeug auf dem Platz. Sowas finde ich schön, sowas zu sehen, weil man kann nicht immer zu 100% ernst bleiben, sondern da gehört auch ein bisschen Spaß dazu.
5: Ja, und dabei dürfen sich die Deutschen auf die Unterstützung aus der Heimat freuen, denn einige Fans haben keine Kosten gescheut, sind in Texas und freuen sich auf die Vorrunde.
8: Bisher sehr heiß, aber wir haben eine gute Zeit und sind voller Vorfreude. Sonntag holen wir die ersten Punkte.
9: Das ist ja auch das erste Spiel. Meistens sieht man ja bei der Mannschaft, dass sie sich so ein bisschen reinkämpft übers Turnier. Ich sehe uns jetzt vom Kader her nicht als eine der stärksten Mannschaften, aber man kann sich halt übers Turnier reinfinden und das ist so meine Hoffnung für Deutschland. Ja.
10: Also wir haben die 3 Tickets für alle 3 Vorrundenspiele, haben uns insgesamt $800 gekostet. Ist schon eine Stange Geld, aber ist auch so eine einmalige Sache, da wollten wir dabei sein.
5: Ja, once in a lifetime. Fußball gespielt wird heute auch bei der WM. Ab 21 Uhr trifft die Schweiz auf Marokko und um Mitternacht steigt dann auch der Rekordchampion ins Turnier ein. Brasilien kickt dann gegen Afrikameister Marokko. Und in der Nacht dann noch Haiti gegen Schottland und Australien gegen die Türkei.
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3: Und jetzt kompakt und zuverlässig Bayern 1 Wetter fürs Wochenende. Recht viel Wind ist unterwegs, ein paar Wolken mit dabei, aber es ist sonnig. Höchstwerte 23 bis 26 Grad. Bayern 1 Verkehrsservice, A3 Nürnberg-Passau, zwischen Kreuz Deckendorf und Hengersberg. Bauarbeiten bis Montag früh in beiden Richtungen, Sperre und es staut sich. Ihre Umleitung führt über die U18 und U83. A8 Salzburg-München zwischen Rastplatz Seehammersee Ost und Weihern, Unfall, 2 Spuren blockiert. Ein Fahrzeug ist liegen geblieben auf der A9 Nürnberg Richtung München in der Ausfahrt Ingolstadt Nord. B307 Miesbach-Bayerisch-Zell zwischen Miesbach und Hausham in beiden Richtungen Sperre. Hier ist ein Unfall passiert. Ihnen sichere gute Fahrt.
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Die 80er auf Bayern 1, Kim Wilde, Kids in America, 20 vor 5, der Bayern 1 Verkehrsservice für die A3, Passau Richtung Nürnberg. Achtung, zwischen Rosenhof und Neutraubling, Fahrzeugteile.

0: Die Legenden und ihre Lieder hier auf Bayern 1. Kaum ist Elvis Presley fertig, macht Bob Marley mit seinen Wailers gleich mal weiter hier.
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0: Freitagabende im Freistaat sind was ganz Besonderes. Gestern Abend war mal wieder Bayern 1 Wirtshausquiz. Wüssten Sie eigentlich diese Antwort auf diese Frage von Quizmaster Andi?
2: Was wurde in Grub am Forst 1772 gegründet? A. Eine Hexenschule. B. Eine Blaufabrik. C. Ein Institut zur Erforschung von Bratwürsten. D. Eine Universität für Kutschenpferde.
0: Spannend. Die Antwort habe ich gleich für Sie. Wir waren also gestern mal in Oberfranken. In Grub am Main. An dutzenden Quiztischen glühen die Köpfe im Gasthof Goldene Rose. Das Team mit den meisten Punkten bekommt übrigens die Zeche bezahlt.
3: Ach, war sehr schön. Wir haben viel Spaß gehabt. Ich wünsche zwar unserer deutschen Nationalmannschaft mehr Glück, als wir heute hatten, aber es hat viel Spaß gemacht. War super.
4: Nette Leute, super Stimmung. Jederzeit wieder. Wir bewerben uns fürs Nächste.
0: Ja, genau. Wie Sie Ihren Tisch reservieren, steht auf bayern1.de. Nächstes Mal sind wir übrigens in Niederbayern am 3. Juli. Also schauen Sie mal bei uns auf der Webseite vorbei. Und jetzt kommt die Antwort auf die Frage eben von Andi.
2: Eine Blaufabrik. Hier wurde nämlich eine Fabrik zur Herstellung des Farbstoffes Berliner Blau gegründet. Deswegen war da 1772 eine Blaufabrik.
0: Ja, schau's. Wieder was gelernt. Das ist eben unser Bildungsauftrag.
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für mich der Song mit dem Fensterleder. Bob Marley, Could You Be Loved? Das ist der Bayern 1-Verkehrsservice. Vorsicht auf der A70 Schweinfurt-Werneck Richtung Bamberg. Zwischen Dreieck Werntal und Schweinfurt-Berg-Rheinfeld. Hier liegen Fahrzeugteile.

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11: Um 17 Uhr mit Florian Schwarz. Zum Start in die Woche haben massive rassistische Krawalle im nordirischen Belfast die Schlagzeilen bestimmt. Dabei hatten Autos gebrannt und Häuser waren angezündet worden. Jetzt haben tausende Menschen dort ein Zeichen gegen den Hass gesetzt. Als Reaktion auf die schweren Ausschreitungen fand heute in Belfast eine Kundgebung unter dem Motto Together Against Hate vor dem Rathausplatz statt. Die an Demonstranten hielten Plakate etwa mit der Aufschrift Rassisten geht nach Hause und euer Rassismus ist kein Patriotismus in die Höhe. Die rassistischen Krawalle zu Beginn der Woche hatten sich an einem Video aufgehängt, das zeigt, wie ein Migrant aus dem Sudan einen brutalen Messerangriff verübt. Es geht nicht schnell genug mit den Reformen im Land. Dieser Meinung sind die Wirtschaftsweise Grimm und Arbeitgeberpräsident Dulger. Sie kritisieren außerdem Neuregelungen, die die Regierung bisher vorgelegt hat. Mehr von Doris Bimmer.
12: Mit den bisher angedachten Reformschritten werde in Deutschland kein dynamisches Wachstum erreicht, sagte Grimm der Welt am Sonntag. Die Wirtschaftswissenschaftlerin empfiehlt der deutschen Politik, sich an Dänemark und Schweden zu orientieren. Diese Länder hätten einen flexiblen Arbeitsmarkt und ein innovationsfreundliches Umfeld. Dadurch seien deren Volkswirtschaften deutlich anpassungsfähiger. Arbeitgeberpräsident Dulger fordert konkrete Schritte schon in den nächsten 4 Wochen. In der Bild-Zeitung spricht Dulger von einem Befreiungsschlag für die Betriebe. Die Wirtschaft sei massiv unzufrieden mit der Arbeit der Bundesregierung.
11: Das Hin und Her im Iran-Krieg geht weiter. Noch bis vor kurzem hatte der pakistanische Ministerpräsident in Aussicht gestellt, dass ein Friedensabkommen innerhalb der nächsten 24 Stunden unterschrieben werden könnte. Das dementiert jetzt die Führung in Teheran. Laut dem iranischen Außenministerium wird das morgen nicht geschehen. Schuld sei das so wörtlich Zögern der Gegenseite. Eine Unterzeichnung in den kommenden Tagen werde aber nicht ausgeschlossen. Der amerikanische KI-Entwickler Anthropic musste den Zugang zu seinem fortschrittlichsten Modell für künstliche Intelligenz blockieren, vorerst für alle Nutzer weltweit. Das hatte die US-Regierung angeordnet mit dem Verweis auf die nationale Sicherheit. Demnach dürften Ausländer nicht mehr auf die neuen Modelle Fable 5 und Midas 5 zugreifen. Deshalb sei Anthropic nichts anderes übrig geblieben, als die Systeme komplett vom Netz zu nehmen. Offenbar besteht die Sorge, dass die KI-Modelle bisher unentdeckte Software-Schwachstellen aufspüren und so zu einer gefährlichen Cyberwaffe werden können. Heute waren in Waldkraiburg 7 Hunderettungsstaffeln des Präsidiums Oberbayern Süd im Einsatz, allerdings nur im Übungseinsatz. Geprobt wurde, dass nach einer Explosion einer Partyhütte im Wald 18 Personen vermisst werden. Dabei waren 250 Retter, wie Tanja Gronde aus Waldkraiburg berichtet.
13: 18 blutig geschminkte Opfer haben sich tief im Wald versteckt. Flächensuchhunde laufen mit jeweils einem Zweierteam immer wieder ohne Leine in den Wald hinein in ihr bestimmtes Suchgebiet. Finden sie eine Person, bellen sie so lange, bis der Führer oder die Führerin kommt. Dann wird der Verletzte von den Hundeführern erst versorgt. Geprobt wird bei dieser Übung auch die Koordination zwischen Rettungsdienst, Polizei und Feuerwehr.
11: Und soweit die Nachrichten, die Zeit 17.03 Uhr.
6: Und jetzt kompakt und zuverlässig Wochenendwetter für Bayern hier auf Bayern 1. Der Wind weht kräftig, pustet ganz schön in den Grillanzünder. Heute Höchstwerte zwischen 23 und 26 Grad. Die nächsten Tage weiter sehr windig. Dabei bleibt es aber trocken und sonnig. Und das ist doch schon mal ganz schön und ansehnlich. Fast wolkenlos gerade in der Oberpfalz in Schwandorf bei 26 Grad. Kein Wölkchen über Oberbayern in Rosenheim. Rosenheim wolkenlose 26 Grad und 24 in Aschaffenburg-Unterfranken 24 Grad wolkenlos hier. Und der Bayern 1 Verkehrsservice ist hier, die A3 Nürnberg-Passau zwischen Kreuz Deckendorf und Hengersberg. Wegen Bauarbeiten bis Montag früh Sperre in beiden Richtungen, staut sich. Ihre Umleitung führt über die U18 und U83. A8 Salzburg Richtung München zwischen Irschenberg und Weyern. Nach einem Unfall Sperre. Ihre Umleitung geht über die U32. Gute Fahrt. Ich bin Ihr Freizeit-Philipp, Philipp Melzer hier. Für den Nachmittag jetzt schöne Songs und schöne Jungs. Duran Duran fanden die Mädels in meiner Klasse. Klasse, Harry Styles finden unsere Töchter toll. Die Herrschaften gleich nach Wochenendmusik. Wortwörtlich Weekend von Earth and Fire.
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0: Wochenende mit Bayern 1. Einen tollen Samstagnachmittag wünscht Ihnen Philipp Melzer. 15 Minuten nach 5 am Nachmittag.
1: Der Nasenclub Langenbruck sucht das weltweit größte Riechorgan.
0: Eine Supernase wird gesucht. Heute Nachmittag seit 10 Minuten läuft die 9. Nasenweltmeisterschaft. Tolles Spektakel, weil es viele sehen wollen. Viele Nasenfans ist die Veranstaltung umgezogen in die Langenbrucker Pfarrer-Höfler-Halle. In Amberg in der Oberpfalz wird Altstadtfest gefeiert und das zum 50. Mal. Also jubeln zum Jubiläum auf allen Plätzen, in allen Gassen. Live-Musik und Gaudi, wir wünschen viel Spaß dabei. Und die absolute Weltspitze des Beachvolleyballs kommt nach Oberbayern. Da treten gegeneinander Olympiasieger, Welt- und Europameister in einer eigens zusammengezimmerten Beachvolleyball-Arena in Ebersberg vor den Toren Münchens in Oberbayern. Was immer Sie vorhaben, Bayern 1 wünscht ein richtig tolles Wochenende. Jetzt Sound von Peter Cetera und das sind die Rocker von Lynyrd Skynyrd.

Achtung Autofahrer, der Bayern 1 Verkehrsservice mit einer Geisterfahrermeldung gehört hier auf die A8 München-Salzburg. Erhöhte Vorsicht zwischen München-Süd und Holzkirchen. Ein Falschfahrer kommt Ihnen hier entgegen. Bitte in beiden Richtungen äußerst vorsichtig sein. Fahren Sie nicht nebeneinander, überholen Sie nicht. Achtung A8 München-Salzburg, Falschfahrer, Geisterfahrer zwischen München-Süd und Holzkirchen.

0: Ja, ja, so klangen sie, die 90er. Das ist Bayern 1 und gleich geht's in die 80er zu France Gall. Aber erst nochmal, die Gefahrenmeldung betrifft die A8 München-Salzburg. Achtung Autofahrer, Geisterfahrer unterwegs zwischen München Süd und Holzkirchen. Bitte erhöhte Vorsicht, Sie wissen, fahren Sie nicht nebeneinander und überholen Sie nicht.
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3: Hey, sorry fürs Unterbrechen, aber bevor du hier gleich wieder deine Lieblingssongs hörst, hör erst uns zu. 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
0: Genau, 17.30 Uhr.
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0: Und Frank Hollmann schaut mit uns zur WM.
4: Ja, und das Abschlusstraining ist absolviert. In ein paar Stunden geht's los. Dann fliegt das deutsche Team nach Houston, Texas, zu seinem WM-Auftakt gegen Curaçao. Die Kicker aus der Karibik sind erstmals bei einer WM und deswegen wissen auch Jonathan Tah und Dennis Undaff noch nicht allzu viel über den morgigen Gegner.
5: Ich muss sagen, nicht viel bisher. Ich werde mich schon mit den Spielern vor allem auseinandersetzen, damit ich weiß, was für Stärken und Schwächen sie haben und dann hoffentlich ein gutes Spiel machen.
6: Ich glaube, Curaçao, da kann fast jeder tanzen und bei uns nicht. Da haben die uns, glaube ich, etwas voraus. Da sieht man, wie viel Spaß die haben, dass die da tanzen vom Flugzeug auf dem Platz. Sowas finde ich schön, sowas zu sehen, weil man kann nicht immer zu 100% ernst bleiben, sondern da gehört auch ein bisschen Spaß dazu.
4: Na, hoffen wir mal, dass auch morgen für Undaff der Spaß überwiegt und es kein heißes Tänzchen gibt. Im Stadion werden morgen auch einige deutsche Fans sein. Die haben keine Kosten gescheut, sind in Texas und schon jetzt durchgeschwitzt.
7: Bisher sehr heiß, aber wir haben eine gute Zeit und sind voller Vorfreude. Sonntag holen wir die ersten Punkte.
8: Das ist ja auch das erste Spiel. Meistens sieht man ja bei der Mannschaft, dass sie sich so ein bisschen reinkämpft übers Turnier. Ich sehe uns jetzt vom Kader her nicht als eine der stärksten Mannschaften, aber man kann sich halt übers Turnier reinfinden und das ist so meine Hoffnung für Deutschland. Ja.
9: Also wir haben die 3 Tickets für alle 3 Vorrundenspiele, haben uns insgesamt $800 gekostet. Ist schon eine Stange Geld, aber ist auch so eine einmalige Sache, da wollten wir dabei sein.
4: Ja, ordentliche Summe. Fußball gespielt wird auch heute bei der WM. Ab 21 Uhr trifft die Schweiz auf Marokko und um Mitternacht steigt auch der Rekordchampion ins Turnier ein. Brasilien kickt dann gegen Afrikameister Marokko. In der Nacht dann noch Haiti gegen Schottland und Australien gegen die Türkei. Und noch kurz zum Handball. Die Füchse Berlin stehen im Finale der Handball Champions League. Gerade schlugen sie im deutschen Duell in Köln den SC Magdeburg mit 40-35. Im Finale morgen treffen die Berliner entweder auf dem FC Barcelona oder Aalborg aus Dänemark.
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0: Und jetzt kompakt und zuverlässig das Wochenendwetter hier auf Bayern 1. Und da weht der Wind ordentlich straff, aber Sonne ist auch dabei. Je westlicher, desto mehr Sonnenschein. Höchstwerte heute 19 bis 26 Grad, morgen 16 bis 23. Aber die Sonne ist immer wieder mal mit dabei. Kleine Schaueroption ist möglich. Die kommende Woche dann wieder sommerlicher. Der Bayern 1 Verkehrsservice. Achtung, der Geisterfahrer noch unterwegs auf der A8 München-Salzburg zwischen München Süd und Holzkirchen. Ein Falschfahrer, bitte in beiden Richtungen äußerst vorsichtig sein. Nicht nebeneinander fahren, bitte nicht überholen. A3 Nürnberg-Passau zwischen Kreuz Deckendorf und Hengersberg. Bauarbeiten bis Montag früh in beiden Richtungen. Eine Sperre, immer wieder Stau. Sie folgen der Umleitung bitte über die U18 und U83. A8 Salzburg-München zwischen Irschenberg und Weyern. Sperre, da war ein Unfall. Ihre Umleitung führt über die U32 und die A8 München in Richtung Stuttgart, ein defekter PKW zwischen Dachau, Fürstenfeldbruck und Sulzemoos.
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Mit Alan Parsons Project geht's nochmal auf die A8. Autofahrer, erhöhte Vorsicht bitte. Ein Geisterfahrer ist noch unterwegs zwischen München Süd und Holzkirchen. Bitte seien Sie besonders vorsichtig in beiden Fahrbahnrichtungen. Nicht nebeneinander fahren und bitte überholen Sie nicht.

0: Europe auf Bayern 1. Mehr Schmusi-Musi, morgen Sonntag, 20 Uhr in sanftem Besonders. Die besten Balladen auf Bayern 1. Entwarnung für die A8, die Geisterfahrermeldung bei Holzkirchen ist aufgehoben. Für mehr Abwechslung sorgen gleich die Cowboys von The Boss Hoss. 80er-Klassiker dabei, One Night in Bangkok und Edelpop von Mike and the Mechanics.
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0: Die gibt's jeden Morgen von Montag bis Freitag exklusiv auf Bayern 1. Die großen und kleinen, aber die immer positiven Geschichten aus dem Alltag. In dieser Woche hat Ihnen Ulla Müller Baumpaten vorgestellt. Die gibt's zum Beispiel schon in Oberbayern, in Freising, in Schwaben, in Königsbrunn, in Marktheidenfeld, in Unterfranken. Da ist Conny Schlosser schon länger Baumpatin. Zusammen mit den Leuten aus ihrer Nachbarschaft, da kümmert sie sich konkret um einen Ginkgo-Baum in der Siedlung. Und wenn es dann mal nicht tagelang regnet, dann ist vor allem eins entscheidend.
2: Also natürlich ist am Anfang das Gießen das Wichtigste. Und es ist gerade in Marktheidenfeld oder in Unterfranken mit diesen sehr trockenen Sommern, ist das wirklich also ein großer Punkt. Also bei uns regnet es oft wochenlang nicht, auch wenn es ringsrum im Spessart schon geregnet hat. Dann war in dem ersten Jahr das Gießen eine ganz wichtige Aufgabe.
0: Aber die Baumpaten haben auch die Freiheit, die Fläche rund um den Stamm zu gestalten, idealerweise mit Blumen für Insekten. Im Marktheidenfeld werden gerade neue Baumpaten gesucht. Da sucht man sich einfach einen städtischen Baum aus. Da ist oft eine Nummer drauf, meldet der Stadt, um den will ich mich kümmern.
2: Für das Gemeinwohl was zu tun, also das ist so ein ganz kleiner Schritt in Richtung ehrenamtliches Engagement. Also das ist eine geringe Hemmschwelle, man ist in der Zeiteinteilung sehr frei. Und das andere ist natürlich auch, dass wir damit was für Klima- und Artenschutz tun. Und natürlich zur Freude dann an dem Anblick.
0: Danke an die vielen Baumpaten, allgemein in Bayern und speziell im Marktheidenfeld.
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17.49 Uhr, der Bayern 1 Verkehrsservice. Achtung, A6 Heilbronn Richtung Pilsen zwischen Rot und Kreuz Altdorf. Kinder auf der Fahrbahn. Bitte erhöhte Vorsicht.

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7: Um 18 Uhr mit Markus Weber. In der Diskussion über die Gesundheitsreform stellen sich die gesetzlichen Krankenkassen hinter Ministerin Wagen. Der Spitzenverband der Kassen hat davor gewarnt, den so wörtlich öffentlichen Erpressungsversuchen der Pharmaindustrie nachzugeben. Mehr dazu von Thomas Dechsel.
8: Die Einsparungen, die die Regierung wegen des Milliardenlochs bei den Kassen plant, treffen auch die Pharmaindustrie. Konzerne wie Eli Lilly aus den USA und Boehringer Ingelheim aus Rheinland-Pfalz haben daraufhin gedroht, Investitionen in Deutschland zurückzufahren. Der Spitzenverband der Kassen weist diese Drohung jetzt zurück. Die Gesundheitsministerin habe mit ihrer Forderung recht, dass sich alle an der finanziellen Konsolidierung der gesetzlichen Krankenversicherung beteiligen müssen. Wagen selbst zeigte sich unbeeindruckt von der Drohung.
7: Schwerer Verkehrsunfall im Landkreis Altötting. Dabei ist heute früh auf der B12 eine Familie ums Leben gekommen. Ein 46-jähriger Mann, eine 44-jährige Frau und ein 2 Jahre altes Kleinkind. Aus dem BR-Studio Oberbayern Henning Pfeiffer.
9: Sie war auf dem Weg Richtung München gewesen, als ihr Auto frontal mit einem Sattelschlepper zusammenprallte. Der Unfall ereignete sich kurz nach 5 Uhr zwischen Stammham und Marktl. Zahlreiche Rettungskräfte waren vor Ort. Die Bundesstraße 12 wurde in diesem Bereich gesperrt, eine Umleitung eingerichtet. Inzwischen ist der Streckenabschnitt wieder freigegeben. Zur Ursache liegen noch keine Informationen vor. Ein unfallanalytisches Gutachten soll zur Klärung beitragen.
7: Kann ein Friedensabkommen zwischen den USA und dem Iran unterschrieben werden? Und wenn ja, wann? Darüber gibt es zurzeit widersprüchliche Angaben. Das iranische Regime hat nun klargemacht, dass es erst in der nächsten Woche damit rechnet. Vorher hatte ein pakistanischer Vermittler erklärt, dass es noch am Wochenende dazu komme. Vorgesehen ist demnach, dass der Iran die Straße von Hormuz öffnet. Im Gegenzug wollen die USA die Seeblockade iranischer Häfen aufheben. Strittig ist allerdings weiter der Umgang mit dem iranischen Atomprogramm. In Nordirland haben tausende Menschen ein Zeichen gegen Rassismus gesetzt. Sie versammelten sich am Nachmittag vor dem Belfaster Rathausplatz zu einer Kundgebung. Es ist eine Reaktion auf rassistische Krawalle in der nordirischen Hauptstadt. Randalierer waren durch die Straßen gezogen und hatten Autos und Wohnhäuser angezündet. Anlass war, dass ein Sudanese mit einem Messer einen Mann schwer verletzt hatte. Zum Sport. In der Formel 1 hat Kimi Antonelli zum ersten Mal in dieser Saison die erste Startreihe verpasst. Der Mercedes-Pilot und WM-Führende kam beim Qualifying zum Großen Preis von Katalonien auf den 3. Platz. Die Pole Position holte sich sein Teamkollege George Russell vor Lewis Hamilton im Ferrari. Die Zeit 18.03 Uhr.
10: Und jetzt kompakt und zuverlässig das Bayernwetter auf Bayern 1. Das ist doch ganz angenehm und sonnig. Trocken auch. Ab und an bewölkt, aber vor allem windig. Und der Wind ist auch morgen länger mal am Start. Die Temperaturen heute 19 Grad im Fichtelgebirge bis zu 26 Grad am Bodensee. Morgen schaffen wir 16 bis 23 Grad. In der neuen Woche wird es ein bisschen wärmer noch. Bayern 1 Verkehrsservice, A3 Nürnberg-Passau zwischen Kreuz-Deckendorf und Hengersberg. Sperre, Bauarbeiten bis Montag früh. Da staute sich, die Umleitung führt über die U18 und U83. A8 Salzburg Richtung München zwischen Irschenberg und Weihern, Stau stockend. Die Unfallstelle ist mittlerweile geräumt. A94 München-Passau zwischen Riem und Feldkirchen-Ost in beiden Richtungen Sperre. Bauarbeiten hier bis Sonntag früh um 6. Bester Gitarrensound von REO Speedwagon, dazu die starke Stimme von Amanda Marshall und der Mann, der auch nachts die Sonnenbrille auf der Nase hat, Corey Hart. So geht's in den Samstagabend mit mehr Abwechslung und mit Philipp Melzer.
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0: Sie haben die Grillkohle für den Samstag? Bei uns brennt's schon. Ha! Keep the fire burning. REO Speedwagon.
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0: Spielt gern mal was Deutsches, schreibt die Bettina aus Bad Windsheim auf. Studio-Handy, Nummer steht auf bayern1.de. Das ist ein sehr, sehr, sehr guter Tipp. Wir haben uns was aus Berlin ausgesucht. Gleich Ich und Ich.
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0: Die charmante Stimme von Adel Tawil. Der Berliner wollte lange Zeit abhotten und rappen. War so ein bisschen Lebenstraum.
3: Ich habe mal gerappt und es war auch mein größter Wunsch damals. Und dann hat mich aber irgendwann ein Produzent gefragt, so, sag mal, kannst du auch singen?
0: Dann traf er auf Annette Humpe, der Rest deutsche Popgeschichte, millionenfach verkauft, Gold- und Platin-Status als Ich und Ich. Ihren Hit, So soll es bleiben, hören wir gleich. Den spielen wir hier auf Bayern 1 für Bettina aus Bad Windsheim und für ihren Samstagabend. Vorher noch das Electric Light Orchestra und das ganz entspannte Sommersound. George McRae, Rock You Baby.

Gleich wird es 20 nach 6. Der Bayern 1 Verkehrsservice. Achtung! A3 Frankfurt Richtung Würzburg zwischen Wertheim-Lenkfurt und Helmstadt. Hier liegen Fahrzeugteile.

0: anderes Wort für Kontrast? Na, Bayern 1, gleich die sanfte, die zarte Stimme von Celine Dion und die Rockraubeine von The Clash, das nenne ich mal Abwechslung. Hören wir direkt nach Bayern 1 Wetter, kompakt und zuverlässig. Windig ist es, aber ganz schön auffällig windig. Und so ist es auch in der kommenden Nacht. Wir haben noch kleine Schaueroptionen für den morgigen Sonntag. Im nördlichen Franken, im Mittelgebirge, auch an den Alpen. Ansonsten erwartet uns morgen wieder ein sonniger Tag bei 16 bis 23 Grad. In der neuen Woche wird es noch ein bisschen wärmer. Und wenn Sie heute in den Garten eingeladen haben, es bleibt stabil, aber halt windig, gell? Der Bayern 1 Verkehrsservice, A3 Nürnberg-Passau zwischen Kreuz-Deggendorf und Hengersberg. Sperre wegen Bauarbeiten bis Montag in der Früh. Es staut sich in beiden Richtungen Ihre Umleitung über U18 und U83. A94 München-Passau zwischen Riem und Feldkirchen-Ost. Sperre in beiden Richtungen. Bauarbeiten bis Sonntag früh um 6.
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leicht und schön und Sound der 70er. Die Carpenters hier auf Bayern 1, Top of the World, 18.41 Uhr. Ich bin Philipp Melzer und freue mich ja jetzt schon auf die Greatest Hits mit Björn Strössner, der Bo aus Bayreuth. Und weil wir Greatest Hits sagen, muss man auch mal Bo sagen, nämlich David Bowie. China Girl an diesem Samstag. Genießen Sie Ihr Wochenende.

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2: Um 19 Uhr mit Markus Weber. Wir fangen an mit Fußball. In genau 24 Stunden hat die deutsche Mannschaft ihr erstes Spiel bei dieser WM. Es geht gegen Curaçao. Am Nachmittag stand für das Team das Abschlusstraining auf dem Programm. Es war zwar nicht mehr ganz so heiß wie gestern, da waren es 35 Grad, mit 28 Grad aber immer noch sehr warm. Mehr dazu von Desiree Krause.
3: Viele der Spieler hatten trotzdem Langarm-Shirts an, um sich vor der Sonne zu schützen. Und dann gab es natürlich ganz viel Wasser und wieder die großen Ventilatoren am Spielfeldrand, die auch nochmal so ein bisschen Sprühnebel zur Abkühlung verbreiteten. In den 15 Minuten, die Medien sehen durften, hat sich Bundestrainer Julian Nagelsmann nochmal ganz genau angeschaut, was Manuel Neuer so macht, stand also hinter dem Tor und hat sich dafür vergewissert, dass seine Nummer 1 auch wirklich fit ist. So sah es jetzt auch erstmal aus, also es scheint so zu sein, als könnte er morgen spielen. Heute Abend um 21 Uhr hebt der Charterflieger der Mannschaft dann in Richtung Houston ab und morgen wird dann endlich zum ersten Mal gekickt.
2: Bundesgesundheitsministerin Wagen bleibt dabei. Bei der geplanten Reform für die gesetzlichen Krankenkassen müsse jeder Bereich seinen Beitrag leisten. Das hat die CDU-Politikerin der Funke Mediengruppe gesagt. Sie sprach von einem ausgewogenen Vorschlag und wies damit Forderungen der Pharmaindustrie zurück. Wegen der Sparpläne haben einige Pharmakonzerne damit gedroht, in Deutschland weniger zu investieren. Bundeskanzler Merz macht sich für mehr Tempo stark, um die Bundeswehr zu stärken. Der Motor unserer Verteidigungsindustrie sei wieder angesprungen, hat Merz bei einem Rekrutengelöbnis im Sauerland gesagt. Dies sei notwendig wegen wachsender konkreter Gefahren. Der Kanzler warnte unter anderem vor hybriden Angriffen auf Infrastruktur, Spionage, Cyberangriffe und Drohnenüberflüge in Deutschland und Europa. Der Iran rechnet nicht damit, dass ein Friedensabkommen mit den USA noch an diesem Wochenende unterschrieben wird. Damit hat Teheran die Angaben des Vermittlers Pakistan zurückgewiesen, wonach eine Einigung bereits innerhalb der nächsten 24 Stunden ansteht. Ein Sprecher des iranischen Außenministeriums erklärte, eine Unterzeichnung in den kommenden Tagen könne aber nicht ausgeschlossen werden. Nach Oberbayern. In Waldkraiburg sind heute 7 Hunderettungsstaffeln der Polizei im Einsatz gewesen, allerdings nur zur Übung. Geprobt wurde, dass nach einer Explosion einer Partyhütte im Wald 18 Personen vermisst werden. Mit dabei waren 250 Retter, wie Tanja Gronde berichtet.
4: 18 blutig geschminkte Opfer haben sich tief im Wald versteckt. Flächensuchhunde laufen mit jeweils einem Zweierteam immer wieder ohne Leine in den Wald hinein in ihr bestimmtes Suchgebiet. Finden sie eine Person, bellen sie so lange, bis der Führer oder die Führerin kommt. Dann wird der Verletzte von den Hundeführern erst versorgt. Geprobt wird bei dieser Übung auch die Koordination zwischen Rettungsdienst, Polizei und Feuerwehr.
2: Die Zeit 19.03 Uhr.
5: Kompakt und zuverlässig das Bayernwetter auf Bayern 1. Paar Wolken, viel Wind, aber schon noch gut Sonne heute Abend. Auch wenn die Wolken heute Nacht dichter werden, es bleibt trocken bei 8 bis 15 Grad. Morgen, so wie heute, 20 bis 26 Grad sind drin. Wenn Sie ganz auf Nummer sicher gehen wollen, nehmen Sie im Norden Frankens, in der Nähe der Mittelgebirge und den Alpen zum Sonntagsausflug oder in den Biergarten einen Regenschirm mit. Bis Dienstag bleibt es bei diesem meist trockenen Mix aus Sonne und harmlosen Wolken. Der Bayern 1 Verkehrsservice. Wir schauen erstmal auf die A3 Nürnberg-Passau. Die ist zwischen dem Kreuz Deckendorf und Hengersberg wegen Bauarbeiten bis Montag früh in beiden Richtungen gesperrt. Die Umleitung führt sie über die U18 und die U83. A94 München-Passau zwischen Riem und Feldkirchen-Ost in beiden Richtungen Sperre wegen Bauarbeiten, dauert bis früh um 6. B17 noch Landsberg Richtung Augsburg zwischen Ingingen und Göggingen Süd-Haunstetten, ein Unfall auf der linken Spur. Gute und sichere Fahrt. 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
5: Und mit Björn Stressner. Hallo, das wird ein schöner Abend mit schönem Wetter und wir liefern Ihnen schöne Musik dazu. Sommerlich wird's mit einem Reggae-Klassiker Stir It Up aus den 90ern von Black Sorrows. Dazu aus den 80ern die genialen Eurythmics mit Thorn in My Side und die Band mit dem lustigen Namen Mr. Mister hat eine gerockte Fürbitte Courier.
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Was für ein Dreamteam in den Greatest Hits auf Bayern 1. The Eurythmics, die Supersängerin Annie Lennox und im Hintergrund das Musikgenie Dave Stewart, der den Sound der Eurythmics immer wieder neu erfunden hat. Mal ein wenig mehr Pop, mal ein wenig mehr Kunst. Hier war es mal eine gute Prise Rock bei Thorn in My Sight. Mit wem bilden Sie ein Dreamteam? Wer ist der Partner, die Partnerin, mit dem oder mit der Sie Pferde stehen können? Mit der Sie sich blind verstehen, mit dem Sie sich blind verstehen? Wer ist zusammen mit Ihnen so unschlagbar wie Terence Hill und Bud Spencer? Ja, haben Sie erkannt, aus welchem Film mit Bud Spencer und Terence Hill das ist? Könnte aus jedem sein. Wir lieben sie wegen ihrer flotten Sprüche und auch als friedliebende Menschen finden wir die Schlägereien der beiden in ihren Filmen witzig, weil sich da auch deutlich sichtbar keiner verletzt. Da ist ja jedes Fußballspiel blutrünstiger. Was ich immer faszinierend finde, achten Sie mal drauf, die Bösen stehen immer im Kreis um Bud Spencer rum und einer nach dem anderen wartet brav ab, bis er dran ist. Ich meine, wenn alle auf einmal auf ihn losgehen würden, wäre das alles schnell erledigt. Aber nein, es holen sich alle schön nacheinander die Watschen ab. Auch da würde ich sagen, geht's im echten Leben samstags, wenn im Supermarkt eine neue Kasse aufmacht, viel brutaler zu. Und dann gibt's zu den Bud Spencer, Terence Hill Kultfilmen außerdem noch einen kultigen Soundtrack dazu. Den macht auch ein Dreamteam. Oliver Onions, dahinter stecken zwei Brüder aus Italien. Damit wird's ein lustiger Samstagabend in Bayern. Flying Through the Air in den Greatest Hits auf Bayern 1.

0: bei denen piept's wohl. Jawohl, und es ist bayernweit absoluter Kult seit den 80ern. Ich schau dich an von der Spider-Murphy-Gang. Kompakt und zuverlässig, das Bayernwetter auf Bayern 1. Heute Abend kriegen wir trotz Wind und Wolken noch gut Sonne ab. In der Nacht bleibt's trocken bei 8 bis 15 Grad. Diese Mischung aus Sonne, Wind und Wolken haben wir auch morgen bei 20 bis 26 Grad maximal. Kleines Regenrisiko gibt's an den Alpen, in den Mittelgebirgen und im Norden Frankens. 19.31 Uhr, der Bayern 1 Verkehrsservice mit einer Meldung für die A3 Nürnberg-Passau zwischen dem Kreuz Deggendorf und Hengersberg. Sperre wegen Bauarbeiten, das dauert bis Montag früh. Die Umleitung führt Sie über die U18 und U83. Gute und sichere Fahrt.
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0: Ganz großer Pop von ABBA. Knowing Me, Knowing You.
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0: Ich bin Ihr Spezialist für Doppelgänger-Hits. Also wenn Sie nach einem Volksfestwochenende doppelt sehen, kann ich Ihnen leider nicht helfen. Aber beim Doppelthören, komm mal zusammen. Ich habe eine große Sammlung angelegt mit Songs, die den gleichen Titel haben. Aber es sind keine Coverversionen, sondern komplett verschiedene Lieder. Sie helfen mir da fleißig beim Sammeln mit Nachrichten auf dem Studio-Handy. Die Nummer finden Sie auf bayern1.de. Sehr viele Vorschläge habe ich bekommen mit Songs namens Runaway. Vielen Dank, rockige Grüße unter anderem an Macke aus Königsdorf. Ich habe mal zwei Hits rausgesucht, einmal recht neu, Runaway von One Republic.

Die Hitfabrik von Ryan Tedder. Seit 20 Jahren hauen One Republic hier uns jetzt schon einen Ohrwurm nach dem anderen um die Ohren. Wie es nur immer macht. Runaway ist natürlich außerdem auch ein Meilenstein von Bon Jovi. Im Prinzip fing alles damit an. John Bon Jovi hat das Lied geschrieben und aufgenommen. Ein Radiosender in seiner Nachbarschaft hat's auch gespielt. Ein gewisser Richie Sambora hat's gehört, schon beim Konzert aufgelauert und gesagt, ey, bei dir will ich Gitarre spielen, mit dir will ich in einer Band sein. Und gemeinsam haben sie dann als Bon Jovi eine Weltkarriere gemacht. Ihr Runaway lief schon in meiner ersten Schuldisco, auf die ich in den 80ern gehen durfte, ist heute noch ein Tanzflächenfüller bei jeder Bayern 1 Disco und rockt jetzt ihren Samstagabend in den Greatest Hits auf Bayern 1.

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1: Um 20 Uhr mit Markus Weber. Es bleibt verwirrend, was ein mögliches Abkommen zum Ende des Krieges zwischen den USA und dem Iran angeht. Präsident Trump hat am Abend mitgeteilt, ein Abkommen solle morgen unterschrieben werden. Und direkt danach sei die Straße von Hormuz wieder für alle offen. Vorher hatte es aus Teheran andere Aussagen gegeben.
2: Der Sprecher des iranischen Außenministeriums Baghaei erklärte am Nachmittag über die staatliche Nachrichtenagentur IRNA, es sei unwahrscheinlich, dass bereits morgen eine Absichtserklärung für ein Friedensabkommen unterzeichnet werde. Das werde eher in den kommenden Tagen geschehen. Pakistan, das in diesem Konflikt die Vermittlerrolle übernommen hat, zeigte sich hingegen optimistischer. Ein Vertreter der Verhandlungsgruppe äußerte die Hoffnung, dass schon in den nächsten 24 Stunden eine Einigung erzielt werden könnte. Aus dem ARD-Studio Istanbul, Phyllis Kükrikol.
1: Wegen der Gesundheitsreform machen einige Pharmafirmen Druck. Die Branche soll nach den Plänen von Ministerin Wagen auch einen Beitrag leisten, damit in der gesetzlichen Krankenversicherung Geld eingespart werden kann. Deswegen drohen Unternehmen nun damit, dass sie weniger in Deutschland investieren. Wagen zeigt sich davon unbeeindruckt. Einzelheiten von Thomas Dechsel.
3: Deutschland bleibe ein attraktiver Standort, etwa wegen der Erstattung von Arzneimitteln durch die Kassen oder wegen der Forschungsbedingungen hierzulande, sagte sie in einem Interview. Bundestag und Bundesrat haben gestern erstmals über die Gesundheitsreform beraten. Kritik an den Plänen gibt es von vielen Seiten. So gingen beispielsweise auch in Bayern diese Woche hunderte Klinikbeschäftigte auf die Straße wegen der geplanten Kürzungen bei Krankenhäusern.
1: In Nordirland haben tausende Menschen ein Zeichen gegen Rassismus gesetzt. Sie versammelten sich am Nachmittag vor dem Belfaster Rathausplatz zu einer Kundgebung. Es ist eine Reaktion auf rassistische Krawalle in der nordirischen Hauptstadt. Randalierer waren durch die Straßen gezogen und hatten Autos und Wohnhäuser angezündet. Anlass war, dass ein Sudanese mit einem Messer einen Mann schwer verletzt hatte. Nach Schwaben. In Lindau hat eine elektrische Wasserpistole für einen größeren Polizeieinsatz gesorgt. Ein 17-Jähriger soll das Gerät aus einem Autofenster gehalten haben. Ein Fußgänger vermutete eine Schusswaffe und alarmierte die Polizei. Die Beamten konnten den 17-Jährigen aufspüren und stellten die Wasserpistole sowie einen Schalldämpferaufsatz sicher. Der Jugendliche muss sich nun verantworten wegen Verstößen nach dem Waffengesetz. Zum Sport. Die Fußball-WM geht in ihren dritten Tag. In einer Stunde spielt die Schweiz gegen Katar. Danach bekommt es um Mitternacht Rekordweltmeister Brasilien mit Marokko zu tun. In der Nacht treffen Haiti und Schottland aufeinander, sowie in den frühen Morgenstunden Australien und die Türkei. Und in der Formel 1 startet morgen beim Großen Preis von Katalonien George Russell von der Pole Position. Sein Teamkollege und WM-führender Kimi Antonelli wurde Dritter. Auf Platz 2 steht Lewis Hamilton im Ferrari. Die Zeit 20.03 Uhr.
4: Kompakt und zuverlässig, das Bayernwetter auf Bayern 1. Die Zutaten für dieses Wochenende: paar Wolken, viel Wind, aber immer auch eine gute Portion Sonne. Heute Nacht bleibt es trocken bei 8 bis 15 Grad. Morgen sind auch wieder 20 bis 26 Grad drin. Sie könnten ein bisschen nass werden im Norden Frankens, an den Alpen oder in den Mittelgebirgen. In der neuen Woche ist die Sonnenbrille auch erstmal wichtiger als der Regenschirm. Bis mindestens Dienstag bleibt es bei diesem meist trockenen Mix aus Sonne und harmlosen Wolken. Der Bayern 1 Verkehrsservice mit einem Hinweis für die A3 Nürnberg-Passau. Sperre zwischen dem Kreuz Deggendorf und Hengersberg. Das Ganze in beiden Richtungen. Der Grund: Bauarbeiten. Die Umleitung führt sie über die U18 und die U83. Gute und sichere Fahrt.
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4: Und mit Björn Strössner. Hallo, wir packen unsere musikalischen Panini-Bilder aus. Die Greatest Hits sind genauso bunt gemischt, nur wir haben nicht so viele Doppelte. Geburtstagskind Sarah Connor schmettert gleich Son of a Preacher Man aus den 80ern, entspannter Edelpop von Cock Robin, Thought You Were on My Side, und Rock von Twisted Sister kennen Sie auch aus dem Fußballstadion, We're Not Gonna Take It.
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Sarah Connor, die Sängerin mit der kräftigsten und erfolgreichsten Stimme Deutschlands auf Bayern 1. Happy Birthday! Heute wird sie 46. Sarah Connor liebt das Meer und so feiert sie mit ihrer Großfamilie auf einem Boot in Frankreich auf dem Wasser. Gut gemacht. Perfekter Tag. Da hat sie alles um sich rum, was sie liebt am Geburtstag. Wie sieht Ihr Samstagabend aus? Verraten Sie es mir gerne auf dem Studio-Handy. Nummer finden Sie auf bayern1.de. Sind Sie Team draußen grillen oder lieber drinnen chillen? Kleiner Spieleabend vielleicht oder wird dann doch noch der Fernseher zum Fußballgucken angemacht? Mit 4 Spielen am Stück können Sie da mit der Fußball-WM heute die Nacht durchmachen. Aber um 19 Uhr zum Deutschlandspiel sollten Sie morgen wieder wach und fit sein. Für Rod Stewart wird es heute auf jeden Fall eine lange Nacht. Oder er geht vielleicht doch jetzt schon ins Bett und steht früh auf. Rod Stewart ist ja großer Fußballfan. Seine Schotten sind dran, aber erst um 3 Uhr unserer Zeit ist Anpfiff beim Spiel Haiti gegen Schottland. Rod Stewart lebt allerdings mittlerweile auch so gesund, dass er es wahrscheinlich locker hinkriegt mit dem Wachbleiben. In den Greatest Hits jetzt der erste Nummer 1 Hit von Rod Stewart, den er nüchtern gesungen hat. Baby Jane aus den 80ern. Rod Stewart hat nämlich mal zugegeben, bis dahin hat er vom Singen immer ordentlich gebechert. Dann hat er gemerkt, meine Reibeisenstimme ist auch ohne Alkohol da und voll cool. Schönen Samstagabend mit den Greatest Hits auf Bayern 1.

0: Seine Hits sind so groß wie seine Liedertitel lang. Billy Ocean und Get Out of My Dreams, Get Into My Car. Der Bayern 1 Verkehrsservice um 8:01. Wir schauen auf die A3 Nürnberg-Passau zwischen dem Kreuz Deggendorf und Hengersberg. Sperre in beiden Richtungen wegen Bauarbeiten. Das dauert bis Montag früh. Die Umleitung führt zu über die U18 und U83. Gute und sichere Fahrt.
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0: Männer von Herbie Green. Nee, natürlich von Herbert Grönemeyer in den Greatest Hits auf Bayern 1. Aber seine Chefs bei der Plattenfirma haben tatsächlich mal gesagt, lieber Herbert, das läuft irgendwie nicht so gut mit dir und deiner Musik. Vielleicht ist dein Name zu kompliziert. Nenn dich doch Herbie Green. Hat Herbert Grönemeyer Gott sei Dank Anfang der 80er nicht gemacht und stattdessen den Riesenhit Männer und das Rekordalbum Bochum rausgehauen. Edge. Guter Mann, Herbert Grönemeyer. Einer unserer Besten. Wie auch Harold Faltermeier. XLF, ein Welthit von einem Bayern. Wenn Harold Faltermeier nicht gerade in Hollywood den perfekten Soundtrack für Filme bastelt, dann trinkt er entspannt ein frisch gezapftes in seinem Garten in Baltham bei München. Und mit dem richtigen Jäckchen machen das in Bayern heute Abend mit dem frisch gezapften bestimmt viele so. Wenn es Ihnen doch noch ein paar Grad zu frisch ist, vor XLF bringen die Pet Shop Boys uns noch ein bisschen Hochsommersound. C.A. wieder E.
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5: Wir fangen an mit Fußball. Die deutsche Nationalmannschaft bricht gerade zu ihrem ersten WM-Spielort auf. In diesen Minuten startet in Chicago der Flieger, der das Team vom Trainingslager nach Houston in Texas bringen soll. Da geht es morgen Abend zum WM-Auftakt gegen Curaçao. Heute Nachmittag gab es das Abschlusstraining bei knapp 30 Grad. Mehr dazu von Desiree Krause.
6: Viele der Spieler hatten trotzdem Langarm-Shirts an, um sich vor der Sonne zu schützen. Und dann gab es natürlich ganz viel Wasser und wieder die großen Ventilatoren am Spielfeldrand, die auch nochmal so ein bisschen Sprühnebel zur Abkühlung verbreiteten. In den 15 Minuten, die die Medien sehen durften, hat sich Bundestrainer Julian Nagelsmann nochmal ganz genau angeschaut, was Manuel Neuer so macht, stand also hinter dem Tor und hat sich dafür vergewissert, dass seine Nummer 1 auch wirklich fit ist. So sah es jetzt auch erstmal aus, also es scheint so zu sein, als könnte er morgen spielen.
5: Es ist weiter unklar, wann ein Abkommen zum Ende des Krieges zwischen den USA und dem Iran unterschrieben werden könnte. Nach Angaben von US-Präsident Trump ist dies für morgen geplant. Unmittelbar danach werde die Seestraße von Hormuz wieder geöffnet, schreibt Trump auf seiner Online-Plattform. Teheran hatte vorher aber erklärt, dass das Abkommen nicht mehr dieses Wochenende unterzeichnet werde. Bundeskanzler Merz macht sich für mehr Tempo stark, um die Bundeswehr zu stärken. Der Motor unserer Verteidigungsindustrie sei wieder angesprungen, hat Merz bei einem Rekrutengelöbnis im Sauerland gesagt. Dies sei notwendig wegen wachsender konkreter Gefahren. Der Kanzler warnte unter anderem vor hybriden Angriffen auf Infrastruktur, Spionage, Cyberangriffe und Drohnenüberflüge in Deutschland und Europa. In die Oberpfalz. Nach dem Brand einer Lagerhalle im Landkreis Amberg-Sulzbach ist die Ursache immer noch unklar. Der Schaden bei einem Umzugsunternehmen in Ursensollen wird auf rund 500.000 Euro geschätzt.
7: Das Feuer war am Freitagabend kurz vor Mitternacht ausgebrochen. Die Feuerwehrkräfte waren mehrere Stunden mit den Löscharbeiten an der Halle beschäftigt. Unter anderem sollen auch Gefahrstoffe in der Halle gelagert worden sein. Auch ein Lastwagen habe sich in der Halle befunden, hieß es. Verletzt wurde aber niemand. Das Gebäude wurde stark beschädigt und gilt als einsturzgefährdet. Die Ermittlungen zur Brandursache dauern an. Norbert Bauer in der Oberpfalz.
5: 140 Jahre ist es her, dass König Ludwig II. Unter noch immer rätselhaften Umständen gestorben ist. Heute am Todestag ist in München ein neues Denkmal für den Märchenkönig enthüllt worden. Bei der Feier an der Corneliusbrücke sagte Ministerpräsident Söder, Ludwig habe sich der Kunst verschrieben, aber mit der Gründung der Technischen Universität München auch eine der führenden Hochschulen in der EU geschaffen. Dieses Wochenende gibt es unter anderem auch einen Gedenkgottesdienst in Berg am Starnberger See, in dem Ludwig II. Ertrank. Die Zeit 21.03 Uhr.
8: Kompakt und zuverlässig das Bayernwetter auf Bayern 1. Heute Nacht ziehen einige dichte Wolkenfelder über unsere Köpfe hinweg. Es bleibt aber trocken bei 8 bis 15 Grad. Morgen, so wie heute, Wind und Wolken, aber immer auch eine gute Portion Sonne bei 20 bis 26 Grad maximal. Bisschen Regen kann es zwischendrin geben im Norden Frankens sowie in den Mittelgebirgen und den Alpen. So sonnig und windig starten wir dann auch in die neue Woche. Der Bayern 1 Verkehrsservice. Wir schauen erstmal auf die A3 Nürnberg-Passau. Zwischen dem Kreuz Deggendorf und Hengersberg in beiden Richtungen Sperre wegen Bauarbeiten. Dauert bis Montag früh. Die Umleitung führt sie über die U18 und die U83. A8 München Richtung Salzburg. Zwischen Weyern und Irschenberg blockiert ein kaputtes Auto die rechte Spur. Noch auf die B289 Reau-Kulmbach zwischen Schwarzenbach an der Saale und Weißdorf in beiden Richtungen Sperre wegen umgestürzter Bäume. Hier gibt's eine Umleitung. Gute und sichere Fahrt.
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8: Und mit Björn Strössner. Hallo, Moritz sitzt im oberbayerischen Icking am Feuer und entspannt sich nach einem Samstag mit anstrengenden Garten- und Renovierungsarbeiten, wie er eben ans Studio-Handy schreibt, alleine aber glücklich. Sie haben es hoffentlich auch so gemütlich. Melden Sie sich gerne. Die Nummer zu uns finden Sie auf bayern1.de. Der richtige Soundtrack zum Draußensitzen und den Abend genießen kommt von Cyndi Lauper, All Through the Night und Joe Cocker, Tonight. Wach bleiben am Steuer, in der Spätschicht oder beim Schickmachen für die Party? Das kriegen wir auch hin mit When the Rain Begins to Fall von Jermaine Jackson und Piers Adora.
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0: Cyndi Lauper, All Through the Night. Ein Hit aus einem der besten Alben der 80er in den Greatest Hits auf Bayern 1. She's So Unusual heißt dieses tolle Album von Cyndi Lauper. Nur Hits drauf. Girls Just Wanna Have Fun, Time After Time und noch so viele Ohrwürmer mehr. Samstagabend in Bayern hat sie das Fußball-WM-Fieber schon gepackt. Wahrscheinlich kommt es erst so richtig morgen Abend mit dem ersten Spiel der deutschen Nationalmannschaft gegen Curaçao. Im Hause Strössner ist Fußball jetzt schon ein bisschen ein Thema. Meine fast 5-jährigen Zwillinge wollen eben gerne mal was sehen, die erste WM, die sie bewusst erleben. Hab auch schon versucht, mit Hilfe von 4 Stofftieren zu erklären, was Abseits ist. Nämlich, wenn Donald Duck den Ball auf Mickey Maus spielt, ohne dass der Teddy noch vorm Torwart steht. Und natürlich höre ich auch viele Fußballlieder mit ihnen. Tatsächlich habe ich da einen Ohrwurm aus den 80ern. Ich will ihn gar nicht haben, aber automatisch singe ich, wenn ein Tor fällt.
1: Ja, wenn ein Tor fällt, ja, wenn ein Tor fällt, dann bauen wir es wieder auf. Zuerst den Pfosten links und dann den Pfosten rechts und dann die Latte obendrauf.
0: Einige lächeln gerade verständnisvoll und sagen, jawohl, ich habe auch so fiese Ohrwürmer mit albernen Texten, kommt von den Kindern. Andere schütteln gerade den Kopf und sagen, ja, wo ist denn da das Niveau? Können wir auch in den Greatest Hits auf Bayern 1. Hier ist ein Text geschrieben von einem Literaturnobelpreisträger, Bob Dylan. Manfred Mann hat's zum Hit gepfiffen, Mighty Quinn.
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0: Motivationshymne für die Spätschicht am Samstagabend mit Bayern 1 Try von Pink. Gleich was Entspanntes von Depeche Mode. Enjoy the silence.
1: Eine Minute vor 9:30 der Bayern 1 Verkehrsservice. Wir schauen auf die A3 Nürnberg Richtung Würzburg. In der Einfahrt Höchstadt Nord ist der Beschleunigungsstreifen wegen Bergungsarbeiten gesperrt. Die A3 Nürnberg-Passau zwischen dem Kreuz Deckendorf und Hengersberg Bauarbeiten. Sperre in beiden Richtungen bis Montag früh. Die Umleitung führt sie über die U18 und die U83. B289 Reau-Kulmbach zwischen Schwarzenbach an der Saale und Weißdorf in beiden Richtungen. Sperre wegen umgestürzter Bäume. Eine Umleitung gibt's hier für Sie. Gute und sichere Fahrt.
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0: Da springt die gute Laune am Samstagabend wirklich auf jeden über. Middle of the Road auf Bayern 1 mit Chirpe Chirpe Cheep Cheep. Bei dem Cheep Cheep muss ich immer an den Kanarienvogel meiner Oma denken. Der klang genauso. Vor allem, wenn der Freitagabend-Krimi im Fernsehen lief. Das hat er immer mit einem lauten Cheep Cheep kommentiert. Der gute Hansi hieß er. Wie ein Vogel ist auch der Hit, mit dem wir die wundervolle Nelly Furtado kennengelernt haben. I'm Like a Bird, was für ein schöner Song von einer super sympathischen Sängerin. Ein richtiger Sonnenschein geht da gleich nochmal auf, bevor es bayernweit dunkel wird. Vorher Rockin' Queen, sauber daher, ein Hit, bei dem nicht nur Freddie Mercury alles gibt, sondern auch der Gitarrist Brian May mitsingt. Das macht's gleich nochmal so magisch. I Want It All.
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1: Um 22 Uhr mit Markus Weber. In der Diskussion über die Gesundheitsreform stellen sich die gesetzlichen Krankenkassen hinter Ministerin Wagen. Der Spitzenverband der Kassen hat davor gewarnt, den, so wörtlich, öffentlichen Erpressungsversuchen der Pharmaindustrie nachzugeben. Mehr dazu von Thomas Dechsel.
2: Die Einsparungen, die die Regierung wegen des Milliardenlochs bei den Kassen plant, treffen auch die Pharmaindustrie. Konzerne wie Eli Lilly aus den USA und Boehringer Ingelheim aus Rheinland-Pfalz haben daraufhin gedroht, Investitionen in Deutschland zurückzufahren. Der Spitzenverband der Kassen weist diese Drohung jetzt zurück. Die Gesundheitsministerin habe mit ihrer Forderung recht, dass sich alle an der finanziellen Konsolidierung der gesetzlichen Krankenversicherung beteiligen müssen. Wagen selbst zeigte sich unbeeindruckt von der Drohung.
1: Wann unterschreiben die USA und der Iran ein mögliches Abkommen über ein Ende des Krieges? Darüber gibt es widersprüchliche Angaben. Während Präsident Trump angekündigt hat, dass es schon morgen soweit sei, kommen aus dem Iran andere Töne. Ein Sprecher des iranischen Außenministeriums hielt es für ausgeschlossen, dass morgen ein Abkommen unterschrieben wird und sprach von den nächsten Tagen. Wir bleiben bei Präsident Trump. Sein Name ist vom Kennedy Center in Washington entfernt worden. Das hat der Geschäftsführer des Kulturzentrums mitgeteilt. Ein Bundesgericht hatte entschieden, dass Trump das Gebäude nicht nach sich selbst benennen darf. Trump hatte nach seiner Wahl einen neuen, ihm gewogenen Vorstand eingesetzt. Dieser beschloss, dass sein Name über den des 1963 ermordeten Präsidenten Kennedy an die Fassade angebracht wird. Nach Oberbayern. In Waldkraiburg sind heute 7 Hunderettungsstaffeln der Polizei im Einsatz gewesen, allerdings nur zur Übung. Geprobt wurde, dass nach einer Explosion einer Partyhütte im Wald 18 Personen vermisst werden. Mit dabei waren 250 Retter, wie Tanja Gronde berichtet.
3: 18 blutig geschminkte Opfer haben sich tief im Wald versteckt. Flächensuchhunde laufen mit jeweils einem Zweierteam immer wieder ohne Leine in den Wald hinein in ihr bestimmtes Suchgebiet. Finden sie eine Person, bellen sie so lange, bis der Führer oder die Führerin kommt. Dann wird der Verletzte von den Hundeführern erst versorgt. Geprobt wird bei dieser Übung auch die Koordination zwischen Rettungsdienst, Polizei und Feuerwehr.
1: Zum Sport. Bei der Fußball-WM läuft das erste Spiel des Tages. Dabei hat es die Schweiz mit Katar zu tun. Zu Beginn der zweiten Halbzeit führt die Schweiz mit 1:0. Und in der Formel 1 startet morgen beim Großen Preis von Katalonien George Russell von der Pole Position. Sein Mercedes-Teamkollege und WM-führender Kimi Antonelli wurde Dritter. Auf Platz 2 steht Lewis Hamilton im Ferrari. Die Zeit 22.03 Uhr.
4: Kompakt und zuverlässig das Bayernwetter auf Bayern 1. Heute Nacht bleibt es trotz einiger Wolken trocken, Tiefstwerte 8 bis 15 Grad. Morgen wird's wieder recht windig, wir kriegen aber auch gut Sonne ab bei 16 bis 23 Grad maximal. Kleines Regenrisiko gibt es für den Norden Frankens, den Alpenraum und die Mittelgebirge. Montag bleibt's bei diesem trockenen Mix aus Sonne, Wind und Wolken, Dienstag eine Spur wärmer. Der Bayern 1 Verkehrsservice mit einer Meldung von der A3 Nürnberg-Passau. Sperre wegen Bauarbeiten zwischen dem Kreuz Deggendorf und Hengersberg. Das gilt für beide Richtungen, dauert bis Montag früh. Die Umleitung führt sie über die U18 und die U83. Gute und sichere Fahrt.
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4: Und mit Björn Strössner. Hallo, wir verschönern Ihr Wochenende mit den rockigen 90ern. Bruce Springsteen, Human Touch. Die lustigen 80er dazu, Katharine, Katharine von Steinwolke. Schön zum Mitsingen. Und die 80er klingen auch heute noch sexy mit Samantha Fox.
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Der Bayern 1 Verkehrsservice. Vorsicht auf der A9 München-Nürnberg, ist es gefährlich. In Höhe Greding laufen Leute auf der Fahrbahn. Bitte in beiden Richtungen gut aufpassen da.

Ganz Bayern-Sing mit bei Katharine Katharine auf Bayern 1. Inspiriert von der Eiskunstläuferin Katharina Witt. Das hat mir der Sänger der Band Steinwolke mal im Bayern 1 Interview verraten. In die war er wie viele in den 80ern ein bisschen verknallt. Katharina Witt, deren Luxuslimousine war damals noch ein Wartburg. Wir steigen in den Greatest Hits um, in einen Opel. Wobei, dieses Lied gefällt Ihnen ganz bestimmt, egal in welchem Auto Sie gerade sitzen oder was für eins bei Ihnen vor der Tür steht. What a Wonderful World von Louis Armstrong, ursprünglich aus den 60ern. In den 80ern nochmal ein Riesenhit dank der Autowerbung und dank des Films Good Morning Vietnam. Und dann lieben wir ja auch die Ukulelenversion aus Hawaii von Israel Kamakabivo Ole. Heute genießen wir das Original in den Bayern 1 Greatest Hits. Schönen Samstagabend mit Louis Armstrong und What a Wonderful World.

0: Bei der Fußball-WM ist Italien nicht dabei, Norwegen schon. In den Greatest Hits auf Bayern 1 haben beide Länder ihren Platz sicher, denn aus beiden kommen unsere Lieblingshits Eros Ramazzotti, Ma che bello questo amore für die italienischen Momente am Samstagabend und die Helden aus Norwegen gibt's gleich. Aha. Halb elf, der Bahn 1 Verkehrsservice mit einem Hinweis für die A3 Nürnberg-Passau zwischen dem Kreuz Deggendorf und Hengersberg. In beiden Richtungen Sperre wegen Bauarbeiten. Das dauert bis Montag früh. Die Umleitung führt Sie über die U18 und die U83. Gute und sichere Fahrt.
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0: Status Quo rocken den Samstagabend auf Bayern 1. Whatever you want.
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0: Hä? Warum schreit denn der Nachbar schon Tor? Bei mir ist noch Einwurf. Spätestens morgen Abend, kurz nach 19 Uhr, wenn die deutsche Fußballnationalmannschaft in die Weltmeisterschaft eingreift und hoffentlich einen guten Start gegen Curaçao erwischt, fragen sich das wieder viele. Was ist da los? 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Zum Beispiel, warum sich die Schweiz gerade nach 75 Minuten immer noch so schwer gegen Katar tut und nur 1:0 führt. Liegt wohl an der Hitz. Katar gegen Schweiz, das heißt Reich und Scheich gegen Reich. Das ist wahrscheinlich auch das WM-Spiel, bei dem es die wenigsten Beschwerden über die zu hohen Ticketpreise gibt.
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Der perfekte Soundtrack für einen entspannten Samstagabend in den Greatest Hits auf Bayern 1, Robbie Williams mit Feel. Ich bin Björn Strössner, wünsche Ihnen weiterhin ein schönes Wochenende und spendiere Ihnen noch eine Runde Summer Wine. Heute die Originalrezeptur von Nancy Sinatra und Lee Hazelwood.

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1: Um 23 Uhr mit Michael Hafke. Zwischen den USA und dem Iran soll ein unterschriftsreifes Abkommen vorliegen. Unklarheit herrscht darüber, wann es unterzeichnet wird. Vermittler Pakistan sagt in Kürze und US-Präsident Trump morgen. Das hat der Iran aber ausgeschlossen. Aus der Nachrichtenredaktion Martin Seiler.
2: Die Vereinbarung sieht Berichten zufolge vor, dass der Iran die Straße von Hormus öffnet und die USA im Gegenzug die Blockade iranischer Häfen aufheben und Sanktionen aussetzen. Zudem soll innerhalb von 60 Tagen die Frage des iranischen Atomprogramms geklärt werden. Ungewiss ist weiter, wie beide Seiten diesbezüglich zusammenfinden wollen. Trump kündigte an, das angereicherte iranische Uran zu zerstören, zum passenden Zeitpunkt, wenn alles ruhig ist, so der US-Präsident. Zugleich drohte er Teheran wieder mit ernsthaften Konsequenzen, sollte der ausgehandelte Plan nicht vollständig umgesetzt werden.
1: Rund 3 Monate vor den beiden Landtagswahlen in Ostdeutschland warnen mehrere führende CDU-Politiker ihre Partei vor einer Zusammenarbeit mit der AfD. Der Vorsitzende des Arbeitnehmerflügels der Partei Rathke sagte der Frankfurter Allgemeinen Sonntagszeitung, in dem Moment, in dem die CDU der AfD die Hand reiche, sei sie kaputt. Auch der Hamburger CDU-Vorsitzende Thering und Nordrhein-Westfalens Innenminister Reul zeigten sich alarmiert. Laut Umfragen liegt die AfD sowohl in Mecklenburg-Vorpommern als auch in Sachsen-Anhalt deutlich in Führung. In Mecklenburg-Vorpommern wird Ministerpräsidentin Schwesig an der Spitze der SPD in den Wahlkampf ziehen. Ihr Ziel sei es, die Sozialdemokraten wieder zur stärksten Kraft zu machen, so die 52-Jährige. Im nordirischen Belfast haben tausende Menschen gegen Rassismus protestiert. Die Demonstranten trugen Plakate mit Aufschriften wie »Hass ist die einzige Bedrohung für unsere Straßen«. Sie reagierten damit auf die ausländerfeindlichen Proteste in den vergangenen Tagen, bei denen es zu gewalttätigen Ausschreitungen gekommen war. Auslöser war die Veröffentlichung des Videos eines brutalen Messerangriffs, für den ein sudanesischer Migrant verantwortlich gemacht wurde. Mit dem kleinen Fahrplanwechsel am morgigen Sonntag endet eines der größten Bahnprojekte der vergangenen Monate, die Generalsanierung der Strecke Hamburg-Berlin. 10 Monate lang war die Verbindung gesperrt. Ab morgen fahren die Fernzüge zwischen Hamburg und Berlin wieder im Halbstundentakt. Die Regionalzüge verkehren auf den üblichen Linien. Und das waren die Nachrichten. Das Wetter in Deutschland. In der Nacht ist es im Nordosten bewölkt. Es gibt gebietsweise Schauer oder Gewitter. Im Südwesten bleibt es trocken. Werte gehen zurück auf 15 bis 7 Grad. Morgen dann ist es oft bewölkt. Dazu etwas Sonne und zeitweise Schauer. Im Süden bleibt es heiter bis wolkig und häufig trocken. Und das bei 16 bis 27 Grad. Am Montag ist es leicht wechselhaft und windig. Im Süden und Südwesten ist es freundlicher und 16 bis 26 Grad. Und am Dienstag dann heiter bis wolkig. Von Westen her kommen Schauer bei 19 bis 29 Grad. Es ist 23.03 Uhr.
3: Guten Abend auf die Straßen. Die A1 Bremen-Osnabrück ist zwischen Kloppenburg und Vechta wegen einer Baustelle bis Montag früh in beiden Richtungen gesperrt. Die A3 Nürnberg-Passau ist zwischen dem Kreuz Deggendorf und Hengersberg wegen Bauarbeiten bis Montag 2 Uhr in beiden Richtungen gesperrt. Die A4 Olpe nach Köln ist zwischen Reishof-Berg-Neustadt und Gummersbach bis morgen 17 Uhr gesperrt. A5 Karlsruhe Richtung Basel zwischen dem Dreieck Weil am Rhein und dem Grenzübergang Weil am Rhein-Basel 1 Kilometer Lkw-Stau. Die A7 Flensburg-Hannover ist zwischen Hamburg-Stellingen und Heimfeld bis Montag 5 Uhr in beiden Richtungen dicht. Und das gilt auch für die A8 Karlsruhe nach Stuttgart zwischen Pforzheim West und Nord. Die A43 Recklinghausen-Wuppertal ist zwischen Bochum-Riemke und dem Kreuz Bochum in beiden Richtungen bis Montag früh gesperrt. Und das gilt auch für die A44 Essen Richtung Düsseldorf zwischen dem Kreuz Düsseldorf-Nord und Flughafen. Die A61 Ludwigshafen Richtung Hockenheim ist zwischen dem Kreuz Speyer und dem Dreieck Hockenheim bis morgen 5 Uhr gesperrt. Die A81 Stuttgart-Singen ist zwischen Sindelfingen-Ost und Böblingen-Hulb wegen einer Baustelle in beiden Richtungen bis Montag 5 Uhr gesperrt. Die A94 Richtung München ist zwischen Feldkirchen-Ost und München-Riem wegen Bauarbeiten bis morgen früh gesperrt. Die A480 Reiskirchen-Gießen ist zwischen dem Reiskirchener Dreieck und Wettenberg bis Montag früh gesperrt. Und das gilt auch für die A553 Bliesheim-Brühl zwischen Brühl-Ost und Nord in beiden Richtungen. Gute Fahrt!
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3: In dieser Nacht von MDR Thüringen mit Klaus Schredergau. Einen schönen Abend.

aus dem wunderbaren Zeichentrickfilm Watership Down, der Titel Bright Eyes, geschrieben übrigens von Mike Bett. Und das ist ein Komponist, der nicht nur wunderschöne Lieder geschrieben hat, sondern auch Erkennungsmelodien für das Fernsehen. Von ihm stammte die letzte Musik von Wetten, dass. Ich bin gespannt, ob sie denn zum Jahresende, wenn die Kaulitz-Brüder dann die Bühne betreten, wieder zum Einsatz kommt. Und damit herzlich willkommen zur ARD-Hitnacht von Samstag auf Sonntag, die ja auch mal wieder ein bisschen Fußball-WM geprägt ist. Gerade eben ging das Abendspiel Katar gegen Schweiz zu Ende und in der letzten Sekunde quasi, in der Nachspielzeit mussten die Schweizer dann den Ausgleich kassieren. Da sah der Schnapper der Schweizer auch nicht allzu gut aus. Der Gregor Kobel von Borussia Dortmund, ja, da schlitterte der Ball links an ihm vorbei in den Kasten. Und gleich geht's ja munter weiter. Da werden die Samba-Fußballer aus Brasilien ins Geschehen eingreifen. Um Mitternacht unserer Zeit geht's los gegen Marokko. Wir halten sie da sporadisch auf dem Laufenden. Jetzt gleich Ed Sheeran mit Lego House, zuvor der Klassiker von Cockrobin, The Promise You Made.

Mr. Ed Sheeran. Heute war der Tag der Nähmaschine und der Welttag des öffentlichen Strickens. Zwei Dinge, mit denen ich ganz persönlich auf Kriegsfuß stehe. Also ich kann weder nähen noch stricken und ich habe da ganz dunkle Erinnerungen noch. Damals in der Grundschule, und das ist schon ziemlich lange her, da gab es auch ein Fach, das hieß Handarbeit. Ich bin kläglich gescheitert. Da passt mir ein anderer Welttag heute viel besser in den Kram, nämlich der Welttag des Gins ist heute ja ein sehr feines Getränk. Und wenn man sich noch an die Königin Mutter von England erinnerte, die hat sich ja auch gerne mal einen eingeschenkt, einen Gin, und ich glaube, es hat ihr auch nicht geschadet. Sie wurde immerhin 101. Die ARD Hitnacht, jetzt gleich mit Cat Stevens, Morning Has Broken, und zuvor hüpfen wir mit den Pointer Sisters.

0: Am Dienstag wieder 76, der alte Jatzer Klaus Lage. Steig nicht aus. Und damit hallo auf die Straßen. Die A1 Bremen-Osnabrück ist zwischen Kloppenburg und Vechta wegen einer Baustelle bis Montag früh in beiden Richtungen gesperrt. Die A3 Nürnberg-Passau ist zwischen dem Kreuz Deggendorf und Hengersberg wegen Bauarbeiten bis Montag 2 Uhr in beiden Richtungen dicht. Die A4 Olpe nach Köln ist zwischen Reichshof, Bergneustadt und Gummersbach wegen einer Baustelle bis morgen 17 Uhr gesperrt. A5 Karlsruhe Richtung Basel zwischen dem Dreieck Weil am Rhein und dem Grenzübergang Weil am Rhein-Basel 1 Kilometer Lkw-Stau. Die A7 Flensburg-Hannover ist zwischen Hamburg-Stellingen und Heimfeld bis Montag 5 Uhr in beiden Richtungen gesperrt. Die A8 Karlsruhe nach Stuttgart ist zwischen Pforzheim West und Nord bis Montag ebenfalls 5 Uhr gesperrt. Dann die A43 Recklinghausen-Wuppertal ist zwischen Bochum-Riemke und dem Kreuz Bochum in beiden Richtungen ebenfalls bis Montag früh gesperrt. Und das gilt auch für die 44 Essen-Düsseldorf zwischen dem Kreuz Düsseldorf-Nord und Flughafen. Die A61 Ludwigshafen Richtung Hockenheim ist zwischen dem Kreuz Speyer und dem Dreieck Hockenheim bis morgen 5 Uhr gesperrt. Die A81 Stuttgart-Singen ist zwischen Sindelfingen-Ost und Böblingen-Hulb in beiden Richtungen bis Montag 5 Uhr gesperrt. Und das gilt auch für die 94 Passau-München zwischen Feldkirchen-Ost und München-Riem. Und für die A480 Reiskirchen-Gießen zwischen dem Reiskirchener Dreieck und Wettenberg. Und auch für die A553 Bliesheim-Brühl zwischen Brühl-Ost und Nord. Da wo es geht, eine angenehme Fahrt.
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0: Mit Klaus Schredergau. Hallöchen.

Over the Rainbow in der ARD Hitnacht. Jetzt gleich Musik von Tears for Fears. Ja, die beiden, die da noch unterwegs sind, Kurt und Roland, gehen gelegentlich mal auf Tour. Zuletzt war das vor 3-4 Jahren der Fall. Und was da passiert ist, das haben sie in einem Live-Album und auch in einer Live-DVD festgehalten. Und das Werk hieß The Tipping Point Tour und das können Sie sich gerne auch anschauen, gibt's einen Film drüber und beide Akteure werden in diesem Jahr 65 Jahre alt, Kurt in wenigen Tagen am 24. Juni und Roland dann im August und gelegentlich treffen sich die beiden, um Musik zu machen und gemeinsam noch auf der Bühne zu stehen, auch um ihre alten Hits zu spielen. Beispielsweise diesen hier Ende der 80er, Sowing the Seeds of Love.

Ja, der Song kommt doch gar nicht mal so ungelegen. In 8 Minuten beginnt der neue Tag, da beginnt der Sonntag, der 14. Juni. Celine Dion, a new day has come. Ja, und in der kommenden Stunde, da schauen wir genauer in den neuen Tag, denn da schauen wir auch auf unsere prominente Geburtstagsliste. Und da hat, ja, der Paradiesvogel der 80er Geburtstag, Boy George von Culture Club, wird 65 und im Laufe der Nacht werden wir ihm noch ganz ausführlich zum Geburtstag gratulieren. Ja, fußballtechnisch geht's ja auch dann weiter um Mitternacht. Da halten wir sie auch auf dem Laufenden im Rahmen der Fußball-Weltmeisterschaft. Und jetzt She's Like the Wind, Patrick Swayze und danach noch Garland Jeffries. Hail, hail, rock and roll.

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1: Um 0 Uhr mit Ronald Lessig. Zwischen den USA und dem Iran soll ein unterschriftsreifes Abkommen vorliegen. Unklarheit herrscht darüber, wann es unterzeichnet wird. Vermittler Pakistan sagt in Kürze und US-Präsident Trump kündigte es für heute an. Das hat der Iran aber ausgeschlossen. Aus der Nachrichtenredaktion Martin Seiler.
2: Die Vereinbarung sieht Berichten zufolge vor, dass der Iran die Straße von Hormus öffnet und die USA im Gegenzug die Blockade iranischer Häfen aufheben und Sanktionen aussetzen. Zudem soll innerhalb von 60 Tagen die Frage des iranischen Atomprogramms geklärt werden. Ungewiss ist weiter, wie beide Seiten diesbezüglich zusammenfinden wollen. Trump kündigte an, das angereicherte iranische Uran zu zerstören, zum passenden Zeitpunkt, wenn alles ruhig ist, so der US-Präsident. Zugleich drohte er Teheran wieder mit ernsthaften Konsequenzen, sollte der ausgehandelte Plan nicht vollständig umgesetzt werden.
1: Das russisch kontrollierte Atomkraftwerk Saporischschja in der Ukraine ist wieder am Netz. Das teilte die internationale Atomenergiebehörde mit. Zuvor war der Strom infolge eines Angriffs zum 19. Mal seit Kriegsbeginn ausgefallen. 3 Tage lang wurde das AKW per Notstrom betrieben, während der Strom bei einer lokalen Feuerpause wiederhergestellt wurde. Im nordirischen Belfast haben tausende Menschen gegen Rassismus protestiert. Die Demonstranten trugen Plakate mit Aufschriften wie »Hass ist die einzige Bedrohung für unsere Straßen«. Sie reagierten damit auf die ausländerfeindlichen Proteste in den vergangenen Tagen, bei denen es zu gewalttätigen Ausschreitungen gekommen war. Auslöser war das Video eines brutalen Messerangriffs, für den ein Sudanese verantwortlich gemacht wurde. Bei der Fußball-Weltmeisterschaft ist die Schweiz mit der Enttäuschung ins Turnier gestartet. Die Mannschaft kam in der Partie gegen Katar nicht über ein 1:1 hinaus. Aus dem ARD-WM-Team Jakob Rüger.
3: Für die Kataris, die den Ausgleich in der Nachspielzeit erzielten, ist es der erste Punktgewinn bei einer Weltmeisterschaft. Die deutsche Fußballnationalmannschaft ist in ihrem ersten WM-Spielort Houston gelandet. Dort wird Bundestrainer Julian Nagelsmann gegen 1.45 Uhr unserer Zeit mit Mittelfeldspieler Alexander Pavlovic zur Pressekonferenz erwartet. Österreich plant über die WM hinaus mit Nationaltrainer Ralf Rangnick. Der Verband gab heute die Vertragsverlängerung bis zur Europameisterschaft 2028 bekannt.
1: Das waren die Nachrichten. Das Wetter in Deutschland. Im Nordosten bewölkt, gebietsweise Schauer oder Gewitter, im Südwesten trocken bei 15 bis 7 Grad. Tagsüber oft bewölkt, mit etwas Sonne, zeitweise Schauer, im Süden heiter bis wolkig und trocken, 16 bis 27 Grad. Am Montag leicht wechselhaft und windig, im Süden und Südwesten freundlicher, bei 16 bis 26 Grad und am Dienstag heiter bis wolkig bis 29 Grad. Es ist 0:03 Uhr.
4: Hallo unterwegs. Die A1 Bremen-Osnabrück ist zwischen Kloppenburg und Vechta wegen einer Baustelle bis Montag früh in beiden Richtungen gesperrt. Die A3 Nürnberg-Passau ist zwischen dem Kreuz Deggendorf und Hengersberg wegen Bauarbeiten bis Montag 2 Uhr in beiden Richtungen dicht. Die A4 Olpe nach Köln ist zwischen Reishof, Bergneustadt und Gummersbach wegen einer Baustelle bis 17 Uhr gesperrt. Dann haben wir die A5 Karlsruhe Richtung Basel zwischen dem Dreieck Weil am Rhein und dem Grenzübergang Weil am Rhein-Basel hier 1 Kilometer Lkw-Stau. Die A7 Flensburg-Hannover ist zwischen Hamburg-Stellingen und Heimfeld bis Montag 5 Uhr in beiden Richtungen dicht. Die A8 Karlsruhe Richtung Stuttgart ist zwischen Pforzheim West und Nord bis Montag 5 Uhr gesperrt. Und das gilt auch für die A43 Recklinghausen-Wuppertal zwischen Bochum-Riemke und dem Kreuz Bochum in beiden Richtungen. Und das gilt auch für die 44 Essen nach Düsseldorf zwischen dem Kreuz Düsseldorf-Nord und Flughafen. Die A61 Ludwigshafen Richtung Hockenheim ist zwischen dem Kreuz Speyer und dem Dreieck Hockenheim noch bis 5 Uhr gesperrt. Die A81 Stuttgart-Singen ist zwischen Sindelfingen-Ost und Böblingen-Hulb bis Montag 5 Uhr in beiden Richtungen gesperrt. Die A94 Passau-München ist zwischen Feldkirchen-Ost und München-Riem noch bis heute früh in beiden Richtungen gesperrt. Die A480 Reiskirchen-Gießen ist zwischen dem Reiskirchener Dreieck und Wettenberg bis Montag 5 Uhr in beiden Richtungen gesperrt. Und das gilt auch für die A553 Bliesheim-Brühl zwischen Brühl-Ost und Nord. Da wo es geht, eine gute Fahrt. Kommen Sie gut durch.
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4: mit Klaus Schredderau. Schönen Sonntag.

0: Das war ein Skandal damals. Madonna, Like a Virgin. Ja, und jetzt geht's um Lieder. Ja, jetzt werden sich sagen, Mensch, was redet der Schredder Rauder wieder für ein Blödsinn? Die ganze Nacht besteht aus Liedern. Ja, aber jetzt geht's um ganz bestimmte Lieder. Und zwar um die, die Adel Tawil in seinem Leben geprägt haben.
1: Ich wollte halt auf der einen Seite einfach den Soundtrack meines Lebens machen. Das sind alles Lieder, die ich mit bestimmten Situationen verbinde. Purple Rain, da habe ich das erste Mal Blues getanzt mit einem wunderschönen Mädel. Und das war so, unglaublich, mitten in der Pubertät. Und Rage Against the Machine, Nirvana, das waren Songs, die habe ich mit meiner Schulband damals nachgespielt und so. Also jedes Lied hat eine ganz, ganz starke Bedeutung. Und die wollte ich halt zusammenpacken, das habe ich dann gemacht. Und dann aber auch noch gleichzeitig eine Geschichte erzählen. Also so ein bisschen chronologisch, wie mein Leben so verlaufen ist und wie ich dann irgendwann so mit 16, 17 da stand und dachte, Mann, wann werde ich denn berühmt sein? Ja, wann wird's mir denn passieren? Und da ging nichts und ich war ein Loser und das hat alles nicht funktioniert. Und dann kam Kurt Cobain und sagte, ich soll kommen, wie ich bin. Bleib einfach, wie du bist, Adel. Dann klappte das auch mit The Boys, Ich und Ich, und jetzt singe ich meine Lieder.

Seine Choreografien auf der Bühne war kapriziös und kurios gleichzeitig. Joe Cocker. Ja, die Fußball-WM ist in vollem Gange, auch in dieser Nacht. Brasilien gegen Marokko, und da ist gerade ein Treffer gefallen, und zwar für Marokko. Wer hätte das für möglich gehalten, weil die Brasilianer haben die bis eben ausgetanzt mit allem Komfort und zurück. Und ein Spieler der Brasilianer hätte fast den Führungstreffer auf dem Kopf gehabt. Ja, aber er hat leider den Ball nicht so ganz getroffen. Somit ging das Leder eben nicht rein. Und jetzt 0:1 für Marokko in der 20. Spielminute.

0: Kurz vor halb eins haben wir's. Und damit hallo unterwegs. Die A1 Bremen-Osnabrück ist zwischen Kloppenburg und Vechta wegen einer Baustelle bis Montag früh in beiden Richtungen gesperrt. Die A3 Nürnberg-Passau ist zwischen dem Kreuz Deggendorf und Hengersberg bis Montag 2 Uhr ebenfalls in beiden Richtungen gesperrt. Die A4 Olpe Richtung Köln ist zwischen Reishof, Bergneustadt und Gummersbach bis 17 Uhr gesperrt. A5 Karlsruhe Richtung Basel zwischen dem Dreieck Weil am Rhein und dem Grenzübergang Weil am Rhein-Basel 1 Kilometer Lkw-Stau. Die A7 Flensburg-Hamburg ist zwischen Hamburg-Stellingen und Heimfeld bis Montag 5 Uhr in beiden Richtungen gesperrt. Die A8 Karlsruhe Richtung Stuttgart ist zwischen Pforzheim-West und Nord ebenfalls bis Montag 5 Uhr gesperrt. Und das gilt auch für die A43 Recklinghausen-Wuppertal zwischen Bochum-Riemke und dem Kreuz Bochum in beiden Richtungen. Die A44 Essen Richtung Düsseldorf ist ebenfalls gesperrt bis Montag früh und zwar zwischen dem Kreuz Düsseldorf-Nord und Flughafen. Die 61 Ludwigshafen nach Hockenheim ist gesperrt zwischen dem Kreuz Speyer und dem Dreieck Hockenheim noch bis 5 Uhr. Die 81 Stuttgart-Singen ist zwischen Sindel, Fingen-Ost und Böblingen-Hulb in beiden Richtungen bis Montag 5 Uhr gesperrt. Und das gilt auch für die 94. Nee, Quatsch, dies gilt nur bis heute früh bei der 94 Passau München. Zwischen Feldkirchen Ost und München Riemsperrung wegen Bauarbeiten in beiden Richtungen bis heute früh, nicht bis morgen. Die A480 Reiskirchen Gießen ist zwischen dem Reiskirchener Dreieck und Wettenberg in beiden Richtungen gesperrt. Hier bis Montag 5 Uhr. Und das gilt auch für die A553 Bliesheim Brühl zwischen Brühl Ost und Nord. Auch hier in beiden Richtungen. Gute Fahrt!
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0: Mit Klaus Schräder-Rau. Hallo.

Wichtige Warnmeldung für die Autofahrer. Vorsicht bitte. Auf der B27, B33 Schaffhausen-Villingen-Schwenningen zwischen Donaueschingen und Bad Dürheim kommt Ihnen ein Falschfahrer entgegen. Bitte äußerst rechts fahren, nicht überholen. Auf der B27, B33 Schaffhausen-Villingen-Schwenningen zwischen Donaueschingen und Bad Dürheim ist ein Falschfahrer unterwegs. Vorsicht in beiden Richtungen.

0: Die Samba-Fußballer haben ausgeglichen, also ein recht sehenswerter Treffer von Vinicius Junior, Brasilien gegen Marokko, jetzt 1:1. Und heute ist Sonntag, der 14. Juni. Wir schauen auf die prominente Geburtstagsliste von damals. Und da finden wir ganz oben einen Herrn, der recht flinke Finger hat, sag ich mal. Der chinesische Pianist Lang Lang wird heute 44. Er ist ja mit einer Deutschen verheiratet und die beiden haben auch schon Nachwuchs bekommen. Seine Frau, die Pianistin Gina Alice Redlinger, sie leben gemeinsam in Peking und in New York. Dann ein Mann, der, ja, ich sag mal, einen sehr, sehr guten Kochlöffel zu Hause hat, denn er kocht ganz ausgezeichnet. Der Fernsehkoch und Gastronom Björn Freitag aus dem Ruhrpott, genauer sagt aus Dorsten, habe ich ihn mal getroffen in seinem Restaurant. Ein sehr sympathischer Zeitgenosse, er wird heute 53. Unser Tennis-Ass Steffi Graf feiert heute ihren 57. Geburtstag. Dann die italienische Singer-Songwriterin und Rocksängerin Gianna Nannini wird heute 72. Ja, und ein Mann, ja, da kann man sagen, er haut täglich einen raus, den Trump des Tages, Onkel Donald, der US-Präsident, der amtierende, wird heute Runde 80. Und dann ein Mann, den man in den 80ern den Paradiesvogel der Musikbranche genannt hat, Boy George. Er wird heute 65 und ihm gratulieren wir jetzt mal ganz ausführlich. Do you really want to
1: hurt? 1982. Do You Really Want To Hurt Me bedeutet den Durchbruch für Culture Club und Frontmann Boy George. Als ihm dieser Song kurz vor seinem 60. Geburtstag bei einem Interview vorgespielt wird, sagt er:
2: Das ist interessant, dass Sie Do You Really Want To Hurt Me gespielt haben, denn das hat eine ganz andere Aussage. Ich bin das Beste seit geschnitten Brot. Ich bin heute viel selbstsicherer als mit 18 oder 19. Da war ich viel unsicherer.
1: Boy George, der mit bürgerlichem Namen George Allen O'Dowd heißt, wächst als Sohn irisch-katholischer Eltern in London auf. Schon als Jugendlicher experimentiert George mit Schminke und klaut dafür auch Schminkutensilien in Geschäften. Er hat ein Faible für Musik und Mode, bewundert die Glamrock-Pioniere Mark Bolan und David Bowie und fängt an, deren Stil zu kopieren. Mit 15 fliegt er von der Schule, wohl auch wegen der Klamotten. Sein drastisches Make-up, seine wilden, mitunter betont weiblichen Hairstylings, sein androgyner Kleidungsstil, all das wird zu seinem Markenzeichen. Boy George steigt mit seinem extravaganten Erscheinungsbild in den 1980er Jahren zum Pop-Idol auf. Nach der vorübergehenden Auflösung von Culture Club 1986 startet Boy George eine Solo-Karriere. Er ist aber auch als DJ enorm erfolgreich, nachdem ihn Ministry of Sound, einer der weltweit berühmtesten Nachtclubs, angeheuert hat. Es folgt die Compilation-Reihe The Annual, die mit Gold und Platin ausgezeichnet wird.
3: You know, I feel like I'm really lucky to do what I do. You know, I really do. And I think finally now I'm like, wow, this is so great.
1: Ich habe wirklich Glück, das tun zu können, was ich tue. Und jetzt, endlich, denke ich, wow, das ist wirklich großartig, erzählt Boy George. 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

weiterer Falschfahrer vor sich bitte. Auf der A3 Nürnberg-Passau zwischen Kirchroth und Metten ist ein Falschfahrer unterwegs. Äußerst rechts fahren, nicht überholen. Falschfahrer auf der A3 Nürnberg-Passau zwischen Kirchroth und Metten.

Nach wie vor aufpassen bitte. Auf der A3 Nürnberg-Passau zwischen Kirchroth und Metten kommt Ihnen ein Falschfahrer entgegen. Äußerst rechts fahren, nicht überholen. Falschfahrer auf der A3 Nürnberg-Passau zwischen Kirchroth und Metten. Und hier ist die Entwarnung für die B27, B33 Schaffhausen-Villingen-Schwenningen. Kein Falschfahrer mehr zwischen Donaueschingen und Bad Dürheim. Und damit haben wir es 10 Minuten vor 1 bis zu den Nachrichten. Jetzt noch die Beatles, Raymond und Roxette.

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1: Um 1 Uhr mit Ronald Lessig. Zwischen den USA und dem Iran soll ein unterschriftsreifes Abkommen vorliegen. Unklarheit herrscht darüber, wann es unterzeichnet wird. Vermittler Pakistan sagt in Kürze und US-Präsident Trump kündigte es für heute an. Das hat der Iran aber ausgeschlossen. Aus der Nachrichtenredaktion Martin Seiler.
2: Die Vereinbarung sieht Berichten zufolge vor, dass der Iran die Straße von Hormus öffnet und die USA im Gegenzug die Blockade iranischer Häfen aufheben und Sanktionen aussetzen. Zudem soll innerhalb von 60 Tagen die Frage des iranischen Atomprogramms geklärt werden. Ungewiss ist weiter, wie beide Seiten diesbezüglich zusammenfinden wollen. Trump kündigte an, das angereicherte iranische Uran zu zerstören, zum passenden Zeitpunkt, wenn alles ruhig ist, so der US-Präsident. Zugleich drohte er Teheran wieder mit ernsthaften Konsequenzen, sollte der ausgehandelte Plan nicht vollständig umgesetzt werden.
1: Der ukrainische Präsident Selenskyj will in Kürze auf mehreren Gipfeltreffen Gespräche führen. Für Anfang kommender Woche plant er, in Frankreich am G7-Gipfel teilzunehmen. Dort trifft er auch auf US-Präsident Trump. Eine bilaterale Zusammenkunft ist allerdings nicht vorgesehen. Selenskyj hofft auf mehr Unterstützung, insbesondere bei der Flugabwehr und weitreichenden Waffen. Am Donnerstag will Selenskyj beim EU-Gipfel zu Gast sein, im Juli dann beim NATO-Gipfel in der Türkei. Im nordirischen Belfast haben tausende Menschen gegen Rassismus protestiert. Sie reagierten damit auf die ausländerfeindlichen Proteste in den vergangenen Tagen, bei denen es zu gewalttätigen Ausschreitungen gekommen war. Auslöser war das Video eines brutalen Messerangriffs, für den ein Sudanese verantwortlich gemacht wird. Bei der Fußball-Weltmeisterschaft ist die Schweiz mit einer Enttäuschung ins Turnier gestartet. Die Mannschaft kam in der Partie gegen Katar nicht über ein 1:1 hinaus. Aus dem ARD-WM-Team Jakob Brüger.
3: Für die Kataris, die den Ausgleich in der Nachspielzeit erzielten, ist es der erste Punktgewinn bei einer Weltmeisterschaft. Die deutsche Fußballnationalmannschaft ist in ihrem ersten WM-Spielort Houston gelandet. Dort wird Bundestrainer Julian Nagelsmann gegen 1.45 Uhr unserer Zeit mit Mittelfeldspieler Alexander Pavlovic zur Pressekonferenz erwartet. Österreich plant über die WM hinaus mit Nationaltrainer Ralf Rangnick. Der Verband gab heute die Vertragsverlängerung bis zur Europameisterschaft 2028 bekannt.
1: Das waren die Nachrichten. Das Wetter in Deutschland. Im Nordosten bewölkt, gebietsweise Schauer oder Gewitter, im Südwesten trocken bei 15 bis 7 Grad. Tagsüber bewölkt mit etwas Sonne, zeitweise Schauer. Im Süden heiter oder wolkig und trocken bei 16 bis 27 Grad. Am Montag leicht wechselhaft und windig, im Süden und Südwesten freundlicher bei 16 bis 26 Grad. Es ist 1.03 Uhr.
4: Und damit hallo auf die Straßen. Erst einmal die Entwarnung für die A3 Nürnberg-Passau. Kein Falschfahrer mehr zwischen Kirchroth und Metten. Dann geht's weiter. Die A1 Bremen-Osnabrück ist zwischen Kloppenburg und Vechta wegen einer Baustelle bis Montag früh in beiden Richtungen gesperrt. Die A3 Nürnberg-Passau ist zwischen dem Kreuz Deggendorf und Hengersberg bis Montag 2 Uhr in beiden Richtungen dicht. Die A4 Olpe nach Köln ist zwischen Reishof, Bergneustadt und Gummersbach wegen einer Baustelle noch bis 17 Uhr gesperrt. Dann haben wir die A5 Karlsruhe nach Basel zwischen dem Dreieck Weil am Rhein und dem Grenzübergang Weil am Rhein-Basel 1 Kilometer Lkw-Stau. Die A7 Flensburg-Hannover ist zwischen Hamburg-Stellingen und Heimfeld bis Montag 5 Uhr in beiden Richtungen gesperrt. Dann die A8 Karlsruhe nach Stuttgart, Sperrung zwischen Pforzheim West und Nord wegen Bauarbeiten bis Montag 5 Uhr. Die A43 Recklinghausen-Wuppertal ist zwischen Bochum-Riemke und dem Kreuz Bochum in beiden Richtungen bis Montag früh gesperrt. Und das gilt auch für die A44 Essen nach Düsseldorf zwischen dem Kreuz Düsseldorf-Nord und Flughafen. Die A61 Ludwigshafen Richtung Hockenheim ist zwischen dem Kreuz Speyer und dem Dreieck Hockenheim bis 5 Uhr gesperrt. Die A81 Stuttgart-Singen ist zwischen Sindelfingen-Ost und Böblingen-Hulb in beiden Richtungen bis Montag 5 Uhr gesperrt. Die A94 Passau-München ist zwischen Feldkirchen-Ost und München-Riem bis heute früh in beiden Richtungen gesperrt. Die A480 Reiskirchen-Gießen ist zwischen dem Reiskirchener Dreieck und Wettenberg bis Montag 5 Uhr in beiden Richtungen gesperrt. Und das gilt auch für die A553 Bliesheim-Brühl zwischen Brühl-Ost und Nord. Da, wo es geht, eine gute Fahrt!
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4: Mit Klaus Schredderau. Schönen Sonntag.

0: Beatles, 500 Miles, Viertel nach eins haben wir's. Ja, und als ich noch ein Steppke war und man hat mich gefragt, sag mal, was willst du denn mal beruflich machen? Da habe ich damals immer schon gesagt, ich will zum Radio. Ja, und das lag an den vier fröhlichen Wellen von Radio Luxemburg, die ich früher immer gehört habe. Lockere Moderationen waren dabei, tolle Musik und die Moderatoren selber, das waren ganz tolle Persönlichkeiten. Da waren ja bekannte Stimmen wie Frank Elzner, Jochen Pützenbacher, Achim Graul, mein lieber Freund und Kollege, der mir jetzt vielleicht zuhört. Liebe Grüße mal nach Luxemburg ins Ländle und auch Dieter Thomas Heck hat ja dort seine Karriere begonnen in den 60er Jahren als Radiomoderator und auch Viktor Worms, da hat er seine Karriere gestartet. Später wurde er Moderator, zweiter Moderator der ZDF-Hitparade und Unterhaltungschef des ZDF. Heute ist er mein Coach. Bin ich auch sehr dankbar für und er lebt heute in München. Wie sieht das denn so bei Ihnen aus? Was wollten Sie denn so als Kind werden?
1: Also als Kind wollte ich entweder Pilot werden oder irgendwas, wo ich Autos fahren kann. Ich glaube, ich wollte einfach irgendwas, was Spaß macht. Ich bin jetzt Sachbearbeiter. Ich habe mich da auch einfach treiben lassen.
2: Als Kind vorgestellt, ich wollte immer Lehrerin werden. Ich bin es nicht geworden. Ich arbeite jetzt in der Justiz. Es war mir nicht möglich, aus politischen Gründen.
3: Ich wollte schon immer Sportjournalist werden, weil ich es ganz cool fand, Fußball zu schauen, im Stadion Fußball zu sehen und dann damit mein Geld zu verdienen. Und das ist dann auch später so eingetreten. Ja. Berichte über Fußballspiele, ich war zur Weltmeisterschaft als Reporter.
4: Astronautin, weil ich immer schon mal die Erde vom Weltaus sehen möchte. Ich bin Verkäuferin im Supermarkt.

0: Der Hit von Starship, Nothing's Gonna Stop Us Now. Die ARD Hitnacht jetzt gleich mit Heinz-Rudolf Kunze, und der Mann ist ja unermüdlich in Sachen Musik. Er hat tausende von Texte geschrieben und er hat immer noch tausende in der Schublade, die er auch noch gerne vertonen möchte. Ob er dazu noch kommt, wer weiß, vereinzelt wird das sicherlich noch passieren. Er hat ja noch einige Jahre hoffentlich gesund vor der Brust, und eine Band hat ihn allerdings in seiner Kindheit geprägt, und das heißt im Umkehrschluss, diese Gruppe zählt nach wie vor zu seiner Lieblingsband.
1: Ja, daran hat sich nichts geändert, die Who. Es ist die Band, die mich am vollständigsten erreicht. Also deren Musik so viel in sich vereinigt, was mir an Musik wichtig ist, dass es bei mir voll auf die 12 trifft. Und es mag sicher eine Rolle spielen, dass das erste Konzert meines Lebens diese Band war, als ich noch fast ein Kind war. Es hat sich an meiner Lieblings-LP seit 1971 nichts mehr geändert.

0: Kurz nach 2 haben wir es und hier ist der Verkehrsservice in der ARD-Hitnacht. Die A1 Bremen-Osnabrück ist zwischen Kloppenburg und Vechta wegen einer Baustelle bis Montag früh in beiden Richtungen gesperrt. Die A3 Nürnberg-Passau ist zwischen dem Kreuz Deggendorf und Hengersberg bis Montag 2 Uhr in beiden Richtungen dicht. Die A4 Olpe nach Köln ist zwischen Reichshof, Bergneustadt und Gummersbach heute noch bis 17 Uhr gesperrt. A5 Karlsruhe Richtung Basel zwischen Dreieck Weil am Rhein und dem Grenzübergang Weil am Rhein-Basel 1 Kilometer Lkw-Stau. Die A7 Flensburg-Hannover ist zwischen Hamburg-Stellingen und Heimfeld bis Montag 5 Uhr in beiden Richtungen gesperrt. Die A8 Karlsruhe Richtung Stuttgart ist zwischen Pforzheim West und Nord wegen Bauarbeiten bis Montag 5 Uhr gesperrt. Dann die 43 Recklinghausen-Wuppertal ist gesperrt zwischen Bochum-Riemke und dem Kreuz Bochum in beiden Richtungen bis Montag früh. Und das gilt auch für die A44 Essen Richtung Düsseldorf zwischen dem Kreuz Düsseldorf Nord und Flughafen. Die A61 Ludwigshafen Richtung Hockenheim ist zwischen dem Kreuz Speyer und dem Dreieck Hockenheim bis 5 Uhr gesperrt. Die A81 Stuttgart-Singen ist zwischen Sindelfingen-Ost und Böblingen-Hulb bis Montag 5 Uhr in beiden Richtungen gesperrt. Die A94 Passau-München ist zwischen Feldkirchen-Ost und München-Riem wegen Bauarbeiten bis heute früh in beiden Richtungen gesperrt. Die A480 Reiskirchen-Gießen ist zwischen dem Reiskirchener Dreieck und Wettenberg bis Montag 5 Uhr in beiden Richtungen gesperrt und das gilt auch für die A553 Bliesheim-Brühl zwischen Brühl-Ost und Nord in beiden Richtungen. Gute Fahrt!
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0: Ich bin Klaus Schredderau, wünsche Ihnen einen schönen Sonntag und das hier ist der Klassiker von Donna Lewis. I love you always, forever.

Mr. Jason Donovan. Ja, den Mann sollte man tatsächlich nicht unterschätzen. In den 80ern war das einer der erfolgreichsten Künstler weltweit. Er war ja Schauspieler und dann kam Stock Aitken Waterman auf ihn zu und die produzierten einen Hit nach dem anderen. Und die waren besonders in Australien, in seiner Heimat erfolgreich, in England, in Irland, auch bei uns hier in Deutschland. Und mehrere Nummer-1-Hits hat er gelandet. Und als er dann mit dem Singen aufgehört hat, war er Schauspieler, hat Hauptrollen in Musicals gespielt und hat auch privat sein Glück gefunden. Vor 18 Jahren hat er eine Musical-Kollegin geheiratet. Die beiden haben 2 Kinder, Jason Donovan. Die ARD-Hitnacht am frühen Sonntag, jetzt mit Hot Chocolate, So You Win Again.

8 Minuten vor 2 haben wir's. Ja, und wir schauen mal kurz auf die Fußball-Weltmeisterschaft. Brasilien gegen Marokko. Ja, und der amtierende Afrikameister macht's den Südamerikanern wirklich nicht einfach. Ein sehr temporeiches Spiel, muss man sagen. Also die flitzen da alle wie wild gewordene Handfeger über den Rasen. Großartig. 1:1 steht es da in der 87. Spielminute. Und nach dem jetzigen Spielstand, ja, für jede Mannschaft nur ein Pünktchen in der Tabelle. Das wäre den Brasilianern sicherlich zu wenig. Aber ein paar Minütchen gibt's ja noch. Ich denke mal, in der kommenden Stunde haben wir dann auch das Endergebnis. Bis zu den Nachrichten noch der Klassiker von Gary Rafferty und jetzt Tony Charles. Stop your fuzzle.

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1: Um 2 Uhr mit Ronald Lessig. Die USA und der Iran haben sich nach pakistanischen Angaben auf eine Absichtserklärung für ein Friedensabkommen geeinigt. Ein endgültiger, von allen Seiten abgestimmter Text solle zeitnah unterschrieben werden, so Pakistans Premier Sharif. US-Präsident Trump spricht sogar vom heutigen Tag. Aus der Nachrichtenredaktion Tabea Tschöpe.
2: Das schloss die iranische Führung aber aus. Ein Termin werde eher in der kommenden Woche stattfinden, teilte das Außenministerium in Teheran mit. Immerhin, eine Annäherung bestreitet niemand mehr. Und auch zum Inhalt der Absichtserklärung sind erste Details bekannt. Der Iran soll die Straße von Hormus öffnen und die USA würden im Gegenzug die Blockade iranischer Häfen aufheben und Sanktionen aussetzen. Festgehalten werde auch, dass innerhalb von 60 Tagen die Streitfrage Atomprogramm verhandelt wird.
1: Der ukrainische Präsident Selenskyj will in Kürze auf mehreren Gipfeltreffen Gespräche führen. Für Anfang kommender Woche plant er, in Frankreich am G7-Gipfel teilzunehmen. Dort trifft er auch auf US-Präsident Trump. Eine bilaterale Zusammenkunft ist allerdings nicht vorgesehen. Selenskyj hofft auf mehr Unterstützung, insbesondere bei der Flugabwehr und weitreichenden Waffen. Am Donnerstag will Selenskyj beim EU-Gipfel zu Gast sein, im Juli dann beim NATO-Gipfel in der Türkei. Ein Polizist ist bei einer Auseinandersetzung zwischen zwei Personengruppen im niedersächsischen Göttingen angeschossen worden. Der Beamte werde im Krankenhaus behandelt, teilte